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3: Im Studio Immekasten. Dass die USA und der Iran kurz vor einem Abkommen stehen, das wurde ja schon des Öfteren angekündigt. Laut US-Präsident Trump soll heute so eine Vereinbarung unterzeichnet werden. Eileen Schallhorn, wird es denn diesmal jetzt tatsächlich was?
4: Also zumindest vom Iran wurde das noch nicht bestätigt. Aus dem Außenministerium in Teheran hieß es, dass dafür noch kein Datum feststehe. Vermittler Pakistan hatte ja zuletzt erklärt, dass ein Friedensabkommen ausgehandelt ist und zur Unterschrift bereit liegt. Laut Trump soll direkt nach der Unterzeichnung auch die Straße von Hormuz wieder für alle geöffnet werden. Zeitnah sollen US-Streitkräfte außerdem den Vorrat des Iran an angereichertem Uran zerstören.
3: Bund und Länder stehen offenbar kurz vor einer Einigung auf eine große Finanzreform. Laut Handelsblatt gibt es bei den Verhandlungen über die Verteilung der Kosten deutliche Fortschritte. Geplant ist, dass künftig grundsätzlich derjenige zahlt, der neue Ausgaben verursacht. Über dieses Prinzip streiten Bund und Länder bereits seit rund einem Jahr. Ein Kompromiss könnte Ende des Monats beschlossen werden. Der Druck auf die Bundesregierung in Sachen Reformen wächst. Unter anderem Arbeitgeberpräsident Rainer Dulger fordert Ergebnisse bis Mitte Juli, damit die Wirtschaft aus der Krise kommt. Aus Sicht der Wirtschaftsweisen Grimm reichen bisherige Ideen von Schwarz-Rot dafür nicht aus. Bei der Fußball-WM fiebern Millionen Fans mit und wie sehr bestimmte Spielereignisse unseren Körper beeinflussen, untersucht aktuell die Uni Bielefeld mit Hilfe von Smartwatches. Erste Daten gab es schon beim DFB-Pokalfinale zwischen Arminia Bielefeld und dem VfB Stuttgart letztes Jahr. Timo Adam von der Uni Bielefeld sagte uns zum Beispiel, dass das Stresslevel im Stadion viel höher ist als vor dem Fernseher. Und?
5: Dass die Fans bereits Stunden vor dem Anstoß auf das Spiel hingefiebert haben, dass die durchschnittliche Herzfrequenz während des Spiels um mehr als 18% erhöht war und dass, obwohl Stuttgart bereits mit 14:0 geführt hat, der Bielefelder Anschlusstreffer in der 82. Minute noch einmal für einen signifikanten Anstieg der Herzfrequenz gesorgt hat, vor allem bei den Fans, die das Spiel live im Stadion verfolgt haben.
3: Das dürfte die erste echte Überraschung bei der Fußball-WM in Nordamerika sein. Katar hat sich in der Nachspielzeit gegen die Schweiz einen Punkt erkämpft. Das Spiel ging 1:1 aus. Für Katar war es der erste Punkt überhaupt bei einer WM-Endrunde.
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6: Mit KI-Support. Viele Wolken sind gerade unterwegs. Dazu kommen im Norden und Osten immer mal Schauer runter. An der Küste kann auch mal ein Gewitter dabei sein. Die Temperaturen liegen aktuell zwischen 15 und 8 Grad. An der Küste kann es außerdem windig werden mit Sturmböen. Heute bleibt's oft wolkig, im Südwesten eher trocken und freundlicher, dazu maximal bis 26 Grad.

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1: Im Studio Immekasten. Dass die USA und der Iran kurz vor einem Abkommen stehen, das wurde ja schon des Öfteren angekündigt. Laut US-Präsident Trump soll heute so eine Vereinbarung unterzeichnet werden. Eileen Schallhorn, wird es denn diesmal jetzt tatsächlich was?
2: Also zumindest vom Iran wurde das noch nicht bestätigt. Aus dem Außenministerium in Teheran hieß es, dass dafür noch kein Datum feststehe. Vermittler Pakistan hatte ja zuletzt erklärt, dass ein Friedensabkommen ausgehandelt ist und zur Unterschrift bereit liegt. Laut Trump soll direkt nach der Unterzeichnung auch die Straße von Hormuz wieder für alle geöffnet werden. Zeitnah sollen US-Streitkräfte außerdem den Vorrat des Iran an angereichertem Uran zerstören.
1: Bund und Länder stehen offenbar kurz vor einer Einigung auf eine große Finanzreform. Laut Handelsblatt gibt es bei den Verhandlungen über die Verteilung der Kosten deutliche Fortschritte. Geplant ist, dass künftig grundsätzlich derjenige zahlt, der neue Ausgaben verursacht. Über dieses Prinzip streiten Bund und Länder bereits seit rund einem Jahr. Ein Kompromiss könnte Ende des Monats beschlossen werden. Der Druck auf die Bundesregierung in Sachen Reformen wächst. Unter anderem Arbeitgeberpräsident Rainer Dulger fordert Ergebnisse bis Mitte Juli, damit die Wirtschaft aus der Krise kommt. Aus Sicht der Wirtschaftsweisen Grimm reichen bisherige Ideen von Schwarz-Rot dafür nicht aus. Bei der Fußball-WM fiebern Millionen Fans mit und wie sehr bestimmte Spielereignisse unseren Körper beeinflussen, untersucht aktuell die Uni Bielefeld mit Hilfe von Smartwatches. Erste Daten gab es schon beim DFB-Pokalfinale zwischen Arminia Bielefeld und dem VfB Stuttgart letztes Jahr. Timo Adam von der Uni Bielefeld sagte uns zum Beispiel, dass das Stresslevel im Stadion viel höher ist als vor dem Fernseher. Und?
3: Dass die Fans bereits Stunden vor dem Anstoß auf das Spiel hingefiebert haben, dass die durchschnittliche Herzfrequenz während des Spiels um mehr als 18% erhöht war und dass, obwohl Stuttgart bereits mit 4:0 geführt hat, der Bielefelder Anschlusstreffer in der 82. Minute noch einmal für einen signifikanten Anstieg der Herzfrequenz gesorgt hat, vor allem bei den Fans, die das Spiel live im Stadion verfolgt haben.
1: Das dürfte die erste echte Überraschung bei der Fußball-WM in Nordamerika sein. Katar hat sich in der Nachspielzeit gegen die Schweiz einen Punkt erkämpft. Das Spiel ging 1:1 aus. Für Katar war es der erste Punkt überhaupt bei einer WM-Endrunde.

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3: Im Studio Immekasten. Dass die USA und der Iran kurz vor einem Abkommen stehen, das wurde ja schon des Öfteren angekündigt. Laut US-Präsident Trump soll heute so eine Vereinbarung unterzeichnet werden. Eileen Schallhorn, wird es denn diesmal jetzt tatsächlich was?
4: Also zumindest vom Iran wurde das noch nicht bestätigt. Aus dem Außenministerium in Teheran hieß es, dass dafür noch kein Datum feststehe. Vermittler Pakistan hatte ja zuletzt erklärt, dass ein Friedensabkommen ausgehandelt ist und zur Unterschrift bereit liegt. Laut Trump soll direkt nach der Unterzeichnung auch die Straße von Hormuz wieder für alle geöffnet werden. Zeitnah sollen US-Streitkräfte außerdem den Vorrat des Iran an angereichertem Uran zerstören.
3: Bund und Länder stehen offenbar kurz vor einer Einigung auf eine große Finanzreform. Laut Handelsblatt gibt es bei den Verhandlungen über die Verteilung der Kosten deutliche Fortschritte. Geplant ist, dass künftig grundsätzlich derjenige zahlt, der neue Ausgaben verursacht. Über dieses Prinzip streiten Bund und Länder bereits seit rund einem Jahr. Ein Kompromiss könnte Ende des Monats beschlossen werden. Die Bundesregierung bekommt weiter Druck in Sachen Reformen. Unter anderem Arbeitgeberpräsident Dulger fordert in der Bild Ergebnisse bis Mitte Juli, damit sich die Stimmung in der Wirtschaft dreht. Die Wirtschaftsweise Grimm sagte der Welt am Sonntag, die bisherigen Reformideen von Union und SPD reichen dafür nicht aus. Sie schlägt unter anderem vor, technologischen Fortschritt in Deutschland zu fördern. Da gibt es aus ihrer Sicht zu viele Regularien. Für die Ukraine und Moldau rückt der EU-Beitritt ein kleines Stück näher. Montag starten die ersten Verhandlungen. Die dauern meist mehrere Jahre. Die Ukraine will schon länger Teil der EU werden. Bisher hatte Ungarn da auf die Bremse getreten. Das hat sich mit dem Regierungswechsel dort geändert. Brasilien startet mit einem Unentschieden in die Fußball-Weltmeisterschaft in Nordamerika. Gegen Marokko reichte es nur für ein 1:1 für den Rekordweltmeister. Zuvor gab es schon die erste Überraschung bei der WM. Die Schweiz hat gegen Katar 1:1 gespielt.

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1: Im Studio Imme Kasten. Dass die USA und der Iran kurz vor einem Abkommen stehen, das wurde ja schon des Öfteren angekündigt. Laut US-Präsident Trump soll heute so eine Vereinbarung unterzeichnet werden. Eileen Schallhorn, wird es denn diesmal jetzt tatsächlich was?
2: Also zumindest vom Iran wurde das noch nicht bestätigt. Aus dem Außenministerium in Teheran hieß es, dass dafür noch kein Datum feststehe. Vermittler Pakistan hatte ja zuletzt erklärt, dass ein Friedensabkommen ausgehandelt ist und zur Unterschrift bereit liegt. Laut Trump soll direkt nach der Unterzeichnung auch die Straße von Hormuz wieder für alle geöffnet werden. Zeitnah sollen US-Streitkräfte außerdem den Vorrat des Iran an angereichertem Uran zerstören.
1: Bund und Länder stehen offenbar kurz vor einer Einigung auf eine große Finanzreform. Laut Handelsblatt gibt es bei den Verhandlungen über die Verteilung der Kosten deutliche Fortschritte. Geplant ist, dass künftig grundsätzlich derjenige zahlt, der neue Ausgaben verursacht. Über dieses Prinzip streiten Bund und Länder bereits seit rund einem Jahr. Ein Kompromiss könnte Ende des Monats beschlossen werden. Die Bundesregierung bekommt weiter Druck in Sachen Reformen. Unter anderem Arbeitgeberpräsident Dulger fordert in der Bild Ergebnisse bis Mitte Juli, damit sich die Stimmung in der Wirtschaft dreht. Die Wirtschaftsweise Grimm sagte der Welt am Sonntag, die bisherigen Reformideen von Union und SPD reichen dafür nicht aus. Sie schlägt unter anderem vor, technologischen Fortschritt in Deutschland zu fördern. Da gibt es aus ihrer Sicht zu viele Regularien. Für die Ukraine und Moldau rückt der EU-Beitritt ein kleines Stück näher. Montag starten die ersten Verhandlungen. Die dauern meist mehrere Jahre. Die Ukraine will schon länger Teil der EU werden. Bisher hatte Ungarn da auf die Bremse getreten. Das hat sich mit dem Regierungswechsel dort geändert. Brasilien startet mit einem Unentschieden in die Fußball-Weltmeisterschaft in Nordamerika. Gegen Marokko reichte es nur für ein 1:1 für den Rekordweltmeister. Zuvor gab es schon die erste Überraschung bei der WM. Die Schweiz hat gegen Katar 1:1 gespielt.

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3: Im Studio Immekasten. Dass die USA und der Iran kurz vor einem Abkommen stehen, das wurde ja schon des Öfteren angekündigt. Laut US-Präsident Trump soll heute so eine Vereinbarung unterzeichnet werden. Eileen Schallhorn, wird es denn diesmal jetzt tatsächlich was?
4: Also zumindest vom Iran wurde das noch nicht bestätigt. Aus dem Außenministerium in Teheran hieß es, dass dafür noch kein Datum feststehe. Vermittler Pakistan hatte ja zuletzt erklärt, dass ein Friedensabkommen ausgehandelt ist und zur Unterschrift bereit liegt. Laut Trump soll direkt nach der Unterzeichnung auch die Straße von Hormuz wieder für alle geöffnet werden. Zeitnah sollen US-Streitkräfte außerdem den Vorrat des Iran an angereichertem Uran zerstören.
3: Bund und Länder stehen offenbar kurz vor einer Einigung auf eine große Finanzreform. Laut Handelsblatt gibt es bei den Verhandlungen über die Verteilung der Kosten deutliche Fortschritte. Geplant ist, dass künftig grundsätzlich derjenige zahlt, der neue Ausgaben verursacht. Über dieses Prinzip streiten Bund und Länder bereits seit rund einem Jahr. Ein Kompromiss könnte Ende des Monats beschlossen werden. Die Bundesregierung bekommt weiter Druck in Sachen Reformen. Unter anderem Arbeitgeberpräsident Dulger fordert in der Bild Ergebnisse bis Mitte Juli, damit sich die Stimmung in der Wirtschaft dreht. Die Wirtschaftsweise Grimm sagte der Welt am Sonntag, die bisherigen Reformideen von Union und SPD reichen dafür nicht aus. Sie schlägt unter anderem vor, technologischen Fortschritt in Deutschland zu fördern. Da gibt es aus ihrer Sicht zu viele Regularien. Für die Ukraine und Moldau rückt der EU-Beitritt ein kleines Stück näher. Montag starten die ersten Verhandlungen. Die dauern meist mehrere Jahre. Die Ukraine will schon länger Teil der EU werden. Bisher hatte Ungarn da auf die Bremse getreten. Das hat sich mit dem Regierungswechsel dort geändert. Brasilien startet mit einem Unentschieden in die Fußball-Weltmeisterschaft in Nordamerika. Gegen Marokko reichte es nur für ein 1:1 für den Rekordweltmeister. Zuvor gab es schon die erste Überraschung bei der WM. Die Schweiz hat gegen Katar 1:1 gespielt.
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5: Mit KI-Support. Viele Wolken sind gerade unterwegs. Dazu kommen im Norden und Osten immer mal Schauer runter. An der Küste kann auch mal ein Gewitter dabei sein. Die Temperaturen liegen aktuell zwischen 15 und 8 Grad. An der Küste kann es außerdem windig werden mit Sturmböen. Heute bleibt's oft wolkig, im Südwesten eher trocken und freundlicher, dazu maximal bis 26 Grad.

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1: Im Studio Imme Kasten. Dass die USA und der Iran kurz vor einem Abkommen stehen, das wurde ja schon des Öfteren angekündigt. Laut US-Präsident Trump soll heute so eine Vereinbarung unterzeichnet werden. Eileen Schallhorn, wird es denn diesmal jetzt tatsächlich was?
2: Also zumindest vom Iran wurde das noch nicht bestätigt. Aus dem Außenministerium in Teheran hieß es, dass dafür noch kein Datum feststehe. Vermittler Pakistan hatte ja zuletzt erklärt, dass ein Friedensabkommen ausgehandelt ist und zur Unterschrift bereit liegt. Laut Trump soll direkt nach der Unterzeichnung auch die Straße von Hormuz wieder für alle geöffnet werden. Zeitnah sollen US-Streitkräfte außerdem den Vorrat des Iran an angereichertem Uran zerstören.
1: Bund und Länder stehen offenbar kurz vor einer Einigung auf eine große Finanzreform. Laut Handelsblatt gibt es bei den Verhandlungen über die Verteilung der Kosten deutliche Fortschritte. Geplant ist, dass künftig grundsätzlich derjenige zahlt, der neue Ausgaben verursacht. Über dieses Prinzip streiten Bund und Länder bereits seit rund einem Jahr. Ein Kompromiss könnte Ende des Monats beschlossen werden. Die Bundesregierung bekommt weiter Druck in Sachen Reformen. Unter anderem Arbeitgeberpräsident Dulger fordert in der Bild Ergebnisse bis Mitte Juli, damit sich die Stimmung in der Wirtschaft dreht. Die Wirtschaftsweise Grimm sagte der Welt am Sonntag, die bisherigen Reformideen von Union und SPD reichen dafür nicht aus. Sie schlägt unter anderem vor, technologischen Fortschritt in Deutschland zu fördern. Da gibt es aus ihrer Sicht zu viele Regularien. Für die Ukraine und Moldau rückt der EU-Beitritt ein kleines Stück näher. Montag starten die ersten Verhandlungen. Die dauern meist mehrere Jahre. Die Ukraine will schon länger Teil der EU werden. Bisher hatte Ungarn da auf die Bremse getreten. Das hat sich mit dem Regierungswechsel dort geändert. Brasilien startet mit einem Unentschieden in die Fußball-Weltmeisterschaft in Nordamerika. Gegen Marokko reichte es nur für ein 1:1 für den Rekordweltmeister. Zuvor gab es schon die erste Überraschung bei der WM. Die Schweiz hat gegen Katar 1:1 gespielt.

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3: Im Studio Immekasten. Die USA und der Iran stehen offenbar nun doch kurz vor einem Abkommen. Das hat zumindest US-Präsident Trump jetzt angekündigt. Demnach soll die Vereinbarung heute unterzeichnet und die Straße von Hormuz für alle wieder geöffnet werden. Der Iran hat das noch nicht bestätigt. Trotz der seit Anfang April geltenden Waffenruhe halten die Kämpfe in der Region an. Zuletzt haben US-Streitkräfte mehrere iranische Drohnen abgeschossen, die Handelsschiffe bedroht haben sollen. Der Druck auf die Bundesregierung in Sachen Reformen wächst. Unter anderem Arbeitgeberpräsident Reinhard Dulger fordert schnelle Ergebnisse. Tom Husse dazu.
4: Ja, der Bild sagte Dulger, bis Mitte Juli müssten aus seiner Sicht Reformen stehen, damit es einen Befreiungsschlag für die Betriebe gibt und sich die Stimmung in der Wirtschaft wieder dreht. Denn die ist weiter schlecht. 90% der Unternehmen sind laut Umfragen mit der Arbeit von Schwarz-Rot unzufrieden. Union und SPD wollen ja große Reformen, unter anderem bei Steuern, der Gesundheit und der Rente auf die Beine stellen. Beschlossen ist da bisher aber noch nichts.
3: Bund und Länder stehen offenbar kurz vor einer Einigung auf eine große Finanzreform. Laut Handelsblatt gibt es bei den Verhandlungen über die Verteilung der Kosten deutliche Fortschritte. Geplant ist, dass künftig grundsätzlich derjenige zahlt, der neue Ausgaben verursacht. Über dieses Prinzip streiten Bund und Länder bereits seit rund einem Jahr. Ein Kompromiss könnte Ende des Monats beschlossen werden. Für die Ukraine und Moldau rückt der EU-Beitritt ein kleines Stück näher. Montag starten die ersten Verhandlungen. Die dauern meist mehrere Jahre. Die Ukraine will schon länger Teil der EU werden. Bisher hatte Ungarn da auf die Bremse getreten. Das hat sich mit dem Regierungswechsel dort geändert.

Sonne maximal um 25 Grad.

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2: Im Studio Immekasten. Die USA und der Iran stehen offenbar nun doch kurz vor einem Abkommen. Das hat zumindest US-Präsident Trump jetzt angekündigt. Demnach soll die Vereinbarung heute unterzeichnet und die Straße von Hormuz für alle wieder geöffnet werden. Der Iran hat das noch nicht bestätigt. Trotz der seit Anfang April geltenden Waffenruhe halten die Kämpfe in der Region an. Zuletzt haben US-Streitkräfte mehrere iranische Drohnen abgeschossen, die Handelsschiffe bedroht haben sollen. Der Druck auf die Bundesregierung in Sachen Reformen wächst. Unter anderem Arbeitgeberpräsident Rainer Dulger fordert schnelle Ergebnisse. Tom Husse dazu.
3: Ja, der Bild sagte Dulger, bis Mitte Juli müssten aus seiner Sicht Reformen stehen, damit es einen Befreiungsschlag für die Betriebe gibt und sich die Stimmung in der Wirtschaft wieder dreht. Denn die ist weiter schlecht. 90% der Unternehmen sind laut Umfragen mit der Arbeit von Schwarz-Rot unzufrieden. Union und SPD wollen ja große Reformen, unter anderem bei Steuern, der Gesundheit und der Rente auf die Beine stellen. Beschlossen ist da bisher aber noch nichts.
2: Bund und Länder stehen offenbar kurz vor einer Einigung auf eine große Finanzreform. Laut Handelsblatt gibt es bei den Verhandlungen über die Verteilung der Kosten deutliche Fortschritte. Geplant ist, dass künftig grundsätzlich derjenige zahlt, der neue Ausgaben verursacht. Über dieses Prinzip streiten Bund und Länder bereits seit rund einem Jahr. Ein Kompromiss könnte Ende des Monats beschlossen werden. Für die Ukraine und Moldau rückt der EU-Beitritt ein kleines Stück näher. Montag starten die ersten Verhandlungen. Die dauern meist mehrere Jahre. Die Ukraine will schon länger Teil der EU werden. Bisher hatte Ungarn da auf die Bremse getreten. Das hat sich mit dem Regierungswechsel dort geändert. Brasilien startet mit einem Unentschieden in die Fußball-Weltmeisterschaft in Nordamerika. Gegen Marokko reichte es nur für ein 1:1 für den Rekordweltmeister. Zuvor gab es schon die erste Überraschung bei der WM. Die Schweiz hat gegen Katar 1:1 gespielt.

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3: Im Studio Immekasten. Die USA und der Iran stehen offenbar nun doch kurz vor einem Abkommen, das hat zumindest US-Präsident Trump jetzt angekündigt. Demnach soll die Vereinbarung heute unterzeichnet und die Straße von Hormuz für alle wieder geöffnet werden. Der Iran hat das noch nicht bestätigt. Trotz der seit Anfang April geltenden Waffenruhe halten die Kämpfe in der Region an. Zuletzt haben US-Streitkräfte mehrere iranische Drohnen abgeschossen, die Handelsschiffe bedroht haben sollen. Der Druck auf die Bundesregierung in Sachen Reformen wächst. Unter anderem Arbeitgeberpräsident Reinhard Dulger fordert schnelle Ergebnisse. Tom Husse dazu.
4: Ja, der Bild sagte Dulger, bis Mitte Juli müssten aus seiner Sicht Reformen stehen, damit es einen Befreiungsschlag für die Betriebe gibt und sich die Stimmung in der Wirtschaft wieder dreht. Denn die ist weiter schlecht. 90% der Unternehmen sind laut Umfragen mit der Arbeit von Schwarz-Rot unzufrieden. Union und SPD wollen ja große Reformen, unter anderem bei Steuern, der Gesundheit und der Rente auf die Beine stellen. Beschlossen ist da bisher aber noch nichts.
3: Bund und Länder stehen offenbar kurz vor einer Einigung auf eine große Finanzreform. Laut Handelsblatt gibt es bei den Verhandlungen über die Verteilung der Kosten deutliche Fortschritte. Geplant ist, dass künftig grundsätzlich derjenige zahlt, der neue Ausgaben verursacht. Über dieses Prinzip streiten Bund und Länder bereits seit rund einem Jahr. Ein Kompromiss könnte Ende des Monats beschlossen werden. Für die Ukraine und Moldau rückt der EU-Beitritt ein kleines Stück näher. Montag starten die ersten Verhandlungen. Die dauern meist mehrere Jahre. Die Ukraine will schon länger Teil der EU werden. Bisher hatte Ungarn da auf die Bremse getreten. Das hat sich mit dem Regierungswechsel dort geändert. Brasilien startet mit einem Unentschieden in die Fußball-Weltmeisterschaft in Nordamerika. Gegen Marokko reichte es nur für ein 1:1 für den Rekordweltmeister. Zuvor gab es schon die erste Überraschung bei der WM. Die Schweiz hat gegen Katar 1:1 gespielt.
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5: Mit KI-Support. Wolkig ist es am Morgen in vielen Ecken. Dazu kommen im Norden und Nordosten immer wieder Schauer. An der Küste kann auch mal ein Gewitter dabei sein. Tagsüber bleibt's dort wechselhaft, während es Richtung Südwesten deutlich freundlicher und meist trocken wird. Die Höchstwerte liegen zwischen 15 und 26 Grad. Morgen ähnlich, im Norden mehr Wolken, sonst öfter Sonne, maximal um 25 Grad.
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1: Im Studio Immekasten. Die USA und der Iran stehen offenbar nun doch kurz vor einem Abkommen. Das hat zumindest US-Präsident Trump jetzt angekündigt. Demnach soll die Vereinbarung heute unterzeichnet und die Straße von Hormuz für alle wieder geöffnet werden. Der Iran hat das noch nicht bestätigt. Trotz der seit Anfang April geltenden Waffenruhe halten die Kämpfe in der Region an. Zuletzt haben US-Streitkräfte mehrere iranische Drohnen abgeschossen, die Handelsschiffe bedroht haben sollen. Der Druck auf die Bundesregierung in Sachen Reformen wächst. Unter anderem Arbeitgeberpräsident Rainer Dulger fordert schnelle Ergebnisse. Tom Husse dazu.
2: Ja, der Bild sagte Dulger, bis Mitte Juli müssten aus seiner Sicht Reformen stehen, damit es einen Befreiungsschlag für die Betriebe gibt und sich die Stimmung in der Wirtschaft wieder dreht. Denn die ist weiter schlecht. 90% der Unternehmen sind laut Umfragen mit der Arbeit von Schwarz-Rot unzufrieden. Union und SPD wollen ja große Reformen, unter anderem bei Steuern, der Gesundheit und der Rente auf die Beine stellen. Beschlossen ist da bisher aber noch nichts.
1: Bund und Länder stehen offenbar kurz vor einer Einigung auf eine große Finanzreform. Laut Handelsblatt gibt es bei den Verhandlungen über die Verteilung der Kosten deutliche Fortschritte. Geplant ist, dass künftig grundsätzlich derjenige zahlt, der neue Ausgaben verursacht. Über dieses Prinzip streiten Bund und Länder bereits seit rund einem Jahr. Ein Kompromiss könnte Ende des Monats beschlossen werden. Für die Ukraine und Moldau rückt der EU-Beitritt ein kleines Stück näher. Montag starten die ersten Verhandlungen. Die dauern meist mehrere Jahre. Die Ukraine will schon länger Teil der EU werden. Bisher hatte Ungarn da auf die Bremse getreten. Das hat sich mit dem Regierungswechsel dort geändert. Brasilien startet mit einem Unentschieden in die Fußball-Weltmeisterschaft in Nordamerika. Gegen Marokko reicht es nur für ein 1:1 für den Rekordweltmeister. Zuvor gab es schon die erste Überraschung bei der WM. Die Schweiz hat gegen Katar 1:1 gespielt.

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3: Im Studio Immekasten. Die USA und der Iran stehen offenbar nun doch kurz vor einem Abkommen. Das hat zumindest US-Präsident Trump jetzt angekündigt. Demnach soll die Vereinbarung heute unterzeichnet und die Straße von Hormuz für alle wieder geöffnet werden. Der Iran hat das noch nicht bestätigt. Trotz der seit Anfang April geltenden Waffenruhe halten die Kämpfe in der Region an. Zuletzt haben US-Streitkräfte mehrere iranische Drohnen abgeschossen, die Handelsschiffe bedroht haben sollen. Der Druck auf die Bundesregierung in Sachen Reformen wächst. Unter anderem Arbeitgeberpräsident Rainer Dulger fordert schnelle Ergebnisse. Tom Husse dazu.
4: Ja, der Bild sagte Dulger, bis Mitte Juli müssten aus seiner Sicht Reformen stehen, damit es einen Befreiungsschlag für die Betriebe gibt und sich die Stimmung in der Wirtschaft wieder dreht. Denn die ist weiter schlecht. 90% der Unternehmen sind laut Umfragen mit der Arbeit von Schwarz-Rot unzufrieden. Union und SPD wollen ja große Reformen, unter anderem bei Steuern, der Gesundheit und der Rente auf die Beine stellen. Beschlossen ist da bisher aber noch nichts.
3: Bund und Länder stehen offenbar kurz vor einer Einigung auf eine große Finanzreform. Laut Handelsblatt gibt es bei den Verhandlungen über die Verteilung der Kosten deutliche Fortschritte. Geplant ist, dass künftig grundsätzlich derjenige zahlt, der neue Ausgaben verursacht. Über dieses Prinzip streiten Bund und Länder bereits seit rund einem Jahr. Ein Kompromiss könnte Ende des Monats beschlossen werden. Für die Ukraine und Moldau rückt der EU-Beitritt ein kleines Stück näher. Montag starten die ersten Verhandlungen. Die dauern meist mehrere Jahre. Die Ukraine will schon länger Teil der EU werden. Bisher hatte Ungarn da auf die Bremse getreten. Das hat sich mit dem Regierungswechsel dort geändert. Brasilien startet mit einem Unentschieden in die Fußball-Weltmeisterschaft in Nordamerika. Gegen Marokko reicht es nur für ein 1:1 für den Rekordweltmeister. Zuvor gab es schon die erste Überraschung bei der WM. Die Schweiz hat gegen Katar 1:1 gespielt.
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5: Mit KI-Support. Wolkig und unbeständig startet der Morgen. Vor allem im Norden gibt's immer mal wieder Schauer und an der Küste kann auch ein Gewitter dabei sein. Sonst zeigt sich zwischendurch die Sonne, am Oberrhein oft richtig freundlich und trocken. Die Höchstwerte liegen heute bei 15 bis 26 Grad. Morgen dann wieder mehr Sonne, dazu maximal 25 Grad.

Das Gipfeltreffen der Frontmänner bei Sing Mein Song, das Tauschkonzert. Ray Garvey und Johannes Strate singen Supergirl in der Version von Johannes Strate. Supergirl! Ja.

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1: Im Studio Imme Kasten. Die USA und der Iran stehen offenbar nun doch kurz vor einem Abkommen. Das hat zumindest US-Präsident Trump jetzt angekündigt. Demnach soll die Vereinbarung heute unterzeichnet und die Straße von Hormuz für alle wieder geöffnet werden. Der Iran hat das noch nicht bestätigt. Trotz der seit Anfang April geltenden Waffenruhe halten die Kämpfe in der Region an. Zuletzt haben US-Streitkräfte mehrere iranische Drohnen abgeschossen, die Handelsschiffe bedroht haben sollen. Der Druck auf die Bundesregierung in Sachen Reformen wächst. Unter anderem Arbeitgeberpräsident Reinhard Dulger fordert schnelle Ergebnisse. Tom Husse dazu.
2: Ja, der Bild sagte Dulger, bis Mitte Juli müssten aus seiner Sicht Reformen stehen, damit es einen Befreiungsschlag für die Betriebe gibt und sich die Stimmung in der Wirtschaft wieder dreht. Denn die ist weiter schlecht. 90% der Unternehmen sind laut Umfragen mit der Arbeit von Schwarz-Rot unzufrieden. Union und SPD wollen ja große Reformen, unter anderem bei Steuern, der Gesundheit und der Rente auf die Beine stellen. Beschlossen ist da bisher aber noch nichts.
1: Bund und Länder stehen offenbar kurz vor einer Einigung auf eine große Finanzreform. Laut Handelsblatt gibt es bei den Verhandlungen über die Verteilung der Kosten deutliche Fortschritte. Geplant ist, dass künftig grundsätzlich derjenige zahlt, der neue Ausgaben verursacht. Über dieses Prinzip streiten Bund und Länder bereits seit rund einem Jahr. Ein Kompromiss könnte Ende des Monats beschlossen werden. Für die Ukraine und Moldau rückt der EU-Beitritt ein kleines Stück näher. Montag starten die ersten Verhandlungen. Die dauern meist mehrere Jahre. Die Ukraine will schon länger Teil der EU werden. Bisher hatte Ungarn da auf die Bremse getreten. Das hat sich mit dem Regierungswechsel dort geändert. Brasilien startet mit einem Unentschieden in die Fußball-Weltmeisterschaft in Nordamerika. Gegen Marokko reichte es nur für ein 1:1 für den Rekordweltmeister. Zuvor gab es schon die erste Überraschung bei der WM. Die Schweiz hat gegen Katar 1:1 gespielt.

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Herzlich willkommen zu einer neuen Ausgabe der Literaturlounge. Passend zu unserem heutigen Thema sind wir musikalisch wie immer mit den Puddies und dem Titel Das Buch in die Sendung gestartet. Und um ein ganz besonderes Buch soll es heute gehen. Wir widmen uns dem Werk Regentropfen fallen langsam von der wunderbaren Autorin Ingrid Kloser. Bevor wir gleich in ein ausführliches Interview mit ihr starten, hören wir erst einmal den Klappentext. Gelesen von mir, eingerahmt wird das Ganze von der unvergleichlichen Eva Cassidy mit Autumn Leaves und Lucilla Galassi mit Voglio una casa. Viel Spaß! Regentropfen fallen langsam. Ein Buch von Ingrid Kloser. Heute der Klappentext. Als die talentierte, angehende Sängerin Nina eines Tages wie aus dem Nichts ihre Stimme verliert, verlässt sie fluchtartig die Musikhochschule. Ihre Suche nach Hilfe führt sie nach Wien und zu einer unkonventionellen Gesangslehrerin. Doch erst, als sie die Japanerin Yuko kennenlernt, eröffnet sich ihr eine ganz neue Sicht auf die Musik und das Singen. Angeleitet durch Yuko sucht Nina nach dem Ba, der Leere zwischen den Dingen. Etwas Unglaubliches geschieht. Sie findet nicht nur ihre ureigene Stimme, sondern gleichzeitig eine neue Sicht auf die Welt und das Leben. Nach ihrem von der Presse und Lesern gefeierten Roman Aus Stille geformt legt Ingrid Kloser eine Liebeserklärung an die Stimme, das Loslassen und die Bedeutung von Wegbegleitern vor. Prosa vom Feinsten, sagt dazu Monika Helfer. Diese ruhige und vorsichtige erzählte Roman hat mich von Anfang an in seinen Bann gezogen, sagt Elke Heidenreich über Aus Stille geformt.

persönlichen, etwas ausführlicheren Rezension zu dem Buch von Ingrid Klose komme. Im Anschluss hören Sie die große Maria Callas mit Casa Diva aus der Oper Norma von Vincenzo Bellini.

sieben Tropfen fallen langsam. Ein Buch von Ingrid Kloster. Die Rezension. Es gibt manchmal Bücher, die einem über die Finger laufen und die man liebt.

liest und denkt, was für eine Sprache. Aber von Anfang an. Ich lernte Nina kennen, eine talentierte Sängerin, die so ihre Schwierigkeiten an der Musikhochschule hat. Sie war nicht zufrieden mit dem, was sie lernte, obwohl sie sich bei einem Konzert in dem Chor richtig wohlgefühlt hat. Das Solo, das sie dabei singen durfte, war genau das, was sie wollte. Sie bricht zusammen und fängt in Wien nochmal von vorne an. Aber nicht an einer Musikhochschule, sondern bei einer Lehrerin, die einen ganz anderen Ansatz hat. Die neue Lehrerin Eva versucht gezielt, Nina beim Singen aus der Fassung zu bringen, um die innere Ruhe zu stärken und den Körper besser als Instrument zu nutzen. Es werden andere Atemtechniken genutzt, mehr mit Bewegungen gearbeitet. Es ist spannend, wie Eva und Nina interagieren, wie sich diese miteinander verändert und auch ihre Gedanken über Eva. Nina bekommt ein Engagement in Prag, erst als Aushilfe und dann auch mit einer festen Rolle. Und ich dachte, das wird ihr Durchbruch. Dann kam die Frage auf, wann verliert sie eigentlich ihre Stimme? Und wann kommt diese Juko ins Spiel? Aber erst bekam ich WG-Mitbewohner Marc ins Spiel. Er hat Nina in die Natur gebracht und unter einen Wasserfall stellte Nina fest, dass da noch eine andere Stimme in ihr ist. Oder vielmehr ein anderes Gefühl für die Stimme. Etwas, was sie vorher nicht hatte. So löst sie sich dann doch von Eva und übt für sich selbst. Sie verändert die Vorzeichen bei den Stücken, singt Forte anstatt Piano und umgekehrt. Sie experimentiert mit ihrer Stimme, mit ihrem Instrument, lernt es ganz anders kennen und stellt fest, dass sie ihre Stimme eigentlich nicht kennt und sie ihre persönliche Stimme verloren hat. Nachdem Marc die WG verlässt, kommt Juko wieder aus Japan zurück. Dies ist eine entscheidende Wendung, denn Juko holt Nina aus ihrem momentan Ich heraus. Das fängt schon bei der Kleidung an. Sie bringt ihr eine besondere Lebensart bei und erklärt ihr das Ma. Dieses knapp gesagt, das Umfeld, welches einen umgibt und Halt gibt. Eine Art Zwischenraum. Eine Pause. Und genau das macht Nina. Pause und lässt ihre Stimme so Zeit, sich zu entwickeln. Juko nimmt sie mit zu einem Nö-Theater mit einer japanischen Bühnenkunst und dabei löst sich ein Knoten in Nina. Etwas. Dadurch löst sie sich von ihrem Bruder, kommt ihm aber gleichzeitig auch wieder näher. Dieses Buch ist hochemotional. Wie Nina ihre Stimme und sich selbst sucht. Ich gehe gerne in die Oper und liebe es, wenn ich einen guten Chor, Orchester oder Solisten, egal ob mit Instrument oder nur Sängerin höre. Ich liebe es, wenn die Menschen auf der Bühne etwas Besonderes an sich haben. Dies ist der Grund, warum ich auf einmal Sopranistin wie Julia Araujo oder Annika Gerhards mag. Obwohl ich sonst durchaus meine Herausforderung mit dieser Stimmlage habe. Auch der Bariton Gregor Perosch oder der Tenor Michael H. mag ich sehr. Weil perfekt singen, sondern weil sie das besondere Etwas haben. Natürlich treffen sie ihre Töne, sonst wären sie nicht da, wo sie sind. Aber das Herausragende ist diese gewisse Ausstrahlung der Stimme, die ich nicht wirklich in Worte fassen kann. Es ist eher ein Gefühl. Genau nach diesem besonderen Etwas sucht Nina.
Und sie nimmt sich eine Auszeit dafür. Sie nimmt von Mark, Yuko oder ihrer verstorbenen Mutter etwas mit. Sie findet dadurch ihre innere Ruhe und ihre Mitte. Da sehe ich dann auch wieder die Parallelen zu mir. Ohne meine Ex-Freundin, meine Lektorin Heike, meine Musiklehrer, Chorleiter, Deutschlehrer, Gruppenleiter von den Pfadfindern wäre ich heute nicht hier. Ich meine, ich habe dadurch meine Mitte gefunden. Genau dies ist mir bei Regentropfen fallen langsam von Ingrid Kloster sofort aufgefallen. Es ist eine besondere Sprache, die einen mitzieht. Ich habe mich selbst hinterfragt, es genossen, dieses Buch zu lesen. Ich wollte es nicht beenden, weil es so schön ist. Ich hätte es sicher ohne Probleme in 2 Tagen lesen können, aber ich wollte mir Zeit nehmen und auf mich hören. Und genau das rate ich jedem bei diesem Buch. Regentropfen fallen langsam von Ingrid Kloster ist im Piper Verlag im Jahr 2026, also dieses Jahr, entstanden und kostet 20 Euro. Viel Spaß beim Lesen wünscht euch euer Markus von literaturlaunch.eu.

Ein absoluter Gänsehautmoment mit Maria Callas und Casta Diva. Zuvor haben wir die Rezension gehört und schon viel über die Tiefe von Regentropfen fallen langsam erfahren. Jetzt lassen wir die Autorin gleich selbst zu Wort kommen. Wir starten mit dem ersten Teil unseres Interviews mit Ingrid Kloser. Musikalisch begleitet wird dieser Block von Anja Lechner am Cello mit einer Allemande von Johann Sebastian Bach und einem echten Klassiker, Imagine, von

0: 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Heute mit auf diesem. So, ja, wir haben gerade. Ich bin jetzt gerade im Gespräch. Ich hoffe, das funktioniert jetzt auch mit der Autorin Ingrid Klosser. Ist richtig ausgesprochen, Klosser?
1: Klosser.
0: Klosser, gut. Sie hat das Buch geschrieben, Regentropfen fallen langsam. Und mich hat der Klappentext so im Nachgang ein bisschen irritiert, weil Nina hat ihre Stimme verloren, steht da mehr oder weniger. Aber sie hat ja nicht ihre Stimme verloren, sie hat ja eigentlich die Stimme gesucht.
1: Ja, das stimmt, aber die Nina sagt an einer Stelle, meine Seele wollte nicht mehr singen oder konnte nicht mehr singen. Sie hat schon ihre Stimme eigentlich, ihre Gabe zu singen verloren. Ja. Sie konnte nicht mehr singen.
0: Ah, gut. So kann man das natürlich auch auffassen, ja. Aber prinzipiell habe ich eigentlich keine Situation gefunden, wo sie komplett auf ihre Stimme verzichtet hat. Wann war eigentlich so die erste Idee zu Regentropfen fallen langsam entstanden? Oder war zuerst die Stimme oder die Figur Nina auch da?
1: Nein, als erstes war eigentlich das Ma da.
0: Das Ma?
1: Ja, ich bin über das erste Buch nach Japan gekommen, über die Keramik in meinem ersten Buch. Und da habe ich von diesem Ma gehört. Und das hat mich so fasziniert, dass in der japanischen Kultur, dass es da ein Wort gibt für diese Leere oder diesen Raum, der uns umgibt. Und ja, ich wollte immer darüber schreiben, aber es ist natürlich nicht leicht, über die Stille oder nichts zu schreiben. Und dann ist mir eine Geschichte zugekommen. Von einer Sängerin,
0: ja,
1: die mit diesem Ma arbeitet. Und das ist da eingeflossen, ja. Es ist also, nicht die gleiche Geschichte, aber es ist in dieses Buch eingeflossen.
0: Es ist ja das ist ja erst da, wo sie mehr oder weniger mit Yuko zusammenarbeitet, wo sie auf einmal das Ma für sich entdeckt.
1: Ja, aber den Raum hat sie ja schon vorher gefühlt. Sie hat gefühlt, sie kann mehr. Mhm. Sie kann viel mehr. Ihre Stimme kann mehr.
0: Ja, ihre Stimme kann auch mehr wie das, was Eva ihr zutraut. Also Nina geht ja nach Wien, sie ist ja in der Musikhochschule erst gewesen und ja. Dann geht sie nach Wien und lernt da bei Eva. Das ist so eine Gesangslehrerin, die einen anderen Ansatz hat für
1: ja,
0: das Gesingen.
1: Ja, genau, ja, ja.
0: Und
1: mit Eva ist sie nur ein Stück weit gekommen. Die Nina spürt immer, da ist etwas, da ist noch ein Raum in mir. Ich kann noch viel mehr. Und durch das, dass sie außen diesen Raum wahrnehmen kann, wird sie auch innen größer. Also da lösen sich so die Grenzen auf. Ja.
0: Sie hat so das Gefühl, dass ihre Stimme also viel mehr kann. Und ich glaube, das ist auch bei uns allen so, dass unsere Stimme, dass wir wesentlich mehr können, wie wir eigentlich bereit sind zu geben.
1: Genau, und über die Stimme. Ich meine, das hat mich schon sehr fasziniert. Die Stimme sagt natürlich sehr viel aus über einen Menschen. Es gibt ja Menschen, die sprechen einen Ton zu hoch oder zwei Töne zu hoch und manchmal halten sich Kinder die Ohren zu, weil das so nicht zusammenstimmt irgendwie. Man spürt, es ist nicht richtig. Und das hat mich sehr fasziniert. Diese ureigene Stimme hat damit zu tun, wie ich im Leben stehe oder ob ich mich selber zulasse.

mit seiner zeitlosen Hymne Imagine. Zuvor hörten wir den ersten Teil unserer spannenden Gesprächs mit der Autorin Ingrid Kloser. Und falls Sie zwischendurch kurz online gehen, denken Sie an unsere Buchverlosung auf literaturlaunch.eu unter dem Reiter Verlosung. Wir tauchen nun weiter in die Welt von Regentropfen fallen langsam ein und hören gleich den Teil 2 des Interviews. Musikalisch umrahmt wird das Ganze von Keith Jarrett live in Köln und dem Duo Arne Domnerus und Gustav Skövhitz, Entschuldigung, ich krieg's nicht hin, mit Nobody Knows the Trouble I See.

0: Ja, das ist, glaube ich, sowieso etwas, was wir alle nicht so richtig können. Wir können alle nicht uns selbst mehr oder weniger vertrauen, auch teilweise oder
1: Ja.
0: zulassen. Und das macht ja,
1: Okay.
0: Nina, probiert sich ja vollkommen aus.
1: Ja.
0: Sie will immer wieder ausbrechen. Also
1: Ja,
0: sie
1: genau.
0: weiß es selber noch nicht. Also sie im
1: Ja.
0: ersten Kapitel weiß, da habe ich so das Gefühl, sie weiß selber noch nicht. Sie weiß nur, dass irgendwas nicht so
1: Ja.
0: richtig läuft.
1: Ja. Die Yuko sagt ja mal an einer Stelle, der Ma in jeder Disziplin zulassen und das künstliche weglassen und das echte zulassen, denn wir wissen noch nicht, wer wir sind. Oder wir wissen noch nicht, wer wir sind, ja.
0: Ja, wobei ich jetzt einfach auch sagen muss, dass jede von diesen drei Lehrerinnen oder Lehrer, also es gibt ja einmal Eva, da fängt's an,
1: Ja,
0: in
1: doch.
0: Wien. Dann kommt Marc dazu, wo sie dann auf einmal
1: Ja.
0: feststellt, da ist noch mehr, wo sie da
1: Ja.
0: unter dem Wasserfall anfängt zu singen. Das ist für mich sehr präsent gewesen. Es war ein total tolles Gefühl, sich einfach mal loszulassen, einfach mal zu da auszuprobieren, unter dem Wasserfall mehr oder weniger zu singen oder zu, ja,
1: Ja,
0: also.
1: da ist da was, was mich fasziniert eigentlich unter dem Wasserfall. Man hört die Stimme nicht, man spürt sie mehr. Man spürt, das ist jetzt richtig so. Das ist meine Stimme. Und da taub man sich natürlich, weil die Ohren taub sind oder weil die Ohren
0: Das ist ja immer so,
1: zum
0: wenn man
1: Wasser
0: Druck hat,
1: hören.
0: im Wasser hat man ja immer so ein bisschen Druck, wenn man so ein bisschen
1: Ja,
0: runtertaucht oder so.
1: ja, ja.
0: Da ist ja immer so ein bisschen, ist ja so wie so ein Stopfen mehr oder weniger,
1: Ja,
0: den man da
1: ja.
0: hat.
1: Ja.
0: Beim Schwimmen oder nach dem Schwimmen auch immer so, bis ich mich da richtig höre, boah. Ist immer schwierig. Ne? Und das ist einfach, aber Marc war so für mich so der erste Punkt, wo ich gedacht habe, das nimmt eine ganz andere Wendung rein. Weil bei Eva war sie auch immer wieder darauf bedacht, ihre Stimme zu schonen. Oder ich darf mich
1: Ja.
0: nicht erkälten, ich muss immer gucken, es ruiniert meine Stimme.
1: Ja, das ist natürlich das Schicksal der Sänger. Das ist ihr Instrument, auf das müssen sie aufpassen, ja. Aber Nina wird halt dann auch mutiger. Sie will irgendwie Tabus brechen, ja. Das ist ja dann so, also das passiert ja nicht nur mit der Stimme, sie macht ja auch sonst Sachen, wo sie sonst nicht nie gemacht hätte.
0: Ja, genau.
1: Zum Beispiel einmal nicht üben oder so
0: Ja,
1: sowas.
0: genau. Ja, also einmal nicht üben, sondern einfach mal gucken, wie sich das weiterentwickelt. Einfach
1: Ja,
0: mal aus,
1: genau, ja.
0: einfach.
1: Es ist ihr Vertrauen, oder? Sie kriegt mehr Vertrauen in sich, ja.
0: Ja, und das ist, glaube ich, in dem Moment war das für mich auch so ein Spiegelbild für uns alle, weil wir vertrauen uns selber teilweise nicht.
1: Ja.
0: Oder wir haben das Gefühl für uns teilweise verloren. Oder wir wissen nicht, was wir eigentlich wollen vom Leben.
1: Ja, und da ist ja auch so eine Pause manchmal gar nicht schlecht, wie die Nina auch macht. Einmal das einfach ein paar Schritte zurück einmal. Und wir müssen ja auch nicht immer alles selber machen. Es arbeitet ja auch.
0: Ja, also
1: Ja.
0: man entwickelt sich ja auch immer ein bisschen weiter, auch wenn man mal eine Pause macht, wenn man mal
1: Ja.
0: ein bisschen so einen Rückschritt macht. Das, man entwickelt sich da ja auch weiter. Das war für mich auch so ein Punkt, wo ich halt einfach auch gesagt habe, ich baue momentan, das steht ja auch in der Rezension auch drin, ich baue auf das auf, was meine Ex-Freundin, und das waren nicht wenige, was mein Chorleiter, mein Musiklehrer und die Pfadfinder und eigentlich erbaut haben. Also das
1: Ja,
0: ist ja.
1: oder aus mir herausgeholt haben, so, ja.
0: Und momentan sitze ich dann da und denke so, ja, also das, was ich momentan mache, privat, immer als Hobby, das ist mehr oder weniger das, worauf es aufbaut bei mir. Das ganze Leben hat mir ein Fundament gegeben. Und das ist ja auch bei Nina so. Nina hat ja auch so ein bestimmtes Fundament. Sie hat das Fundament bei der Hochschule, wo sie auf einmal entdeckt, dass sie viel mehr möchte oder anderes machen möchte. Sie möchte im Chor singen, sie möchte sich selber mehr ausprobieren und sagt dann einfach, die Hochschule war nichts für mich. Das fand ich im Übrigen auch sehr, sehr spannend. Gibt es solche Leute wirklich, die dann die Hochschule abbrechen und dann auf einmal bei privaten Lehrern oder Lehrerinnen mehr oder weniger in die Schule gehen?
1: Ich weiß nicht, wie viele es gibt, aber ich glaube, viele bleiben. Also die Nina spürt halt, dass sie irgendwie wie Schmerzen hat beim Singen. Also dass das nicht so leicht geht oder dass sie immer in so einer Anspannung singt, die fast wehtut. Und sie merkt halt, dass das nicht richtig ist. Und ja, durch den Zusammenbruch, wo sie da hat, verlässt sie dann die Hochschule. Aber ich glaube, es ist sehr schwer, an solche Hochschulen zu kommen und darum bleiben viele.
0: Ja, natürlich, weil
1: ja,
0: das ist also.
1: Also das war schon mal sehr mutig, ja.
0: Ja, diesen Schritt auf einmal wieder zurückzugehen, also einfach mal einen anderen Ansatz zu nehmen. Mhm. Ist ja auch Eva zum Beispiel mit dem Papier zerreißen und so. Da habe ich gedacht, jetzt mal, gibt es diese Übung wirklich oder ist sie ausgedacht?
1: Also es gibt sie.
0: Es gibt sie wirklich.
1: Also ja, indem ich natürlich, das ist einfach auch, ich konzentriere mich darauf, gerade zu reisen und in dem Moment bin ich mit dem Kopf weg von dem, was ich mit meiner Stimme sollte. Ja.

Wundervolle Klänge waren das von Arne Domelus und Gustav Skolvist. Wir schreiten weiter voran in unserer Literaturlounge und dem Gespräch über Regentropfen fallen langsam. Gleich folgt der dritte Teil unseres Interviews mit Ingrid Klose. Vorher gibt es aber noch faszinierende Saxophonklänge von Moondog mit Birds Lamont. Und danach bringen uns The Beatles mit Come Together wieder zusammen.

0: Also mehr oder weniger so auch ein Bauchgefühl. Singen ist ja auch, kommt ja auch aus dem Bauch raus, aus
1: Ja,
0: einem
1: ja.
0: selber raus.
1: Ja, genau. Und es kommt natürlich leichter, wenn der Kopf weg ist.
0: Ja,
1: Und
0: das ist.
1: indem ich mich auf dieses Reißen, das ist so, ich finde so eine irrsinnig schöne Übung, ja.
0: Wie ist es eigentlich, denn sowas zu beschreiben, so einen Weg zu beschreiben von der Sängerin? Haben Sie da selber Erfahrungen drin oder wieso ist das so?
1: Also ich muss sagen, ich habe mich sehr, sehr lange damit befasst. Ich bin keine Sängerin, aber ich habe natürlich eine Stimme und ich weiß, wie es ist, wenn man unterm Wasserfall Lust hat, laut zu schreien
0: Ist im Übrigen ein sehr befreiendes Gefühl. Also unter dem
1: oder wenn man
0: Wasserfall.
1: mal ausflippt. Schreien ist immer, oder ein Schmerz herausschreien. Aber ich bin keine Sängerin, also ich musste mir das wirklich, ja, ich arbeite halt immer so lange mit Profis, bis ich das Gefühl habe, ich habe es nicht nur verstanden, sondern begriffen und dann kann ich darüber schreiben.
0: Wie ist es, mit solchen Profis zusammenzuarbeiten? Also ich erlebe die ja oft auf der Bühne. Ich kenne einige Opernsängerinnen und Sänger und ich erlebe die auf der Bühne und ich bin immer wieder fasziniert, wie die mit ihrer Stimme umgehen.
1: Ja, es
0: Und
1: ist,
0: jeder hat
1: ich
0: sowas
1: muss halt
0: Besonderes.
1: als Autorin muss ich das, was ich höre, herunterbrechen für jeden, damit es verständlich wird. Das ist eigentlich die größte Schwierigkeit. Weil
0: Warum?
1: wenn in jedem Beruf, wenn ein Profi spricht, dann ist das so ganz, ganz viel und ganz viele Details und das kann man ja nicht, es ist ja nicht zumutbar. Und meine Aufgabe ist dann, das war schon bei meinem ersten Roman so, dass ich dann versuche, das in eine schlichte Sprache zu bringen, dass das jeder verstehen kann.
0: Wobei ich fand die Sprache nicht unbedingt schlicht, das fand ich jetzt nicht, ich fand sie bewegend.
1: Ja, aber ich muss einen Weg zum Leser finden, der muss das irgendwie schneller begreifen wie ich. Und drum, ja, mit ein etwas Kompliziertes, mit einfachen Worten oder mit Worten, die man nachvollziehen kann. Weil das interessiert ja niemand, wenn ich 10 Seiten über irgendwas.
0: Nee, sondern einfach, es ist immer so ein bisschen kurz unterschwellig und man bekommt, es hat. Diese ganze Story hat sowas Warmes für mich, sowas Wohliges. Ich habe mich total in diesem Buch fallen lassen können. Mit
1: Ja, das
0: jeder Seite
1: stimmt.
0: und das war schon sehr besonders für mich. Also nicht nur wegen dem Thema, sondern auch die Art und Weise, wie sie schreiben. Ich finde, das ist, also für mich persönlich ist es. Ach, das Highlight des Jahres bis jetzt. Und
1: Oh, danke schön.
0: ja, also, dass ich ein Buch habe im Übrigen, das ich nicht weglegen möchte oder das ich beenden möchte. Das ist im Übrigen in den letzten 10 Jahren einmal passiert und das war mit Ihnen. Normalerweise dann, wenn es gut ist oder so, dann, ne, dann suchte ich das innerhalb von Stunden weg. Oder. Aber dass ich dann wirklich sage, nee, jetzt nur ein Kapitel und dann nochmal und dann lieber nochmal das Ganze noch ein bisschen hinausgezögert, das war irgendwie nur bei Ihnen in den letzten Jahren so. Das Konzept des Mars, das war ja eben schon mal am Anfang. Wie schwierig ist es für Sie zu begreifen, das Mars? Oder wie lange haben Sie gebraucht, um das zu begreifen? Weil ich habe es immer noch nicht begriffen. Ich habe so vieles noch nicht begriffen. Also das Ma nicht, das Nötheater, da bin ich auch noch ein bisschen am Stolpern.
1: Ja, es ist ja, also die Yuko sagt ja auch an einer Stelle, man kann es nicht beschreiben, man muss es fühlen. Und das hat natürlich schon damit zu tun, also selber in die Ruhe zu kommen, dass ich fühlen kann, dass um mich ein Raum ist, der aber auch zu mir gehört. Und wenn ich das einmal fühlen kann, was hinter mir und neben mir und dass das ein Riesenraum ist, Und dass der zu mir gehört, das macht ganz viel mit einem Mensch. Das macht mich irgendwie größer. Da komme ich aus meinem Körper heraus.
0: Selber schon die Erfahrung gemacht, ja?
1: Ja.
0: Finde ich bewundernswert. Also das ist so, dass man das, also weil ich glaube, dafür nehme ich mir einfach zu wenig Zeit für mich selber wahrscheinlich. Also das ist so ein bisschen.
1: Ja, es ist so, also die japanische Freundin, mit der ich oft über dieses Ma auch spreche, sie hat gesagt, XX Large ist gratis, hat sie mal gesagt. Und das finde ich so, so lustig. Das ist wirklich so. Es ist halt oft so, wir machen lieber irgendeinen Kurs oder irgendwas, wo wir sagen können, das haben wir jetzt das Seminar gemacht. Aber es ist so schlicht, dieses Ruhe geben oder mal nichts zu tun, damit ich das spüren kann. Ja.

Come Together von den Beatles. Ein perfektes Motto für unsere Sendung. Wir sind bei Teil 4 unseres Interviews mit Ingrid Klose angelangt und beleuchten weitere spannende Facetten des Buches Regentropfen fallen langsam. Dazu servieren wir Ihnen feinste musikalische Begleitung. Zunächst Nino Rota mit der Titelmelodie von Amarcord. Und im Anschluss die großartige Joan Sutherland mit La Promessa.

0: Ich fand, es war so ein bisschen, aber das Ma war für mich nicht so präsent. Also das ist irgendwie, das ist schon präsent, aber ich habe das nicht als so ein großes Thema mehr oder weniger in dem Buch so
1: Ja.
0: erlebt, für mich persönlich. Also
1: Es
0: vielleicht lag.
1: sollte es auch nicht sein. Das ist ja da, es muss ja, Ma wirkt ja auch wieder in zwischen den Zeilen oder das, also ich glaube nicht, man muss es unbedingt begreifen, um das Buch zu lesen, aber
0: Nö.
1: wirkt natürlich wieder, ja, es wirkt durch die Geschichte durch, denke ich.
0: Es ist so viel, also das ist ja auch zum Beispiel dieses Nö-Theater, das
1: No,
0: heißt,
1: ja, no.
0: No-Theater, das ist so für mich auch so ein Thema, wo ich gedacht habe, eigentlich sehr interessant,
1: Ja, ist es
0: aber
1: wirklich, ja.
0: und ich hatte so das Gefühl, das hat auch Nina sehr mitgenommen, dieses Theaterstück.
1: Ja, das kann einem sehr, das sind so ganz tiefe Stimmen, die ja so mitten in den Körper hineingehen. Also ich war in Tokio in einem No und das wird dann in so einem alten Japanisch, also wie Hochdeutsch bei uns, nur halt in Japan. Und das verstehen auch die Japaner nicht mehr, diese Sprache, aber das ist nicht wichtig. Das sind diese Stimmen, dieser gesungene Text, der so, oh, der geht so ganz, ganz tief in den Körper hinein. Es ist völlig egal, wenn man nichts versteht. Es war so kurzweilig und so faszinierend für mich. Und No ist natürlich so,

0: das soll auch so sein, das wirkt über diese Stimmen.
1: Also
0: bewirkt es was im Publikum, ja.
1: Noch nicht mal so unbedingt durch die Masken, sondern wirklich durch diese Stimmen, mehr oder weniger.
0: Ja.
1: Und Yuko ist ja auch eine Person, die komplett in sich selber teilweise auch ruht, der auch teilweise Sachen egal sind, wie andere Leute über sie denken oder so. Das ist
0: ja
1: auch, wie Marc die Yuko beschrieben hat in dem einen Satz, da ging es dann darum, Yuko ist besonders oder so ähnlich. Also das fand
0: wie so ein Fussel, wo so durch er beschreibt sie so wie eine Fussel, wo durch den Raum schwebt. Ja.
1: Und es ist auch da, wo Nina das erste Mal auf Yuko trifft mit den Kleidern und so. Das ist ja dann auch, da hat ja dann auf einmal Nina auch was ganz anderes ausprobiert.
0: Ja, genau, eben sie bricht ja die Tabus dann nicht nur bei der Stimme, sondern sie beginnt auch aus sich herauszugehen. Mhm. Also ja.
1: Ja, also das ist, wie wichtig, wie ist es, das sowas zu beschreiben für sie im Buch? Also diese ganzen Hochs und Tiefs bei Nina, genauso wie diese komplette Veränderung mehr oder weniger von Nina selber.
0: Ja, es ist, ich kann dann, wenn so eine starke Entwicklung da ist, ist es schwer für mich, chronologisch zu schreiben. Also ich schreibe dann hinten und vorne gleichzeitig oder nicht alles so nacheinander, weil ich ja am Anfang die Entwicklung von der Nina noch nicht wirklich kenne.
1: Also hat sie sich Nina dann im Laufe des Buches komplett verändert und auch die Geschichte ist irgendwo ganz anders dahingelaufen, wie sie am Anfang dachten.
0: In gewisser Weise schon, ja.
1: Das ist ja wie bei meinen Rezensionen, da weiß ich auch nie, wo sie enden.
0: So ähnlich.
1: Das ist immer so lustig, wenn dann wenn mich die Presseabteilung vom Stadttheater bei uns hier in Gießen fragt, so, und wie fandst du es? Sag ich dann so, frag mich das, nachdem ich die Rezension geschrieben habe, die Kritik geschrieben. Sag ich, dann weiß ich, wie ich es fand. Ne? Weil ich sortiere dann in dem Moment auch meine Gedanken.
0: Ja, ja.
1: Das war auch etwas schwierig, dann die Gedanken zu sortieren bei dem Buch. Also es hat so viel in mich auch, es hat viel in mir ausgelöst.
0: Mhm.
1: Das hat dann meine Lektorin, mehr oder weniger so eine sehr gute Freundin von mir, hat das wahnsinnig gemacht. Da sagt sie, das war vollkommen unstrukturiert. Ich habe gedacht, das gibt's gar nicht mehr bei dir. Aber ich war so unsagbar, ich wusste nicht, wie ich das alles ausdrücken sollte.
0: Mhm.
1: Das waren so viele Gefühle in mir drin. Ist das schlimm, wenn ich das so sage?
0: Na, es freut mich. Das ist das Schönste für eine Schriftstellerin, wenn ein Buch jemand berührt. Das würde eigentlich ein Mensch reichen, den ist die Aufgabe erfüllt oder das schönste Geschenk.
1: Welche Szene war für Sie am schwierigsten zu beschreiben? Schwierige Frage, ich weiß.
0: Also am schwierigsten zu begreifen für mich war und zu schreiben, wie die Nina anfängt, alle Vorzeichen zu ignorieren und genau das Gegenteil zu singen.
1: Also statt Piano Forte und Forte.
0: Ja.
1: Ne?
0: Das habe ich irrsinnig oft schreiben müssen, bis das gepasst hat irgendwie.

Das war Joan Sutherland mit La Promessa. Wir biegen so langsam auf die Zielgerade unseres ausführlichen Specials ein. Gleich hören wir den fünften Teil des Interviews mit Ingrid Kloster. Wenn Sie das Buch Regentropfen fallen langsam gewinnen möchten, besuchen Sie uns auf literaturlaunch.eu unter dem Unterpunkt Verlosung. Wir lauschen jetzt erstmal den schwedischen Klängen von Asa Jinder mit Avlängd till Dick. Mein Opa hätte das garantiert im perfekten Schwedisch erzählen können. Gefolgt von einem weiteren Stück von Arne Domedus und Gustav Skovist. Diesmal Almighty God.

0: Wie kamen Sie denn auf die Idee? Warum muss die Nina das so machen?
1: Weil sie halt das Gefühl hat, man wird so hineingedrängt. Es wird schon im Unterricht wird oft schon gesagt, wie Piano klingen muss und wie Pforte klingen muss. Und die Nina lernt ja dann daraus, dass Piano groß ist und Pforte groß ist und eigentlich alles groß ist und man sich, also dieses Zurücknehmen, das war so das Spannende. Also Piano ist sofort zurückgehen, aber es ist eigentlich nicht nur zurückgehen. Auch Piano braucht Raum. Das war eigentlich das, was ich ausdrücken wollte.
0: Ja, natürlich, auch das Leise braucht immer seinen Raum.
1: Eben, aber oft wird das halt so gelehrt oder dass das sofort so zurückgeht. Ich muss die Stimme klein machen. Also, und das war halt so, da hat sie auf einmal alles groß, sie hat alles zugelassen bei diesen Übungen. Und dann, bis sie begriffen hat, wie das eigentlich wie das klingen kann auch.
0: Ja, das kann ich mir lebhaft vorstellen, weil ich denke da jetzt momentan gerade an eine Sopranistin, die ich sehr schätze, bei uns hier im Stadttheater. Und wenn die Pforte singt, dann denke ich so, Julia, bisschen langsamer, nimm dich mal ein bisschen zurück und nicht so laut. Nicht so, also so langsam, sicher kriegst du es auch hin mit dem Piano, dass es trotzdem gut klingt und dass es trotzdem überall zu hören ist. Aber am Anfang, das war manchmal, da hat sie manchmal ihre Schwierigkeiten.
1: Ja, und ich denke mir, das ist halt so, die Nina sucht ja ihre ureigene Stimme und so eine Natürlichkeit auch in den Melodien. Und ich glaube, das war eine gute Übung, das alles einmal wegzulassen.
0: Wie ist es dann eigentlich dazu gekommen, dass die Nina hat ja erstmal Sopran gesungen. Sopran war Sopran, ne?
1: Ja.
0: Dann Mezzosopran und dann Alt.
1: Mhm.
0: Wann war Ihnen klar, dass diese drei Stimmen, also diese drei Tonarten mehr oder weniger singt oder singen kann? Weil es sind ja schon unterschiedlich von den Anforderungen.
1: Ja, ja, aber sie hat halt gespürt, gerade bei diesen Übungen, dass sie tiefer gehen kann und es ist gegangen. Und sie ist noch tiefer gegangen und sie hat gefühlt, es gehört zu ihr. Das war einfach dieses Tiefe. Und ich habe mir sagen lassen, dass auch große Sängerinnen, die einen Namen haben, oft in der falschen Tonlage noch sind.
0: Das kann ich mir vorstellen, ja.
1: Weil, und da, also, wenn man falsch ist, es ist wahrscheinlich auch als Autorin so oder bei jedem, wenn man das, was ureigen ist, nicht zulassen kann, dann ist alles, was man macht, eigentlich viel Arbeit.
0: Ja, wenn man das macht, was man Spaß macht, dann ist es keine Arbeit mehr, dann ist es eigentlich Erholung. Wenn ich jetzt zum Beispiel überlege, ich mache eine Radiosendung oder ich mache ein Interview, das ist für mich keine Arbeit, sondern es ist für mich einfach ein Gespräch.
1: Ja, ja, aber wenn Sie jemanden nachahmen möchten oder wenn Sie sein möchten, wie man das von Ihnen erwartet oder was auch immer, dann beginnt die Arbeit, oder?
0: Das habe ich.
1: Und so ist es halt in jeder Disziplin. Aber wenn ich was anderes will, als ich eigentlich bin, wird es schwierig, dann muss ich arbeiten. Aber wenn ich zulassen kann, und die Nina nähert sich halt in dem Buch ihrer ureigenen Stimme an. Also das.
0: Sie nähert sich aber auch ihrer eigenen Geschichte an.
1: Ja,
0: wenn
1: ja,
0: ich jetzt einfach überlege, sie macht ja auch eine Wandlung in der Familie oder mit ihrem Bruder auch
1: durch. Ja, das gehört auch dazu, oder? Das ist die künstlerische Entwicklung, ist immer außen und innen.
0: Sie nimmt ja auch auf einmal ihre Familiengeschichte ganz anders wahr.
1: Ja.
0: Sie akzeptiert es viel eher.
1: Mhm.
0: Und sie akzeptiert auch immer mehr sich selber.
1: Ja, ja, und sie kann ihren Bruder zum Beispiel anders sehen. Das ist schon so was Schönes eigentlich in dem Buch, ja, finde ich.
0: Ich finde auch dieses Näherkommen zwischen ihrem Bruder und ihr, finde ich total spannend, weil sie wollte eigentlich ihren Bruder ja nicht enttäuschen und hat auf einmal aber, also es ist, und deswegen hat sie ja das mit der Hochschule, dass sie die Hochschule verlassen hat, ihm ja auch eher später gesagt, oder was sie dann jetzt in Wien macht. Das hat sie ja ihm eigentlich erst viel, viel später gesagt.
1: Ja, das hat er sich nicht getraut, ja.

Wir sind beim letzten Gesprächsblock angekommen, Entschuldigung. Gleich hören Sie den sechsten und finalen Teil unseres Interviews mit Ingrid Klose über ihr Werk Regentropfen fallen langsam. Ich hoffe, Sie konnten viele schöne Eindrücke sammeln. Musikalisch bereiten wir uns auf das Finale vor. Es folgt Julia Fordham mit der durchaus philosophischen Frage Where does the time go? Und im Anschluss Thomas Quasthoff mit I can't stand the rain.

0: Wie ist es eigentlich, wenn man dann auf einmal merkt, diese Person nimmt jetzt auf einmal so viel Raum ein? Sie ist auf einmal, wow! Und wie ist es, wenn man das beim Schreiben und auch lässt die Person einen dann auch außerhalb des Schreibens nicht mehr los oder entwickelt sie sich weiter? Ich weiß, ich bin unmöglich mit meinen Fragen.
1: Also mir macht's meistens Freude, wenn mir eine Figur einen Strich durch die Rechnung macht. Wenn ich etwas geplant habe, aber es geht dann nicht, weil die ja schon ganz woanders ist.
0: Hat das Nina gemacht? Oder wer
1: Ich
0: hat's?
1: weiß, ist es schon so dahingegangen, ja. Also, ja, eigentlich schon, ja.
0: Was ist das dann für ein Gefühl, wenn man auf einmal merkt, okay, das ist, also ich weiß zum Beispiel, dass ein Interview bei mir immer woanders da landet, wo ich es eigentlich geplant habe. Also ich habe mir immer so 20 Fragen aufgeschrieben, ob ich diese 20 Fragen dann auch stelle. Das ist leider hingestellt.
1: Ja, also mir hat zum Beispiel gefallen, wo sie dann an die Nordsee fährt und das
0: Mit den Muscheln.
1: mit den Muscheln, ja.
0: Mit den Herzmuscheln.
1: Und da ist sie einfach ganz Nina für mich.
0: Ja,
1: Und
0: da ist sie auch
1: fährt sie auch
0: teilweise.
1: nicht hin, um zu singen. Und da traut sie sich's auch zum ersten Mal zu sagen, dass sie da nicht ist zum Singen. Sie ist da.
0: Mich hat es sehr bewegt, wo sie dann zu ihrem, nachdem sie an der See war, wo sie dann nachher nach München, zu ihrem Bruder ist und dann auf einmal ihn besucht hat und ihm auf einmal mehr oder weniger erzählt hat, was sie eigentlich macht und wie sie sich eigentlich momentan fühlt. Das fand ich mega geil. Da stand ich da und hab gedacht, oh, scheiße. Es war für mich sehr emotional, nachdem sie ja erstmal da oben an der See war und auf einmal wollte sie dann wieder zurück. Und wollte eigentlich dann zu ihrem Bruder, hat auf einmal die Kraft in sich selber gefunden, ihrem Bruder die Wahrheit zu sagen. Und was mich total begeistert hat, war der Bruder dann auf einmal, der dann auf einmal sagte, nö, nö, ich bleib jetzt hier bei euch in der WG, das gefällt mir schon ganz gut. Wo sie dann auf einmal auch festgestellt hat, dass sie ihren Bruder ganz anders da kennenlernt. Jetzt, wo sie ehrlich ist. Also.
1: Ja, sie nimmt natürlich auch außen mehr wahr jetzt, ja. Und sie ist mutiger geworden, sie hat mehr Vertrauen zu sich, ja.
0: Zu sich und zu ihrer Stimme.
1: Ja.
0: Ich kann das. Ich schaffe das. Ich kann in diesem fantastischen Chor mitsingen und kann da mein Solo bringen. Auch wenn es eigentlich nicht meine Stimmlage ist, die ich die ganzen Jahre trainiert habe.
1: Ja.
0: War noch eine andere Stimmlage, oder? Ich weiß jetzt gerade gar nicht. Ich habe es jetzt gerade nicht so im Kopf, aber ich glaube, es war eine andere. Es war tiefer. Es war, glaube ich, eher.
1: Ja, sie nähert sich da ihrer ureigenen Stimme an, ja. Also.
0: Ja. Also, das ist. Wie ist es? Wo liegen die Unterschiede dann jetzt eigentlich so für Sie zwischen den Regentropfen, die fallen langsam und aus Stille geformt? Wo waren für Sie die größten, was war für Sie, wo sind die großen Unterschiede beim Schreiben gewesen? Weil aus Stille geformt war ja ein Erfolg mehr oder weniger auch in der Presse. Da sind Sie ja auch gehypt worden. So habe ich das mitbekommen. Habe ich dann zu spät mitbekommen, sonst hätte ich es wahrscheinlich schon gelesen.
1: Das müssen Sie natürlich nachholen.
0: Ach, ich kann ja mal einen Schwenk mit meiner Kamera hier machen. Dann guckst du mal, wie viele Bücher hier rumfliegen. 34 Quadratmeter sind es, naja, genügend Bücher.
1: Ja, vielleicht einmal eine Auszeit an der Nordsee.

Thomas Quasthoff, der den Regen nicht ertragen kann. Ein kleiner musikalischer Augenzwinkerer zum Abschluss unserer Sendung über das Buch Regentropfen fallen langsam. Ich bedanke mich ganz herzlich bei unserem heutigen Gast, der Autorin Ingrid Kloser. Für die tollen Einblicke vergessen Sie nicht, bei unserer Verlosung auf literaturlaunch.eu und der Verlosung teilzunehmen. Ich verabschiede mich heute, bedanke mich fürs Zuhören und entlasse Sie, wie wir heute auch gestartet haben, mit der wundervollen Eva Cassidy und dem Anniversary Song aus der Literaturlaunch. Machen Sie es gut, bis zum nächsten Mal. Ihr Markus Eggert von der Literaturlaunch.

0: Hi nun am Sonntag. Theo Berger hier mit 2 Stunden Popschlagern aus dem kleinen Sendestudio am Niederrhein. Somit einen schönen Sonntag allerseits und lasst es euch gut gehen bei Musik mit Bumm.
1: Sicherheitsgurte anlegen, Rauchen einstellen und nun macht es euch bequem und überlasst alles andere.

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Neues Werk von Saskia Lipin und Daniel Sommer und immer wieder will ich dich. Und Neues immer relativ war, die Sendung ist ja seit Wochen eine Vorproduktion, weil ich das große Glück habe, am Wochenende arbeiten zu dürfen. Ja, anscheinend habe ich das Wochenende gepachtet. Der Vorteil ist, man ist von der Straße, gibt kein Geld aus und somit alles fein.

0: Tief in der Nacht und Marco Kloß und KI-generierte Songs erzählen ja manchmal interessante historische Geschichten, zum Beispiel von der Rose von Falkenstein.
1: In der geheimnisvollen Grafschaft Falkenstein verlieben sich die schöne Anna und der junge Stallmeister Leon. Doch laut einer alten Sage darf die Tochter des Grafen niemals einen Mann aus dem Volk lieben. Als die beiden heimlich ihre Liebe leben, geschieht ein Mord im alten Burgturm. Leon wird beschuldigt und verschwindet spurlos. Jahre später kehrt die Wahrheit zurück, begleitet vom Geist der weißen Rose.

Das war sie, die Rose von Falkenstein. Momentan ist ja Helene Fischer auf 360-Grad-Tour. Natürlich ist ihre aktuelle Single Nummer 1 in Deutschland. Und natürlich gibt's viele, viele Remixe davon. Und diese hier.

Ja, bis zur Nacht ist ja noch ein bisschen. Für viele ist die Nacht ja kürzer als natürlich von Samstag auf Sonntag, weil, ja, da wartet am Montag wieder die Arbeit und wir gehen nach Österreich.

0: Es ist ja immer ein Kampf mit der Sache, was esse ich heute Abend. Und ja, es ist Sommer. Und wenn euch so ein leichtes Sommerrezept für einen Salat fehlt, hier ein kleiner Tipp von mir.
1: Du bist doch auch kochen. Ich stehe hier gerade in der Küche und mache Nudelsalat. Weißt du, wie viel Wodka muss ich da reinmachen?
2: Also ich weiß das auch nicht so genau, aber ich meine pro 2 Nudeln 2 cl. Ich muss aber noch mal genau in ein Rezeptbuch gucken. Alles klar.

1999 begann der Siegeszug des Popschlagers aus dem Ruhrgebiet und Vorreiter war dieser Mann,

0: waved. Da wir gleich Halbzeit haben mit dem Popschlager am Sonntag, eine kurze Erinnerung, was da gerade auf eure Ohren kommt.
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0: Damit ihr auch morgen noch wisst, was ihr heute gehört habt.

Forsberg ist ein Projekt von Bernd Havixbeck von Ballando Beat. Und Forsberg, mit dabei ist neu Linda Jung, die haben einen neuen Track rausgebracht.

0: Man erkennt ja momentan noch KI-generierte Songs, dass halt nur wenige Stimmen zur Verfügung stehen.
1: 1000 Träume weit.
0: Man erkennt ja momentan noch KI-generierte Songs, dass halt nur wenige Stimmen zur Verfügung stehen, nämlich eine männliche und eine weibliche. Und wenn sich

0: In der ersten Stunde haben wir euch erzählt von der Rose von Falkenstein und jetzt geht's mit dem Zug nach nirgendwo.
1: Eine junge Frau wartet jede Nacht am verlassenen Bahnhof auf ihre verlorene Liebe. Eines Nachts erscheint ein geisterhafter Zug aus dem Nebel. Darin sitzt ihr verstorbener Geliebter. Er ruft ihren Namen. Zwischen Liebe und Tod muss sie sich entscheiden. Als der Zug wieder anrollt, steigt sie ein.

0: fährt er weiter. 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
1: Der Zug nach nirgendwo. Ja, interessante Geschichte.

So, Freunde, jetzt nochmal volle Bulle. Endspurt! Oh. Super!

0: Das meinte Ramona Martinez und ihr habt es gerade gehört per Jingle. Wir haben angekommen, sind wir im Endspurt, das heißt noch knapp 25 Minuten gibt es den Popschlager am Sonntag für den heutigen Tag.
1: Oh!

0: Ja.
1: Ja, relativ neuer Name. Kevin Brain Smith. Und nach all diesen Jahren und wir gehen zurück. Zurück in die Zeit. Letztes Jahrtausend. Da gab es diesen Film, den viele Menschen geguckt haben. Ja, ich auch.

0: So, fahren wir das Ding mal langsam runter. Gleich ist Schluss und Bus, aus die Maus. Vielen Dank, dass ihr mitgefahren seid. Wenn ihr gleich nochmal wollt, könnt ihr ja die Chips an der Kasse lösen bei unserer Tante Irma.
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Hallihallo und herzlich willkommen mal wieder zum Hit Countdown. Hier ist sie, die Chartshow mit den Hits aus der Vergangenheit. Ja, und heute reisen wir zurück ins Jahr 2007.

0: Genauer gesagt in die bayerischen Singlecharts des Jahres 2007. Ja, denn Bayern hatte seine eigenen Charts. Neben den deutschlandweiten Charts gab es tatsächlich bayerische Singlecharts. Die Top 30 gibt es heute mal wieder auf euren Gehörgang. Und da legen wir gleich mit einem Covertitel los. Eine Dame hatte sich vorgenommen, alte Songs neu in einem Disco-Sound zu verpacken. Cascada nämlich. Every Time We Touch. Jawohl, dieser Song landete bis auf Platz Nummer 6 in den bayerischen Singlecharts, hielt sich 3 Wochen in den Top 10. Im Endeffekt Platz Nummer 30. Auf der 29 dann einer, der die Staffel Nummer 4 von Deutschland sucht den Superstar gewonnen hat. Mark Matlock nämlich. Now or Never, sein Song. Natürlich aus der Feder von Dieter Bohlen auf der 29. Dann die 28 mit den Höhnern. Wenn nicht jetzt, wann dann? Das ist eben der Handball-Song des Jahres 2007 zur Handball-Weltmeisterschaft. Viele weitere große Hits folgen noch. Hier ist der Hit-Counter und wünsche euch viel Spaß in den nächsten beiden Stunden. Und mit ich meine ich mich, Michael Klein-Luttmar.
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0: Döner, wenn nicht jetzt, wann dann? Platz Nummer 28 der bayerischen Singlecharts des Jahres 2007. Jetzt weiter mit den Plätzen 27 bis 21. Gleich entern wir die Top 20. Auf der 27 Monroes. Sie gewannen die Popstars Staffel Nummer 5. Hot Summer. Ihr Hit schafft es sogar bis auf Platz 1. Im Endeffekt die 27 des Jahres. Auf der 26 Robbie Williams und die Pet Shop Boys mit She's Madonna. Höchste Chartplatzierung nur die 4. Dafür mehr Wochen in den Charts generell. Dann auf der 25 wieder Mark Medlock. Wir haben ihn schon gehört. Er gewann die 4. Staffel von Deutschland sucht den Superstar. War Dieter Bohlens Liebling und zusammen machten sie auch Musik. You Can Get It, ihr Titel, der sich 9 Wochen in den Top 10 hielt, im Endeffekt die 25. Die 24 dann mit Scooter. The question is, what is the question? Ja, die Frage ist, was ist die Frage? Auf der 24 ist mir überhaupt nicht im Gehörgang, bin mal gleich gespannt, wie der Titel sich anhört, aber dann werde ich wahrscheinlich genau wie ihr sagen, ah ja, genau, so hier hörte er sich an. 50 Cent featuring Justin Timberlake und Timbaland, denn was für eine Mischung, oder? IO Technology auf der 23 und Avril Lavigne landete auf der 22 mit Girlfriend, 10 Wochen in den Top 10. Nur 2 Wochen in den Top 10, auch nur als höchste Chartplatzierung die 7, aber dafür dann viele, viele Wochen in den weiteren Charts. Mika, Relax, Take It Easy, im Endeffekt die 21 des Jahres 2007. Die Hits gibt's jetzt im Hit-Countdown mit den bayerischen Singlecharts. Viel Spaß!
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0: Mika und Relax, Take It Easy, das war Platz Nummer 21. Gibt's eine kleine Geschichte zu? Ich bin ja der Michael, gell, und habe natürlich auch Spitznamen. Und eine Arbeitskollegin hat damals immer zu mir gesagt, Mika, hat dann gerufen. Und ich habe dann immer geantwortet, Relax, Take It Easy. Ja, kleine Geschichte nur am Rande. Sind wir angelangt in den Top 20, habe ich versprochen. Gwen Stefani featuring Akon, The Sweet Escape auf der 20. Die 19 dann mit Rihanna, geiler Song, Don't Stop the Music. 15 Wochen lang in den Charts, höchste Chartplatzierung, die 3. Fergie dann, Big Girls Don't Cry auf der 18. Und Azit featuring Adel Tawil, Prison Break Anthem. Ich glaub an dich in Klammern auf der 17. Den letzten Song in dieser Stunde hören wir dann von Karl Schikandela. Hammer, auch so ein richtig geiler Song, aber wenn man den auf einer Party spielt, dann geht's ab. 10 Wochen in den bayerischen Singlecharts, in den Top 10, höchste Chartplatzierung, die 1, im Endeffekt die 16 des Jahres. Dann gibt's gleich die zweite Stunde noch mit Bass Hunter, mit Sunrise Avenue, mit Nelly Furtado und vielen, vielen anderen. Dranbleiben!
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0: dabei. Medien, Musik, alles vereint. 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Und jetzt geht's los. Am Mikrofon ist Rico.
1: Jo, und damit sage ich herzlich willkommen zur zweiten Ausgabe des Satzzentrale Hörerclubs. Ihr könnt auch heute wieder via WhatsApp oder natürlich auch im Satzzentrale RNI-Chat

dabei sein. Zunächst mal vielen Dank für die vielen positiven Rückmeldungen zur letzten ersten Sendung und auch das Feedback bzw. den Verbesserungsvorschlägen, die übrigens heute schon mit umgesetzt werden. Auch diesmal ist unsere Sendung absolut prall gefüllt und das sind unsere Themen. Die Entstehung der Seesender, speziell ANI, ihr hört heute den zweiten Teil der Erzählung aus dem Buch vom Hans Knoth. Die Satzzentrale News, Neues vom Medienportal und den 5 Webradiosendern. Und da gibt es wahnsinnig viel zu berichten. Uwe Debbing, den versuchen wir heute ans Telefon zu bekommen, denn er ist heute unser Interviewpartner. Die Satzzentrale ist auch eine Kooperation mit dem Schwarzwaldradio eingegangen. Dazu werde ich berichten. Und wir blicken in den am Freitag verschickten ANI Satzzentrale Juni Newsletter. Und dann legen wir los.

0: war Sissy Gatschia beim Satzzentrale Hörerclub. Da gehen erstmal die ersten Grüße in den Chat zu Elisabeth, Gabi, Hansi-Achim und Danny, die sich hier schon versammelt haben. Ja, A&I, wie begann denn alles? Das letzte Mal habt ihr den ersten Teil der Erzählung aus dem Buch vom Hans Knoth hören können. Und lassen wir uns heute nun von Kuno Taufenbach höchstpersönlich überraschen, wie es weitergeht.
1: Der Einzug von Meister und Bullier. Am 25. Januar 1969 wurde bekannt, dass Lovell sich aus dem Seesenderprojekt zurückgezogen hatte, da er aufgrund von Äußerungen deutscher Regierungsbeamter die Möglichkeit auf ein finanziell gesundes Projekt schwinden sah. Die Bundesregierung erwog nämlich die Einführung eines Anti-Seesender-Gesetzes nach dem Beispiel des britischen Marine Offences Act. In einer Erklärung gab Lovell bekannt, dass noch kein einziger Vertrag mit einem potenziellen Werbeinserenten unterzeichnet sei, da jeder erst abwarten wolle, ob tatsächlich ein gutes Signal in den Äther gebracht werden würde. Sein Finanzpartner Geschwend organisierte unterdessen eine teure Champagnerparty und mietete einige kleine Flugzeuge, um die Vertreter der Presse über sein Radioschiff im Hafen von Hamburg kreisen zu lassen. Mittlerweile lagen die Pläne der Bundesregierung, um Maßnahmen gegen eventuelle Radiopiraten zu ergreifen, auf dem Tisch. Am 2. Juli 1969 trat das Gesetz tatsächlich in Kraft. Es sollte Seesenderaktivitäten von deutschem Hoheitsgebiet aus unterbinden. An diesem Tag war die MV Galaxy noch immer ruhig getäut im Hafen von Hamburg. Das geplante Projekt hatte in diversen Zeitungen und Zeitschriften eine große Öffentlichkeit bekommen. So konnten die Behörden nur jeden Versuch behindern, die MV Galaxy außerhalb der nationalen Gewässer zu schiffen. Ausführlich wurde in der Presse deutlich gemacht, dass im Fall des Zuwiderhandelns die Studie und Senderausrüstung beschlagnahmt würde. Nun hielt auch Herr Geschwend es für ratsam, sein ehrgeiziges Vorhaben zu stoppen. Letztendlich sollte am 28. September 1970 deutlich werden, dass die MV Galaxy am 2. Dezember 1970 gerichtlich namens diverser Gläubiger verkauft werden sollte. Ein Verkauf, der nichts erbrachte, wodurch das Schiff noch Jahre in Hamburg und Kiel vertäut lag, um dort schließlich zu sinken. Ende der 80er Jahre wurde das Schiff wieder gehoben und abgebrochen. Lovell und Geschwend hatten es also aufgegeben. Aber damit war die Geschichte noch nicht zu Ende. In der Zeit, als die Pläne mit der MV Galaxy noch vollauf lebten, hatte das Duo zwei Landsmänner engagiert, die die technischen Anlagen für das Betreiben einer Radiostation an Bord des Schiffes instandhalten und einen Plan für Ersatzteile aufstellen sollten. Erwin Meister und Edwin Bullier hatten schließlich die Idee, selbst ein solches Seesenderprojekt zu starten. Das benötigte Geld kam von ihrer in Zürich ansässigen Mebo Limited. Der Name des Unternehmens setzte sich aus den Anfangsbuchstaben Meister und Bullier zusammen. Angesichts der missglückten Aktion mit der MV Galaxy in Deutschland wollten die zwei ein mögliches Radioschiff dort ausrüsten lassen, wo es noch kein Anti-Seesender-Gesetz gab. Dieses Land sollte die Niederlande sein. Die Mebo 1 und die Mebo 2. Die Suche nach einem geeigneten Schiff führte unter anderem nach Norwegen, wo Meister und Bollier bei der Werft Trondhjem in Trondheim die MV Bjarkøy, ein Schiff von 347 Tonnen, kauften. Anschließend wurde das Boot in die Werft von De Groot und Fleet in Sligavær gefahren und in MV Mebo umgetauft. Doch ein Mitarbeiter der Werft machte den beiden Schweizern klar, dass es mit dem Verankern des Schiffes in internationalen Gewässern vor der niederländischen Küste Probleme geben würde, weil es für diesen Zweck zu klein und instabil sei. Die Direktion der Schiffswerft empfahl Meister und Bullier daraufhin, den norwegischen Trawler MV Silvretta, der 1946 auf dieser Werft gebaut worden war. Das Schiff war 186 Fuß, knapp 57 Meter lang und hatte eine Tonnage von 630 Tonnen. Nach dem Kauf wurde die MV Mebo nochmals umgetauft in Mebo 1 und die Silvretta bekam den Namen Mebo 2. Im September 1969 begann man mit dem Umbau zum Radioschiff, wobei unter anderem ein 52 Meter hoher Sendemast installiert wurde, der bis dahin größte auf einem Radioschiff. Es sollte bis zum 22. November 1969 dauern, bis die ersten Fotos und Veröffentlichungen in einer Zeitung erschienen. Damals wurde auch der Name des Senders zum ersten Mal erwähnt: Radio Nordsee International. Innerhalb von 2 Wochen sollte die für den Einbau bestimmte Senderapparatur durch RCA aus den USA geliefert werden. Meister und Bullier erklärten, dass das Schiff einen vorläufigen Liegeplatz vor der niederländischen Küste auf der Höhe von Scheveningen erhalten solle und dass man Programme in Deutsch, Niederländisch und in Englisch ausstrahlen wolle. Neben Engländern, Niederländern und Deutschen sollten auch Österreicher ins Präsentatorenteam einbezogen werden. Die Eigentümer kündigten weiterhin an, dass bereits für viele Millionen Werbeaufträge internationaler Firmen gebucht worden seien. Auf Fragen, ob man sich nicht vor Maßnahmen der niederländischen Behörden fürchte, antworteten die Herren, sie hätten keine Sorge, dass ein solches Gesetz eingeführt werden würde. Sollte dies dennoch geschehen, erwogen sie, in Richtung Mittelmeer abzureisen. Nicht alle Zeitungsberichte waren richtig. Die zur Ausrüstung des Schiffes geplanten 4 Millionen waren in jedem Fall sehr hoch gegriffen. Anhand der Rechnungen der Schiffswerk zeigte sich später, dass für den Umbau des Schiffes und den Einbau der Apparatur durch die Mebo Limited insgesamt 612.397 Gulden bezahlt worden waren. Der Kauf der Solvretta hatte 250.000 Gulden gekostet. Eine neue Farbschicht. Am 26. November kam Meister Ampollier nochmals im Telegraph zu Wort. Viele Neuigkeiten konnten den Berichten von früher nicht hinzugefügt werden, außer dass man als eine Art Weihnachtsgeschenk 2 Wochen lang für die europäische Jugend Wunschplatten auflegen wollte. Erst danach sollten die kommerziellen Programme beginnen. Gesetzlich gesehen hatten sie in der Schweiz mit ihren neuen Aktivitäten keine Probleme. Aber sollte dies in der Zukunft doch eintreten, so gaben sie für den Fall eine Ausweichmöglichkeit im afrikanischen Sierra Leone an. Einen Tag später meldete dieselbe Zeitung, dass die Direktion von Radio Veronica über die zu erwartende Konkurrenz durch RNI nicht geschockt sei. Der damalige Kommentar von Senderchef Boule Fervier: Wir haben eine freie See und Radio Veronica hat nicht das alleinige Aufführungsrecht auf dieser See. Derweil wurde auf der Werft hart gearbeitet. Die Mebo 2 bekam einen neuen, in vielen Farben aufgetragenen Anstrich, was später auch mit der Mebo 1 passiert ist. Danach gab man bekannt, dass das Radioschiff am 29. November seine Position in internationalen Gewässern auf der Höhe von Nordwijk einnehmen würde und kündigte Testsendungen für den 1. Dezember 1969 an. Hierfür wollten die Betreiber einen 105 Kilowatt Sender auf die Mittelwellenfrequenz 186 Meter abstimmen. Die Programme, so Bollier, sollten bis in Warschau zu empfangen sein. Werbezeit wollte er für $200 per 30 Sekunden und $380 per Sendeminute verkaufen. Des Weiteren war geplant, Verhandlungen mit religiösen Organisationen über das Vermieten von Sendezeit maximal eine halbe Stunde pro Sendeblock zu führen. Die Sender waren inzwischen in den Niederlanden angekommen, doch andere Zeitungen meldeten Einfuhrprobleme. Angeblich stünden sie noch in Portugal im Hafen von Lissabon. Es ging um einen 105 Kilowatt Hauptsender und einen 10,5 Kilowatt Reservesender, die zuvor dem Eigentümer Radio 390 gehörten. Außerdem gab es 2 10,5 Kilowatt Sender für die Programmausstrahlung auf Kurzwelle. Fabrikat RCI und Brown Boveri und C. Und einen 1,2 Kilowatt UKW-Sender von Rode und Schwarz. Am 28. November wusste die Volkskrant zu melden, dass das Kabinett unter Premier de Jong mit dem Erscheinen von RNI wohl doch ein Anti-Seesender-Gesetz einführen würde, da die Nachbarländer, die bereits ein solches Gesetz verabschiedet hatten, sicherlich gegen die Radioaktivitäten vor der niederländischen Küste protestieren würden. Zunächst wurde eine Anpassung des Rundfunkgesetzes erwartet, in dem auch Radio Veronica einen Platz haben sollte. Außerdem wurden direkte Schritte der belgischen, deutschen und britischen Regierung erwartet, falls tatsächlich eine internationale Radiostation von der Nordsee aus senden würde. Verhandlungen und Gerüchte. Einen Tag später hatten Meister und Bollier, die im damaligen Grand Hotel in Scheveningen wohnten, bereits eine Antwort auf die Politik. Sie erzählten, dass die Mebo 2 keinen festen Ankerplatz bekommen, sondern in internationalen Gewässern und dann auf der Höhe der belgischen, britischen, niederländischen und westdeutschen Küsten fahren würde. Angesichts der stürmischen Wetterlage im Frühjahr und Herbst auf der Nordsee hatte man sich dafür entschieden. Außerdem verkündeten Meister und Bollier, dass Radio Veronica sich nicht zu ängstigen brauche, da keine niederländischsprachigen Programme geplant seien. Durch die Direktion von Radio Veronica war ein großer Geldbetrag an die Schweizer übergeben worden. Gesprochen wird von 1 Million Gulden. Damit kaufte Radio Veronica einen Anteil am Radioschiff und man einigte sich darüber, dass von der Mebo 2 aus niemals Programme in niederländischer Sprache ausgestrahlt werden sollten. Dass dies später, im März 1971, dennoch geschah, sollte schließlich zu dem berüchtigten Bombenanschlag auf das Radioschiff von RNI führen. Aber so weit war es noch lange nicht. Die große Frage vieler Journalisten, die sich für das Radioschiff interessierten, hieß: Woher haben die Schweizer das Geld, um ein solch teures Projekt auf See zu realisieren? Auf diese Frage antwortete Bollier, dass sie 1968 im Auftrag der Caritas, katholische Wohltätigkeitsorganisation, eine große Bestellung nach Biafra hatten ausliefern können. Außerdem sprach er von guten Geschäften mit Jugoslawien und anderen Ostblockstaaten. Kurz nachdem der Name Biafra gefallen war, erschienen die seltsamsten Geschichten in den Zeitungen. So machte eine Story die Runde, dass die beiden Schiffe im Auftrag der Regierung von Biafra ausgerüstet worden seien. Nach dem Sturz dieser Regierung seien die Schiffe den Schweizern

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So wurde der Azimut-Rechner komplett überarbeitet und neu sind unter anderem auch der Online-Rechner zur Kabeldämpfung, Empfangsleistung, der Hindernisrechner und die Schlechtwetterreserve. Die Verkehrszentrale sowie die Wetterzentrale auf satzzentrale.de wurden überarbeitet. So werden im Verkehrsdienst jetzt mit Symbolen auf die aktuellen Gefahrenstellen hingewiesen. Weiterhin ist eine Mehrfachfilterung nach Autobahnen möglich und die Wetterseite bietet jetzt auch eine 7-Tage-Wettervorhersage pro Bundesland. Das waren die Satzzentrale News.

0: So, wir versuchen jetzt mal den Uwe Delding ranzubekommen. Mal sehen, ob es uns gelingt. Jeden Dienstag um 18 Uhr läuft auf Satzzentrale Retro die Sendung Remember All Days mit Uwe Debbing. Und genau ihn darf ich jetzt am Telefon begrüßen. Hallo Uwe.
1: Hallo Rico.
0: Kannst du unseren Hörern dich mal ganz, ganz kurz vorstellen, wer du eigentlich bist?
1: Ja, mache ich gerne. Also ich bin der Uwe Debbing. Ich habe seit, wie lange bin ich jetzt bei der Satzzentrale? Ich glaube schon 2,5 Jahre.
0: Ja, glaube ich. Ne? Fast seit 2,5 Jahren.
1: Ja, so ungefähr, ne? Ja. Und also ich komme aus dem Norden von Deutschland. Ich bin geboren in Emden. Ich bin also aus Brise. Und ich mache seit über 30 Jahren mache ich jetzt Webradio. Vorher war ich allerdings auch schon DJ. Mein DJ-Job habe ich letztes Jahr, vor 2 Jahren, habe ich den Nagel gehängt. Ich habe keine Lust mehr auf die Schlepperei. Ich mache jetzt also nur noch Radio. Und weil Musik ist so mein Ding. Seit ich klein war, jugendlich, ist Musik so meins. Und darum bin ich auch mit DJ damals angefangen. Und dann wurde mir das irgendwie, ich wollte mehr. Und dann, da ich aus Emden bin und in Aurich ist ja Radio Ostfriesland, also ich bin den umgekehrten Weg gegangen. Viele wünschen sich ja mal auf UKW zu senden. Ich bin bei UKW angefangen, Radio Ostfriesland. Die waren auch gerade im Aufbau und die hatten freie Sendeplätze. Und da habe ich mich dann beworben und dann habe ich eine Sendung gekriegt, einmal die Woche, 2 Stunden abends. Das ging so. Da übrigens ist mein Name, ist Remember entstanden. Also da war das erste Mal, dass Remember auftaucht und im Moment, also ich habe immer noch, meine Sendung heißen immer noch Remember seit über 30 Jahren.
0: Standhaft geblieben, Uwe.
1: Ja, auf jeden Fall. Das war, ist so für mich. Ich habe auch also damals schon Oldie-Sendungen gemacht bei Radio Ostfriesland. Ja, und das ging dann so 5, 6 Jahre und dann hat sich die Struktur da irgendwie geändert und dann wollten die mich auch eine Stunde zusammenstreichen. Und da habe ich gesagt, nee, ich musste dann ja auch immer fahren und alles mitschleppen und so weiter. Und dann habe ich gesagt, nee, okay, dann höre ich hier auf. Und dann habe ich mich für Webradio interessiert. Ja, und da ist meine Zeit also angefangen. Das ist auch, wie gesagt, schon über 30 Jahre her. Da war ich bei meinem ersten Sender, der saß allerdings in Amerika. Das waren aber deutsche Betreiber.
0: Mhm.
1: Ja, und ich bin eigentlich eine treue Seele. Also in diesen über 30 Jahren habe ich, ich glaube, 5 oder 6 Sender. Also hier jetzt die Satzzentrale ist, glaube ich, der 6. Sender. Und das ist zeugt eigentlich von Treue, würde ich mal sagen.
0: Ja, auf alle Fälle. Wenn du sagst, 30 Jahre Webradio-Geschäft, das ist ja eine wahnsinns lange, lange Zeit. Ne? Da hast du ja auch schon viel erlebt, wie du ja auch schon selber berichtet hast. Kannst du vielleicht so mal so ein Resümee erzählen? Du hast ja gesagt, du hast bei UKW angefangen, bist beim Webradio rübergegangen. Was sind denn so die, nach deiner Meinung, die Vor- und die Nachteile Webradio versus UKW-Radio? Und gibt es vielleicht ein paar Anekdoten, die du vielleicht dazu berichten kannst?
1: Webradio versus UKW. Im Endeffekt habe ich da genau dasselbe gemacht, nur dass ich immer ins Studio fahren musste.
0: Mhm.
1: Wenn ich nicht da war, dann musste ich die Sendung vorproduzieren, dann muss ich irgendwann mal hinfahren ins Studio und die Sendung auch. Ah, wie hießen diese kleinen Disketten auch noch? Ich weiß es gar nicht mehr.
0: DAT-Kassetten, ne? Kann das sein?
1: Bitte?
0: DAT-Kassetten?
1: Genau. Auf diese Dinger musste ich dann meine Sendung vorproduzieren, dass wir die dann fahren konnten an meinem Termin. Ja, also einen großen Unterschied gibt es im Endeffekt nicht. Ich hatte da eine interaktive Sendung, da richtig mit Telefon. Die Leute konnten im Studio anrufen und ihre Wünsche und Grüße und so weiter loswerden. Was hier ja im Webradio bei mir ein bisschen schwieriger ist mit Telefon und so weiter. Also ich kann gerne angeschrieben werden per Mail und Wünsche und Grüße, die ich dann erhalte, in die Sendung reinnehmen. Das ist gar kein Problem. Und über die Zeit, klar, man erlebt natürlich viele Sachen und wundere mich auch immer oder habe mich immer gewundert, wenn ich dann mal irgendwann den Sender gewechselt habe aus diversen Gründen, dass mein Name in der Webradio-Welt bekannt ist. Also ich mich denke, ja, Uwe, auch du bist das. Und ja, und wurde dann auch 1, 2 Mal angebracht, willst du nicht zu uns kommen und so, was für mich dann auch so mich so ein bisschen stolz machte, weil die Leute mich kennen und mich gerne haben wollten.
0: Mhm.
1: Ja, und man erlebt natürlich, ja, was ich erlebt habe, ich habe in irgendeinem Webradio meine damalige Lebensgefährtin kennengelernt.
0: Oho.
1: Die hat mich immer gehört und dann hat sich da Kontakt gebildet und darum sitze ich jetzt auch in Kleve, weil ich damals der Liebe wegen dann nach Kleve gegangen bin.
0: Oh,
1: und
0: das ist schön.
1: Ja, das ist so eine kleine Anekdote, da hat sich was entwickelt und darum bin ich jetzt in Kleve und nicht mehr in Emden. Und ja gut, man erlebt natürlich schöne Sachen und manchmal ist es dann auch unschön und dann sagt man, okay, tschüss, ich wechsle den Sender, das mache ich nicht mehr mit, weil man erarbeitet sich ja auch irgendwo so einen Status und sagt, nee, das habe ich nicht nötig. Und, mir ging es eigentlich immer darum, die Leute zu unterhalten, dass die Spaß an der Musik haben. Überwiegend habe ich in diesen ganzen Sendern Oldies gemacht. Ich hatte auch mal ein, zwei Sender, wo ich dann ein gemischtes Musikprogramm hatte. Da waren aber dann natürlich auch immer wieder im Vordergrund die Oldies.
0: Mhm.
1: Bei den Oldies liebe ich den Progressive Rock, das ist so wirklich meine Musik. Ich kenne mich da auch ganz gut aus und kann da auch immer wieder was zu erzählen. Kommt in meinem Sendeplan auch immer wieder vor. Also da habe ich dann Remember Classic Rock. Und da spiele ich dann aber nicht das, was immer überall gespielt wird. Da suche ich mir dann auch von den Alben einige Titel raus. Das sind oft bekannte Namen, ab und zu unbekannte Namen, aber immer gute Musik, das kann ich versprechen. Da ist nie irgendwie so ein Schund dabei oder dass einem die Ohren abfallen oder sowas. Und diese Sendung Classic Rock, die taucht dann immer mal wieder in loser Reihenfolge auf. Meine wöchentliche Sendung ist natürlich Old Days. Und da spiele ich dann die Radio-Hits oder die Musik, die wir damals im Radio gehört haben, die wir auch unseren Fäden aufgenommen haben und so weiter, ja.
0: Und ich kann eins versprechen, also wer die Sendung mitverfolgt, und ich bin ja auch ein treuer Hörer davon, da kommen ja auch manchmal so Perlen der Musik, die kannte ich selber noch gar nicht, oder beziehungsweise Versionen, die da gespielt worden sind, wo ich dachte, Olla die Waldfee, das hast du in normalerweise keiner normalen Playlist bei den anderen Radiostationen. Das vielleicht mal so als Werbung am Rande, ne? Es gehört dazu.
1: Beim Classic Rock kommt das öfter vor und bei den Old Days, das sind alles Titel, die in den Top 100 irgendwo rumschwirrten damals, aber die im Grunde kein Mensch auf dem Schirm hatte. Man hat damals natürlich dann immer das gehört, was oben in den Charts war und bekannt war und so. Aber diese anderen Sachen, die sind auch aus den Charts. Aber wie gesagt, das sind unbekannte Namen, die hatten vielleicht dann ein Hit, One Hit Wonder, wo die dann vielleicht so in den 50er Plätzen oder sowas dann rumkreuchten. Aber ich finde immer, gute Musik muss nicht immer Platz 1 sein. Also das Marianne Rosenberg war nie Platz 1. Das ist Kult heute. Also das
0: Kultschlager.
1: Ja, ist Schlager, ist klar. Aber ich meine, Marianne Rosenberg kennt jeder, singt jeder mit. Aber wie gesagt, die war nie auf Platz 1.
0: Mhm.
1: Wie gesagt, ich suche gerne Sachen raus, die eigentlich gar keiner kennt und die ich als gut empfinde und hörenswert empfinde. Und das taucht bei mir in den Sendungen also immer wieder auf. Und ich mache auch gerne mal Hörerwunschsendungen. Dann, wenn mich jemand anschreibt und sagt, ja, ich möchte gerne mal eine Sendung zusammenstellen, ist überhaupt kein Problem. Dann schließen wir uns kurz und dann kriege ich eine Playliste und dann mache ich da eine Sendung von. Ist dann direkt vom Hörer für Hörer.
0: Wunderbar. Noch eine Frage, Uwe. Remender Euter, es läuft ja auf Satzzentrale Retro. Du hast gesagt, du hast jetzt verschiedene Webradiosender, 6 waren es an der Zahl, schon hinter dir. Wie bist denn du eigentlich zur Satzzentrale gekommen?
1: Ja, ich hatte mal wieder den Sender, ich wollte den Sender wechseln, weil es gab so ein paar Differenzen beim letzten Sender. Und ich mache das dann einfach immer so, ich gucke mir dann die Webseiten an und es gibt ja unendlich viele Webradios. Und wenn wenn ich mir dann schon die Seite angucke und das ist so ein Tralala-Zeug, so bunt und blink, und wenn die DJs oder die Moderatoren dann Hexe oder sonst was heißen, das ist überhaupt nichts für mich, das ist für mich unprofessionell. Also ich lege Wert auf semi-professionelle Sendungen und das sollte also alles ein bisschen Hand und Fuß haben. Und auch wenn ich mich bei so einem Sender bewerbe, wie bei dir damals, habe ich die Seite, die ist strukturiert, da kann man das finden, was man finden will, und da ist nicht irgendwie so ein Geblinke und Gemache und man weiß, wie die Leute heißen, die da hinter dem Mikrofon sitzen, und das ist für mich also ja wichtig. Ja gut, und dann habe ich mich ja mit dir in Verbindung gesetzt und das passte auch irgendwie von der Chemie zwischen uns beiden. Ja, und dann durfte ich auch gleich anfangen, ohne große Wartezeiten oder sonstiges.
0: Und da ist er immer noch, der Uwe. Und ich hoffe, ganz ehrlich gesagt, es ist auch die letzte Station, auf die du jetzt bleibst und auch weiter deine Sendungen dort vertreiben darfst und kannst. Das ist so mein Wunsch an dich, Uwe.
1: Das denke ich auch. Ich fühle mich hier wohl und ich darf meine Sendung so fahren, wie ich will. Ich mache kein dummes Zeug und zwischen uns funktioniert das und ich muss keinen anderen Sender haben. Also wie gesagt, die Sendzentrale, die ist so vielfältig und hier kann man immer wieder gerne reinhören und ich fühle mich hier wohl und mir ist es wichtig, dass die Hörer, Hörerinnen sich wohlfühlen, die Musik mögen und wenn sie irgendwie Wünsche haben, rockshow@gmx.net, da erfahrt ihr von mir noch einiges, beziehungsweise schickt mir eine Mail und dann könnt ihr mir Wünsche schicken oder Grüße oder was auch immer.
0: Übrigens, diese Mailadresse, wer sie jetzt noch nicht so gleich mitgeschrieben hat, ihr findet es natürlich auch auf unserer Internetseite Satzzentrale. Dort mal auf Satzzentrale Retro gehen, unter Sendeplan Moderatoren. Da findet ihr den Uwe mit Remember All Days. Und da ist auch nochmal natürlich die E-Mail-Adresse hinterlegt. Nochmal ganz kurz und ja.
1: Da ist sogar ein Bild von mir, dann wissen die Leute auch, wer da am Quatschen ist.
0: Richtig, richtig. Ganz nahe neue Bilder haben wir heute auch mit in der Sendung, werden wir heute auch noch dazu berichten. Ist alles mit hinterlegt. Nochmal Werbung. Jeden Dienstag, unermüdlich, 18 Uhr, ist der Uwe für euch live auf Satzzentrale Retro mit drauf.
1: Auf jeden Fall, ja.
0: Auf alle Fälle. So, Uwe, jetzt haben wir noch etwas an dich. Hast du eigentlich mal einen Musikwunsch, den wir jetzt hier und jetzt live erfüllen können? Und möchtest du jemanden damit grüßen?
1: Ja, also ich grüße gerne alle Hörerinnen und Hörer, die hoffentlich auch vielleicht bei mir nochmal einschalten und sich anhören, was ich so zu bieten habe. Und als Musikwunsch, ja, ich will nicht so sehr extrem werden mit Progressive Rock, dass mache ich in meinen Sendungen, aber einen Titel, den ich sehr gerne höre, der mich auch das ganze, ja, mein Musikleben schon begleitet, ist Maggie May von Rod Stewart. Das Lied liebe ich einfach.
0: Maggie May, hier kommt es natürlich gleich für dich. Uwe, vielen, vielen lieben Dank für das Interview. Dir noch ganz viel Spaß auf der Satzzentrale und beim Mithören. Und hier kommt natürlich, wie gesagt, dein Musikwunsch. Mach's gut!
1: Ich bedanke mich bei dir, beim Sender und ja, auch noch eine lange Zeit hier bei der Satzzentrale.
0: Danke dir!

Rod Stewart, Man Here, Man. Ja, auch im Satzzentrale Ahren iChat ist viel los. Ich begrüße alle, die neu dazugekommen sind. Und wer vielleicht einfach mal mitchatten will oder mitdiskutieren will, kommt einfach in den Satzzentrale Ahren iChat. Geht auf unsere Internetseite satzzentrale.de, wählt euren Lieblingssender aus und dort klickt ihr in der Rubrik Chat einfach drauf. Was ganz anderes. Was passiert denn eigentlich, wenn ich mich mal mit anderen Radiosendern zusammensetze und mal über gute Radiounterhaltung mich austausche? Ganz einfach, es entstehen neue Ideen und auch spannende Kooperationen. Und natürlich ein echtes Highlight für euch, liebe Hörer. Die Satzzentrale kooperiert ab sofort mit dem Schwarzwaldradio. Genau, und das bringt nämlich direkt frischen Wind ins Programm von A&I, Radio Nordsee International. Deshalb, ich hatte es vorhin in den News erwähnt, heißt es jetzt immer werktags ab 6 Uhr das Hühnchen am Morgen. Und zwar mit Kadi Huhn. Hier unten aus dem Osten Deutschland, wir kennen und lieben die Kadi Huhn bereits seit vielen, vielen Jahren. Ich selber durfte sie damals bei Radio PSR kennenlernen, als ich dort mein praktisches Studium absolvieren konnte. Wie die weitere Zusammenarbeit zwischen der Satzzentrale und dem Schwarzwaldradio aussehen wird, zeigt die Zukunft. Zumal wir ja ein privater Webradiosender sind und völlig anders finanziell aufgestellt sind als zum Beispiel das Schwarzwaldradio. Und die können natürlich ganz anders agieren als wir. Aber wir haben einen Fuß drinne. Und die ersten gemeinsamen Schritte versprechen jedenfalls jetzt schon spannende Ideen und beste Unterhaltung. An dieser Stelle auch ein besonderer Dank an Markus Knoll für das wunderbare und angenehme Gespräch und vor allen Dingen für die schöne, große Zusammenarbeit. Ganz wichtig, eins bleibt weiterhin. Die beliebte Sendung, Der Morgen mit Gernot, bleibt selbstverständlich im Programm, wer es auch gesehen hat. Er ist weiterhin jeden Morgen zu hören auf Satzzentrale Technikradio, auf Satzzentrale Retro und Satzzentrale Deluxe. Hört also auch einfach rein auf A&I, das Hühnchen Morgen oder Morgen mit Gernot auf den anderen Wellen der Satzzentrale.

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0: Cliff und Richard, das war der, oder das ist noch immer die zweite Ausgabe des Satzzentrale Hörerclubs. Am Freitag wurde von unserem Rainer der aktuelle Juni-Newsletter verschickt. Für die, die ihn nicht bekommen haben, das habt ihr verpasst. Es gab Informationen zur Entstehung von Satzzentrale Retro. Ja, das ist sehr interessant. Wie ist denn eigentlich Satzzentrale Retro entstanden und was ist denn jetzt am Endeffekt draus geworden? Es gibt die Fortsetzung der Serie ANI Memory von Hans Knot. Die Lovision Charts wurden aufgeführt, die Musikcharts vom 13.06.1977, die Amigo Top 50 vom Juni 1976 und die ANI Top 50 vom Juni 1970. Ja. Und auch im Chat gab es schon die Frage, wie komme ich denn jetzt zu diesem Newsletter? Ganz einfach, ihr geht auf unsere Internetseite www.satzzentrale.de. Und dort klickt ihr auf den Sender, den ihr gerne hört, sei Technikradio, Retro, Deluxe, Nature oder ANI. Und dort findet ihr dann die Rubrik Satzzentrale Hörerclub. Dort ist nochmal alles dargestellt, was ihr zu dem Newsletter wissen müsst. Und dann habt ihr unten diesen Button. Da klickt ihr drauf, es öffnet sich euer Mailprogramm und dann schreibt ihr einfach euren Namen rein und schreibt rein, dass ihr gerne den kostenlosen Newsletter bekommen möchtet. Und ganz wichtig, wenn ihr auch in unsere WhatsApp-Gruppe reinkommen wollt, zur Satzzentrale ANI WhatsApp-Gruppe, dann schreibt ihr einfach bitte eure Handynummer oder wie man euch per WhatsApp erreichen kann, mit dazu. Und dann schickt ihr es ab und schon seid ihr am Endeffekt auch in der WhatsApp-Gruppe. Und die ist jeden Tag prall gefüllt vom Rainer mit den aktuellsten Meldungen, was auf den fünf Wellen der Satzzentrale läuft. Aber auch die Moderatoren sind vor Ort. Wenn ihr Musikwünsche habt, könnt ihr sofort dort reinstellen. Die werden sofort auch gespielt, genauso wie in unserem ANI-Satzzentrale-Chat. Und vieles mehr. Also satzzentrale.de, geht auf die jeweiligen Sender, den ihr hört, dort auf den Satzzentrale Hörerclub und meldet euch an. Es kostet euch nichts und Rainer macht das wirklich wunderbar.
1: Willkommen

Tja, ihr Lieben, das war's ja auch schon. Die zweite Ausgabe des Satzzentrale Hörerclubs. Vielen, vielen Dank für das Feedback und die Rückmeldungen im Chat, aber auch bei WhatsApp. Und ja, ich muss mir die ein oder andere Nachricht noch anhören. Dazu bin ich noch nicht dazu gekommen. Verspreche ich, mache ich noch. Wie geht's denn hier weiter bei uns im Programm? Auf dem Technikradio geht es jetzt weiter mit dem FMK Radio Magazin und Kuno Taufenbach. Interessante Meldungen aus der Radiowelt. Auf Satzzentrale Retro und ANI. Da schaut schon der Danny mit den Hufen, auf Deutsch gesagt, Danny und er. Er ist übrigens heute auch noch mit der Moonlight dran und macht bestimmt ein WM-Studio noch mit draus. Lassen wir uns überraschen. Auf Satzzentrale Deluxe, da wartet aus dem Bergwerke Meißen Onkel Heiko mit dem Sonntags-Maker-Sir. Und der Andreas ist auch mit im Studio vor Ort. Also das wird richtig spannend. Und für die, die es ruhig wollen, wundervolle Geräusche aus der Natur gibt es auf Satzzentrale Nature. Ich sage ciao, tschüss, vielen Dank fürs Dabeisein. Bis zum nächsten Mal, euer Rico.

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0: Ja, lieber Herr, so ist das immer wieder sonntags.
1: Kommt auch bei dir die Erinnerung, Heiko?
0: Ja, da kommt die Erinnerung.
1: An was?
0: Ja, da sagt man schon mal einen wunderschönen Sonntagnachmittag, ja?
1: Ja, im Moment bei uns noch ein bisschen sonnig und windig, vor allem windig.
0: Ja, heute sind es die Sonntagsmixer. Ich muss das mal betonen, die Sonntagsmixer. Ja, ich habe mir natürlich wieder einen ganz lieben Studiogast eingeladen. Er ist ja alle 4 Wochen bei mir im Studio. Mein lieber Andreas, hallo, herzlich willkommen.
1: Ja, Heiko, hallo. Schön, wieder bei dir zu sein.
0: Ja, ich freue mich natürlich auch ganz doll.
1: Wir haben uns wieder ein bisschen was überlegt für heute, ne? Rein musikmäßig vor allem.
0: Ja, musikalisch und...
1: Das Quatschen, das kriegen wir irgendwie
0: Blödsinn,
1: hin.
0: Blödsinn, Jux und Dallerei, ne?
1: Ja. Heiko, was sagt ihr? Store Trinidad Spiat?
0: Oh, jetzt muss ich überlegen.
1: Store 100? Trinidad 30?
0: Ja, jetzt spricht er schon am Anfang mit mir raus. Ich höre. Eieiei. Die 135. Ausgabe der Sonntagsmixer. Schön, dass ihr dabei seid. Sagen wir schon mal ein herzliches Hallo an die Hörer der Satzzentrale Deluxe.
1: Und natürlich auch an unsere Freunde, die wieder heute am Radio hängen.
0: Ja,
1: hoffentlich.
0: Ja. Sunshine Radio Krems, wir bringen euch natürlich Sonne ins Herzele hinein. Ich würde schon sagen, ins linke Herz und ins rechte Herz.
1: Und ins Doppelherz. Nee, Quatsch.
0: Doppelherz. Ins linke Ohr und ins rechte Ohr und ins Mittelohr.
1: Jetzt haben wir es.
0: Ja, manchmal da dauert es ein bisschen, ne?
1: Ach, Hauptsache es kommt noch.
0: Ja, 135. Ausgabe, da ist man natürlich auch ein bisschen nervös und ein bisschen aufgeregt, ne?
1: Ein bisschen, so wie es hier in Sachsen heißt, ne? Überhaupt nicht, Heiko, du und aufgeregt, also das habe ich überhaupt noch nie erlebt.
0: Ja, sag mir weltweit natürlich auch ein herzliches Willkommen, www, World Wide Web. Ganz liebe Grüße gehen schon mal nach Kambodscha zum Olaf Ritter.
1: Ja, Olaf, viele liebe Grüße, mein alter Lehrling, ja. Mein Azubi damals.
0: Ja, die Welt ist so klein, ne? Kambodscha ist auch ein Stück weg, ne?
1: Aber hier gleich um die Ecke, ne? Also.
0: Tja, lieben, was gibt's heute? Natürlich viel, viel Musik, ey. Es wird wieder richtig einen Eurodance geben, richtig einen Power. Deswegen warnen wir schon immer im Vorfeld so, Andreas, du weißt ja, das ist im Vorfeld, warnen wir, Möbel beiseite räumen und wenn der Nachbar klingelt, einfach reinlassen, ne?
1: Ja, und wenn der die Möbel zerhackt, dann morgen auch schon mal den Abholdienst bestellen, damit die gleich wieder rausgehen und die neuen Möbel angerundet kommen.
0: Nee, der macht's anders. Der zerhackt die nicht, der geht an den Lautstärkeregler und dreht den Volumenregler ganz nach rechts.
1: Deswegen ist er so verbogen, ja, Mann.
0: Ja, ganz liebe Grüße an unsere Hörer in Deutschland, in Österreich, in der Schweiz, in den Niederlanden, in Polen.
1: Überall dahin, wo man uns auch versteht, Heiko.
0: Ja, man versteht uns auch in der Russischen Föderation, das kannst du mir glauben.
1: Ja, ja, jetzt bist du wieder zurückgekommen zu Russland und der russischen Sprache, ich merke das schon.
0: Wir können das nochmal üben. Da geht Russia, ne? Da geht Russia.
1: Meine lieben Freunde, ja. Ich bin jetzt mal der Dolmetscher hier. Nein.
0: Ich sage, guck mal an die Uhr, Andreas. Wir haben schon wieder 16:09 Minuten.
1: Ist gerade wieder alles vorbei, oder? Nee, wir haben noch ein paar Stunden. Wir haben doch noch ein paar Stunden mit euch gemeinsam.
0: Wir haben doch aber keine Zeit bis 20 Uhr. Das ist immer so schnell weg hier bei uns.
1: Richtig, genau. Und ich hoffe, euch wird es genauso gehen.
0: Ich würde sagen, Andreas, ballern wir los hier? Machen wir hier Krach oder was machen wir jetzt?
1: Na klar, bisschen Musik für euch, damit ihr euch so eingrooven könnt.
0: Ja, das machen wir jetzt hier. Viel Spaß die nächsten 4 Stunden live aus dem Sendebergwerk in Meißen mit meinem lieben guten Andreas am Mikrofon.
1: Und natürlich mit eurem Onkel Heiko an meiner linken Seite.

0: Charlie, man dürfte schon auch gerne uns schreiben hier ins Studio, ne? 0176 4350 1692.
1: Und ich hoffe auch, der Kugelschreiber läuft so richtig nicht aus, sondern ich meine, dass die Schrift dann auch zu sehen ist, ne?
0: Also wir sind ja hier analog, wir machen hier alles mit Zetteln.
1: Ja, ich mache auch die Vorbereitung auf Zettel. Lässt sich besser merken, ich weiß nur nicht mehr, was ich geschrieben habe. Aber das klären wir dann noch, ne?
0: Ja, du mit deiner Ortsschrift, ne?
1: Du scheinst gar nicht zu wissen, dass ich immer von rechts nach links schreibe. Deswegen kannst du das auch nicht entziffern, Mensch.
0: Tja, da sind wir mittendrin am Sonntag, Sonntagsmixer, Ausgabe 135. Und ich sag mal, schön, dass ihr hier seid. Andreas, schön, dass du hier bist bei mir im Studio.
1: Heiko, ich freue mich doch immer mit dir gemeinsam wieder etwas machen zu dürfen.
0: Da habe ich jetzt was gesehen, ihr Lieben, Bei Facebook hat irgendjemand, und das, okay. Ich wollte es gar nicht so richtig glauben, hat sich dort eine Tante KI hergenommen und hat dort uns beide tanzen lassen. Ich weiß nicht, ob ihr es gesehen habt, solltet ihr einfach mal bei Facebook
1: rein. Guckt euch das bitte nicht an. Wir sind beide keine Tänzer, Heiko. Ne?
0: Ja, wir versuchen es zumindest.
1: Aber wir haben dort zugelegt, also da habe ich selber über mich gestaunt.
0: Naja, gut, aber also wenn du mich so fertig warst, also Kasachok und so mäßig, war es nicht.
1: Aber das war bei Rico, ne?
0: Ja, das war bei Rico. War das der Rico oder wer war das? Wir kriegen das noch raus, wer das gewesen ist.
1: Und dann gnade euch Gott.

0: wir tanzen ein in den Sonntag. Ne?
1: Und heute ohne Baströckchen, Heiko. Ne? Ich habe meins nämlich wieder vergessen.
0: Ja, ich habe da so eine Idee, die wir heute noch haben sollen.
1: Du hast noch ein Jahr. Ne?
0: Jetzt schauen wir es mal, ihr Lieben. Ihr dürft natürlich auch gerne mitmachen in unserem hauseigenen Chat hier bei Sunshine Radio Krems, sunshineradio.at. Ja, einfach Internetseite mal aufmachen, Website und dann mal auf die rechte Seite. Dann gibt es so einen kleinen Button, der da heißt Chat. Da seid ihr dabei. Und da grüßen wir schon mal. Guck mal, wer da ist. Alles.
1: Oh, nee, George. Ja. Und guck mal, dort, der eine da, ne, der ist ganz nervös. Guck mal,
0: der geht rein und raus.
1: Ist ne, rein, raus, rein, raus.
0: Ja, der geht in seiner Laube auch rein und raus. Ja. Und
1: ja, dann, Thomas.
0: Dann haben wir noch Andreas, 1963. Das ist unser Schnitzel, so ein, auch so ein ganz, ganz heimlicher Musikredakteur hier bei Sunshine Radio und bei Satzzentrale. Ein ganz, ganz heimlicher. Mich wundert's, dass der sich hier heute noch nichts gewünscht hat. Aber
1: das kommt noch, Der genießt wahrscheinlich seine Freiheit noch auf dem großen Balkon zu Hause.
0: Er sitzt bestimmt wieder auf dem Holzbalkon, auf dem Betonbalkon.
1: Aber dann wird er wieder auf dich zukommen, Heiko.
0: Ja, ich werde es sehen. Das wird mich überraschen. Ausgabe 135, der Sonntagsmixer. Schön, dass ihr hier seid.

0: Komm, Herr Jesus, sei unser Gast und segne, was du uns beschert hast.
1: Amen. Das war aber wirklich lieb von euch, dass ihr heute Morgen für eure Eltern das Frühstück gemacht habt.
0: Ja, und wir haben euch sogar ganz ruhig machen lassen.
2: Was heißt das? Ihr habt uns ganz ruhig machen lassen?
0: Na, ich meine euren Ringkampf, oder was das sein sollte, wo du so gegen Mamis Popo gestoßen hast.
2: Wie kommst du denn darauf?
0: Na, das haben wir doch gesehen, ich und die Rosel.
1: Hör dir die Kinder an.
2: Gesehen? Wo? Was denn?
0: Alles Schlüsselloch.
2: Was? Ihr habt durch Schlüsselloch geguckt?
3: Wir wollten doch nur mal sehen, ob ihr schon wach seid.
1: Fritz, die haben alles gesehen.
0: Und wie? Und gehört haben wir auch alles. Wie die Mami zu dir gesagt hat, du hast aber heute einen Hammer.
1: Aber Fritz, bitte.
3: Warum haust du denn den Hansi, Papi?
2: Du sei still. Du hast auch durchs Schlüsselloch geguckt.
3: Aber ich habe mir doch überhaupt nichts dabei gedacht.
1: Und du hast auch gesehen?
3: Wie Papi sein Pipilein in deinen Popo gesteckt hat.
0: Nein, in dein Pipilein.
4: Raus, raus, sag ich, aber schnell. Und lasst euch nicht mehr blicken. Du verdammter Bengel.
1: Fritz, dafür kann der Junge doch nichts.
4: Was heißt, er kann nichts dafür, durchs Schlüsselloch zu gucken?

0: das ist hier die aktuelle Platte von Mark Satoru. So, ihr Lieben.
1: Ja. Mein lieber Heiko, guck mal, ich habe jetzt hier einen Monitor vor mir, die sind alle raus aus dem Chat, guck mal, nach der Einspielung, die du vorhin gemacht hast.
0: Ja, das muss ja auch mal sein, wissen Spaß muss sein, okay. So, Lieben, ja, man hat ja schon wieder angefragt, Schlager der Stunde, gibt's denn bei euch heute?
1: Na klar.
0: Gibt's ja immer. Und Andreas, du warst ja derjenige, der
1: das machen durfte.
0: Der das machen durfte heute. Und da hast du dir rausgesucht, einen ganz, ganz, ganz tollen Sänger. Leider nicht mehr unter uns.
1: Genau.
0: Ja, er war ja damals bei den Kastelruder Spatzen. Und er hat dann eine Wahnsinns-Solo-Karriere hingelegt. Wir sprechen von Andreas Fultor. Ja, ganz einfach Andreas. Andreas steht neben mir.
1: Ja, ja.
0: Deswegen hast du es rausgesucht.
1: Also das sagst du nicht nochmal zu mir. Ich stehe neben mir. Also sowas. Nein.
0: Und du hast wirklich drei wunderschöne Songs von dem rausgesucht. Also ich hätte es nicht besser machen können. Also ich hätte das fast genauso gemacht. Ich hätte noch einen anderen genommen, aber
1: nein.
0: Völlig egal. Ihr müsst dran denken, 18.55 Uhr wird dieser Song laufen. Ihr dürft ihn voten. Ihr dürft uns einfach schreiben. 01764350 1692, Schlager der Stunde. Und ich würde sagen, Andreas, wir fangen mal an. Hier mal stellen
1: klar,
0: Nummer 1 zur Titel Nummer 1. Los geht's, Andreas Fulterer.

0: Vorstellung Nummer 2.
1: Ohne dich.
0: Ohne dich. Wunderschöne Nummer. So, haben wir noch, ja, haben wir noch einen dritten Titel hier, ja? Haben wir. Du hast ja alle, du hast da alles rausgesucht. Liegt ja bei mir alles im Programm drin. Guck mal.
1: Ach, toll. Seh dich

0: das ist Vorschlag Nummer 3 für den Schlager der Stunde, Andreas.
1: Zusammen sind wir ein Feuer.
0: Das verbindet mich immer mit einer ganz besonderen Geschichte, die ich aber heute hier nicht erzählen darf.
1: Oder? Aber mir ganz heimisch dann mal.
0: Ja, ne? Flüssig, ich das jetzt. So. Ja, lieber, 16.32 Minuten. Es gibt natürlich in der nächsten halben Stunde hier noch eine ganz, ganz große Überraschung. Wir telefonieren. 17 Uhr telefonieren wir. Mit wem? Das sage ich euch noch nicht. Ja, wir machen erstmal ein bisschen Musik. Ja.
1: Aber eine sehr interessante Frau, darf ich sagen.
0: Ne? Ja, darfst du sagen.
1: Ja, und wir sind wirklich gespannt drauf.
0: Ja, ich bin auch ganz doll gespannt. Ja.
1: Wieso? Ob dein Telefon funktioniert?
0: Ja, oder? Ich denke mal, das funktioniert.

0: ich wäre ja schon wieder über WhatsApp gefragt, wie das mit der Schlüssellochgeschichte gemeint war.
1: Wieso? Heiko, hast du noch einen Teil 2 dazu? Nee. Ich
0: ja, liebe Grüße nach Birna, Doreen und Thomas. Eieiei.
1: Dass die Älteren immer noch wissen wollen, was da eigentlich so abgegangen ist.
0: Ja, ne? Also ich habe auch durchs Schlüsselloch geguckt.

0: Lieber Andreas, das mit der Schlüssellochgeschichte, das wird uns hier noch einholen.
1: Man hätte
0: nach der Weihnachtsshow.
1: Also, da müssen uns noch einiges einfallen lassen, wie wir das wieder gerade wegen
0: können. Naja, also wie gesagt, wir haben ja auch sehr, sehr gerne durchs Schlüsselloch geschaut und
1: Du hast bloß nie was gesehen, ne? Fragst dich nur was?
0: Ich war zu klein, ich komme nicht mit dem Auge ans Schlüsselloch.
1: Und man hat gedacht, du hast eine aufs Auge bekommen. Nee, da bist du nur am Schlüsselloch mit dem Auge hängen geblieben.
0: Das könnte sein.

0: Tja, wunderschöner Song, ne? Einer muss es tun.
1: Passt eigentlich richtig zu denen, die da und sich gemeldet haben bei uns hier. Guck mal da.
0: Die Gartensparte.
1: Genau, die sollen ja ein bisschen was arbeiten. Ein bisschen umgraben noch.
0: Da grüßen wir jetzt mal hin
1: in die Gartensparte. In die Laube. So. Nee, zu Thomas Laube, genau.
0: Zu Thomas Laube und der ganzen Bande, so Claudia. Der sitzt da, habt eine große Box dran und hört unseren Blödsinn ja an. Ne?
1: Und bei der Claudia sind wir irgendwann auch mal wieder zu Gast. Also ich zumindest mit euch als Bande. Ne?
0: Wir bringen das Radio mit, übertragen das natürlich weltweit, das wunderschöne Weinfest. Aber wir werden vielleicht sogar ein bisschen eher nochmal da sein. Schauen wir einfach mal. Ich muss mal mit Claudi telefonieren. Ich habe es noch nicht geschafft.
1: Ja, aber Claudi hast jetzt schon mal vorgewarnt. Ne? Die macht bestimmt an dem Tag dann zu.
0: So, schlagen wir mal ein bisschen. Sind wir mittendrin, so ein bisschen beim Schlager hier.
2: Einem Licht.
0: Euer Musikwunsch kommt natürlich auch. Ein bisschen dauert's noch.
1: Wir suchen noch ein bisschen, aber finden wir den doch ganz bestimmt, Heiko, oder?
0: Ja, selbstverständlich.

0: So langsam läuft der Titel raus.
1: Die Liebe hat dich auch.
2: Tja, Uta Bresang. Ich würde sagen, es ist wirklich
0: Wahnsinn.
2: Ein wunderschönes Werk, die sie da gemacht hat. So, Andreas, ich habe gestern Abend ja in meiner Terrasse gesessen und da habe ich wieder so einige Sachen hier bekommen und da habe ich mir gedacht, ja, da musst du heute mal nach Hause schleichen und musst mal in den Keller schauen.
0: Und Heiko, machst du mal bitte das Licht an?
2: Jetzt habe ich das Licht angemacht. Und jetzt muss ich euch mal fragen, kennt denn jemand von euch Tammy Swift?
0: Also Heiko, du guckst mich an. Nein. Pass mal auf, nimm mal diese Scheibe mit nach oben.
2: So.
0: Und jetzt sind wir am Plattenteller angelangt. Drauf geknallt das Ding.
2: Tammy Swift, 1988.
0: Also ich kenne viele Sachen aus diesen Zeiten, aber den kenne ich nicht.
2: Oder ich kann ihn auch nicht. Ich kann den wirklich auch nicht. Aber ich habe den mal angehört. Mann. Wir machen einfach mal an hier. Ne?
0: Klingt erstmal sehr interessant.

0: Ja, wunderschönen guten Abend, sage ich der Karin nach Österreich. Tja, mit uns heißt, wenn wir hier im Studio sind, Andreas, heißt tanzen gehen, ne?
1: Ja, was heißt gehen? Wir sind doch schon im Studio. Stühle hast du auch keine mehr drin, also setzen kann man sich auch nicht mehr bei dir im Studio. Wir müssen uns ganz einfach bewegen, ja.
0: Aus dem Hitkeller, Tammy Swift. Vorentscheid Eurovision Song Contest 1988.
1: Ist noch gar nicht so lange her, oder?
0: So, Lieben, wir müssen noch ein bisschen was Deutsches machen. Wir wollen dann gleich telefonieren. 16.48 Minuten, fast 49 Minuten.
1: Ja, circa 17 Uhr haben wir uns angekündigt, Heiko, beziehungsweise du dich.
0: Ja, ich.
1: Mich mit reingenommen.
0: Ja, du bist ja gerne dabei. Tja, wenn zwei so Verrückte hier im Studio sind, dann müssen wir natürlich mal telefonieren heute.
1: Und hier drinnen brennt die Luft im Studio, kann ich euch sagen.
0: Ja, 24 Grad, 51% relative Luftfeuchtigkeit.
1: Und keinen Feuerlöscher in der Gegend zu finden, ja.

0: habe ich es dir nicht gesagt. Wenn man den Andreas Schnitzelchen so ein bisschen aufheizt,
1: dann läuft er zu Höchststrom auf.
0: Dann ballert er dir hier Dinger rein.
1: Du, ich habe den Rechner jetzt schon mal ausgeschalten. Prophylaktisch natürlich, nur prophylaktisch.
0: Tja, Lieben, so ist es. Sunshine Radio Grenz, Saatzentrale Deluxe. Die Sonntagsmixer live aus dem Sendebergwerk Meißen. Mein Andreas.
1: Und natürlich der Onkel Heiko für euch.
0: Du darfst morgen ab zu mir Onkel sagen. Heute noch nicht.
1: Wieso, hast du ab morgen dein Alter erreicht? Ja doch, morgen ist doch was. Ja. Heiko, also da erscheint mir doch was im Kopf.
0: Morgen ist die blöde Null.
1: Soll ich dann morgen mal mit einer Sektflasche vorbeikommen? Oder?
0: Gerne.
1: Mit der leeren?
0: Wir machen jetzt noch einen Song. Mit zwei Songs machen wir noch. Und dann telefonieren wir. Dann telefonieren wir.
1: Das machen wir auf jeden Fall. Wir beide gemeinsam telefonieren miteinander. Ja. Nein, Quatsch.

0: Tja, Andreas, ich baue dir auch ein Schloss.
1: Wann wirst du damit fertig, Heiko? Du weißt, so viel Lebenszeit bleibt mir nicht mehr. Ne?
0: Ja, ja, ja, so ist ja gar nicht richtig.
1: 100, 150 Jahre und dann bist du fertig damit.
0: Ja, gucken wir mal, was wir hier im Radio alles machen können. So, ihr Lieben, Sunshine Radio Grenz, Satzzentrale Deluxe. Wunderschönen guten Abend nochmal. Ja, Sie hören uns hier live aus der Weltstadt Meißen. Ja, und da gibt es ein Sendebergwerk und da gibt es einen Stollen Nummer 7. Und da sind wir zwei nicht im Dunkeln, wir haben es ein bisschen beleuchtet, wunderschön beleuchtet. Ja, und wir wollen gleich telefonieren. Gleich telefonieren mit einer ganz, ganz, ganz lieben Künstlerin. Ich durfte sie das erste Mal sehen. Ja, immer wieder sonntags im ZDF mit Stefan Moss.
1: Und das ist schon Jahre her, ne?
0: Das ist letztes Jahr gewesen. Und ich habe vor dem TV, ich bin ja nun nicht unbedingt der das immer alles so schaut, ne? Aber ich habe dort gesessen mit meiner Frau. Ey, was ist denn das? Das ist ja absolut geil. Und da habe ich mich mal kundig gemacht. Dieses Mädel, ich sage das jetzt einfach mal so, weil ich weiß, die hört bestimmt mit. Ja, die liebe Linda Jung, die hat doch das so eine Rakete geschossen und hat ja schon wieder einen neuen Titel gehabt bei Radio Sachsen. Ne? Ist sie ja auch ganz groß, Liebesbriefe, ganz große Nummer. Oh ja, wir machen jetzt mal den Song, den ich da gehört habe. Und der mir da wirklich echt geil gefallen hat. Aus Dresden, ihr Lieben, Linda Jung.
1: Und Heiko, mehr willst du jetzt noch nicht verraten?
0: Nee.
1: Gut.

0: ich sag mal, einfach eine fantastische Nummer, oder?
1: Genau so ist es,
0: Heiko. Hast du noch gar nicht gekannt?
1: Nein.
0: Du hast noch nicht gekannt. Ja, deswegen, weil du noch nicht gekannt hast, machen wir jetzt mal Folgendes. Ja, ich nehme jetzt mal mein Telefon in die Hand hier und und mache jetzt einfach mal, Moment.
1: Ja, mein lieber Heiko, und wir sind da schon ein bisschen nervös. Ich habe schon mit so vielen Künstlern auch zusammenarbeiten dürfen. Ne? Und
0: jetzt machen wir mal einen Sprachanruf.
1: Jetzt bin ich mal gespannt.
0: Es bimmelt.
2: Hallo, bimmelt. Hier ist die Linda.
0: Oh, ist
1: hallo
0: das,
1: Linda.
0: Hallo Linda, hörst du uns? Warte mal, hier piept's.
2: Ich höre euch.
1: Ah, das ist klasse.
2: Piep, ja.
1: Ja, aber du weißt gar nicht, woher dieser Ton kommt. Ne?
0: Lisa, also, jetzt gerade ganz große Klingel.
1: Heiko hat jetzt gerade das Studio zerlegt. Ne? Es ist auch Ruhe, einwandfrei.
0: Linda, liebe Linda, es ist schön, dich hier am Hörer zu haben.
2: Dankeschön. Ich freue mich sehr, dass ich in eurer Sendung sein darf. Schön, euch zu hören.
0: Sehr, sehr, sehr herzlich gerne. Also deine Songs sind ja wirklich echt absolute Hammer. Als ich dich damals, wie gesagt, ich hatte es ja vor uns gerade schon mal gesagt, so im, ja, beim Stefan Moss gesehen habe, ich habe das damals nicht verstanden. Einmal, zweimal, dreimal und dreimal, viermal nicht. Das war bei mir völlig daneben, aber völlig egal. Es soll ja alles ein bisschen gerecht zugehen. Toller Song. Jetzt müssen wir dich mal fragen, was machst du denn alles so schön? Ich weiß, du warst gestern Mallorca, stimmt das?
2: Wie bitte? Ich höre euch ein bisschen doof. Könnt ihr ein bisschen näher ans Telefon gehen?
0: Ja, geht's so besser?
2: Ja, jetzt ist besser.
0: Gut,
2: genau.
0: gehen wir jetzt richtig ran, beißen wir jetzt hier rein. Ja, ich habe gehört, du warst gestern in Mallorca. Ah ja, woher ich das weiß.
2: Ja, ich war auf Mallorca, richtig. Aber jetzt bin ich schon wieder zu Hause in Dresden und freue mich sehr, dass ich wieder in meinem vertrauten Zuhause sein darf. Hier ist es auch sehr, sehr schön bei uns in Dresden.
0: Ja, Dresden ist schön. Dresden.
1: Auf jeden Fall.
0: Ja, Andreas, was wollten wir denn da alles fragen?
1: Ach, wir wollten vieles fragen, Heiko. Erstens, was hast du, das ist meine Frage, meine persönliche, was hast du für eine gesangliche Ausbildung genossen? Hast du richtig
2: also, ich habe Gesangsunterricht tatsächlich genommen, darf aber allerdings schon seit 21 Jahren auf der Bühne stehen und somit übe ich eigentlich fast täglich zu singen und mag die Musik sehr, sehr gerne. Es ist einfach meine große Leidenschaft, macht mir unglaublich viel Spaß und ich liebe es einfach zu singen und mit der Musik die Menschen glücklich zu machen.
1: Und du hast ja nun auch schon, wenn du sagst, 21 Jahre auf der Bühne, doch ganz schön gewaltige Bühnenerfahrung, ne?
0: Das sieht man im Fernsehen, das sieht man.
1: Ja. Du bist ja fast so bühnenerfahren wie ich, ne? Ich mache das jetzt 52 Jahre als Diskotheker, ne? Also, ja. Aber es ist immer
2: kann
1: wieder schön.
2: So sagen, ja.
1: Es ist
2: Im
1: immer
2: jungen
1: wieder schön,
2: Alter
1: ja.
2: Durfte ich, ne? Genau, im jungen Alter durfte ich tatsächlich auf der Bühne beginnen mit 8 Jahren und jetzt bin ich 28, freue mich sehr, dass ich immer noch diese Leidenschaft weiterleben darf.
0: Und ich hoffe, liebe Linda, ich hoffe, dass das so weitergeht, dass noch mehr solche Raketen kommen. Und dann, das ist ja, was mich so verwundert, ich habe jetzt mit Bernd, wir haben telefoniert, mit Bernd Havixbeck, Mr. Bailando, wir haben telefoniert zusammen und da habe ich irgendwann mal was geschrieben, Forsberg 4. Und da hat er mir heute, wir haben heute Nachmittag nochmal telefoniert, da hat er zu mir gesagt, sag mal, Forsberg 4, das hatte ich ja überhaupt gar nicht auf dem Schirm, das war eine Trilogie. Und du hast mich ja wirklich auf eine tolle Idee gebracht, ich wollte es gar nicht glauben. Ja, Forsberg, wie bist du zu Forsberg gekommen? Ja. Das würde mich mal interessieren.
2: Ja, mein Label Fiesta Records hatte mich hatte mir die Zusammenarbeit mit Forsberg angeboten und mich hat dieses Herzensprojekt gleich vom ersten Ton gepackt und begeistert und so bin ich eigentlich zu Forsberg gekommen.
0: Soll ich dir mal was sagen, was mir der Bernd gesagt hat? Der hatte für Forsberg 4 einige Bewerber, aber deine wahnsinnige weiche Stimme, die hat ihn von Anfang an überzeugt.
1: Und mich das genauso. Also als Heiko mir das vorgestellt hat, dieses Werk, dieses Halten, für mich eine absolute Nummer, hat mir sofort sehr, sehr gut gefallen und ich trage sie auch draußen weiter, weil sie sonst im Rundfunk leider sehr, sehr selten gemacht wird, aber ich finde diese Nummer, diese Stimme auch einwandfrei.
0: Der Halten ist ja nun die erste Geschichte von Forsberg gewesen und jetzt sind wir schon bei Forsberg 4. Jetzt Forsberg Futuring Linda Jung. Das ist so schön, liebe Linda. Und ich freue mich, dass wir heute mit dir hier mal so ein bisschen telefonieren können. Die Hörer wird es freuen. Vielleicht willst du nochmal unsere Hörer grüßen von Sunshine Radio Krems und Satzzentrale Deluxe. Würden uns sehr, sehr drüber freuen.
2: Ja, ich grüße alle Hörerinnen und Hörer von Sunshine Radio Krems und wünsche natürlich ganz, ganz viel Spaß mit Four Stack featuring Linda Jung, wenn das mit uns vorbei ist. Genießt den Sonntag und ich schicke euch ein ganz, ganz liebes Dankeschön an euch.
1: Und wir hoffen, liebe Linda, es wird nie vorbei sein, dass du auch noch einige Jahre mehr auf der Bühne zubringen wirst und uns Freude machst.
0: Tja, und liebe Linda, ich darf dir noch was sagen. Der Bernd hat jetzt mitgehört. Der hat mir das nämlich heute gesagt. Ich höre mir das an. Liebe Linda, vielen herzlichen Dank fürs Gespräch und wirklich von uns hier aus dem Studio weiterhin viel Erfolg auf deiner weiteren Laufbahn. Mach weiter so.
2: Ganz lieben Dank euch und ich schicke natürlich auch ganz liebe Grüße an Bernd raus.
0: Ja, lieber Bernd, der hörst es, die macht das so für dich.
1: Und liebe Linda, vielleicht sehen wir uns auch mal live, wenn ich als Diskotheker wieder unterwegs bin und du vielleicht als Stargast dann irgendwo hier in unserer Gegend zu finden bist, dann würde es mich unwahrscheinlich freuen, dass wir auch mal Hallo sagen können.
0: Das machen wir.
2: Da freue ich mich auch sehr, wenn wir uns persönlich kennenlernen.
0: Liebe Linda,
2: ganz lieben Dank, dass ich in eurer Sendung sein durfte.
0: Sehr, sehr herzlich gern, immer wieder gerne. Und jetzt machen wir, jetzt gibt's den Song Halten. Halten sage ich schon. Schwarzberg 4. Ich bin schon richtig fertig hier auf der Welt. Vielen Dank, Linda. Tschüssi.
2: Danke euch. Tschüss.
1: Tschüss.

0: Tja, Tango in the Night. Schau ich mal in unseren Chat. Mike aus Weißen. Wer ist denn das? Tango in the Night, burning bright, every shadow. Ja, ist immer schön, hier so wieder mal so interessante Leute kennenzulernen. Ne?
1: Es ist schön, dass sich das ganze Feld so ein bisschen erweitert, Heiko, ne?
0: Ja. Ja, ein bisschen Tango muss natürlich auch sein.
1: Ich habe gerade so gesagt, ne, da hattest du gerade schon wieder die Kopfhörer auf. Das wäre ja auch mal was für Tanzschulen. Also das ist ein Titel, der wirklich wunderbar in die Tango-Richtung
0: jetzt
1: reinpasst.
0: Auf damit, du willst ja was mit mir Tango tanzen.
1: Verrat nicht alles. Mensch.
0: Geht das schon wieder los?
1: Nein.
0: Ja. 17 Uhr und 13 Minuten.
1: Ich nehme mich zusammen, Heiko.
0: Tango tonight, the Sunshine Radio Grimm, Satzzentrale. So, Andreas, du hast ja auch wieder so einen kleinen Sticker mitgebracht mit Musik drauf.
1: Ja,
0: ne?
1: Genau so ist es. Viele Sachen im Italo-Sound, aber der jetzt kommt, den kennen die wenigsten eigentlich.
0: Ich kenne den gar nicht. Ich lese das, ich kann ja gar nicht richtig lesen.
1: Ja, weil der Titel heißt eigentlich im Original Take a Breath.
0: Take a Breath. Ja. Das übersetze ich jetzt mal. Ah, bin ich schlau, atemlos durch die Nacht. Ne?
1: Hey, gucken wir mal rein hier, ne?
0: Ja, schön, dass ihr hier seid.
1: Im Original ist es nämlich von Christina Bach englischsprachig produziert worden.
0: Genau.

0: Ja, man hat uns gerade hier Spaßvögel genannt.
1: Ja, ja, ja. Da können wir gar nicht fliegen, Heiko.
0: Heute spielt ja wirklich Deutschland.
1: Ja, ja, aber erst 19 Uhr, ne? Und ich habe da heute schon mal ein bisschen was gucken können, heute früh. Naja, wir sind alle mal gespannt. Bis jetzt waren die Spiele von den Favoriten auch nicht so erquickend, sage ich mal ganz einfach.
0: Also ganz ehrlich gesagt, Andreas, ich gucke mir das nicht an.
1: Naja, gut. Ich habe ja früher auch mal Fußball gespielt.
0: Was ich mache?
1: Schlafen gehen.
0: TV aus. DJ Hub.
1: Ich wollte gerade sagen.
0: Mach mal lauter an. Das mache ich.
1: Kuscheligen an.
0: Ja.
1: Aber Heiko, das kann man ja nebenbei laufen lassen. Nur wenn auf dem Bildschirm nichts weiter passiert, da hören wir ganz einfach beim Kuscheligen rein. Und eins kann ich dir sagen. Fußball ist eher zu Ende, als der Kuschelige sein Ende findet. Ne?
0: Ja, ab 20 Uhr ist er da. Unser Kuscheliger DJ Hub. Mach mal lauter.
1: Genau, und liebe Grüße natürlich hin nach Weinböhler in sein Sendestudio.

0: das war ein Hit, hä? Ja, ich habe auch getanzt damals.
1: Und Heiko weiß, die wer das immer so ab und an mal im Vorprogramm hat. Ein DJ aus Dresden, den kennst du auch.
0: Sag mal, wer?
1: Bei dem war ich jetzt vor 3 Wochen mit meiner Frau.
0: Ah ja. Die Musik. Die Popel.
1: Die Popel. Disco Machine,
0: die
1: genau.
0: Popel Disco Machine.
1: Das ist einfach auch Wahnsinn, was der so im Programm hat. Ne? Also man muss es sich ganz einfach mal antun. Wir haben es zum 4. Mal getan. Diesmal im Zwinger in Dresden. Also.
2: Die maximale Farbe.
3: Ein Igel hatte einen Garten am Rande des Waldes. Er baute dort allerlei Gemüse an und hegte und pflegte mit großem Fleiße seine Beete. An jedem Abend saß er auf einer kleinen Bank in seinem Garten und pfiff ein Liedchen. Und rauchte ein kleines Pfeifchen. Doch eines Nachts kam ein Wildschwein und pflügte mit seinem Rüssel den ganzen Garten um, fraß alles Gemüse und zertrampelte den Rest. Alles gut. Der Igel besah sich am nächsten Morgen die Bescherung und rief:
4: Au weh, mein schöner Garten, meine Freude, alles dahin!
3: Und schweren Herzens richtete er den Zaun wieder auf und sprach bei sich:
4: Ich will die Beete wieder zurechthaken und neues Gemüse aussehen.
3: Emsig brachte der Igel alles wieder in Ordnung. Das Jahr verging und alles wuchs noch prächtiger. Da kam wieder das Wildschwein und verwüstete den Garten.
4: Jetzt habe ich aber die Nase voll,
3: schrie entsetzt der Igel, als er seinen zerstörten Garten sah. Doch abermals sagte er sich:
4: Was soll's, ich schaffe mir wieder mein kleines Paradies.
3: Der Garten erblühte bald in noch größerer Pracht. Doch auch ein drittes Mal kam das Wildschwein und tobte sich darin aus. Sind Sie jetzt fertig?
4: Hier noch was.
3: Und auch dieses Mal richtete der Igel wieder seinen Garten her, der bald im ganzen Land für seine Pracht und Schönheit bekannt wurde. Sogar der Löwe kam vorbei und hörte sich des Igels Geschichte an.
5: Ich möchte auch so einen Garten bei mir auf der Löwenfestung haben,
3: sprach der Löwe, und der Igel wurde zum Hofgärtner bestimmt.

0: und auf die Festung des Löwen gebracht. Doch so sehr sich der Igel auch anstrengte, so schön wie sein eigener Garten, wurde der des Löwen nicht mehr.
1: Und die Moral?
0: Vieles lässt sich sagen über Leid, das wir beklagen. Doch steckt in dem, was uns passiert, etwas, was uns zum Glücke führt. Und manches wäre uns nicht geglückt, hätte uns nicht Schmerz gedrückt. Man sieht oft nie von Anfang an, warum die Fehler von Belang. Drum,
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0: lassen wir jetzt die Bananen hier im Studio.
1: Warte mal, ich muss mich durch diesen großen Haufen mal durchspielen. Aber es sind auch schon ein paar schlechte mit dabei, Heiko. Sortieren wir die aus?
0: Nee, die lassen wir laufen.
1: Ist doch dann alles Matsche, oder?
0: Schöne Grüße nach Ostsachsen zum Frank Henschel. Banana-Nacho. Mann, was man hier alles so in der Sendung hier spielt. Na, es ist schon verrückt. Guck mal, was wir jetzt hier machen. Ja, das ist alles so. Wir wollen ja heute nochmal aufs Pferd steigen. Das haben wir uns ganz tolle vorgenommen.
1: Auf dem Gaul.
0: Ja, auf dem Gaul. Dann machen wir erstmal hier. Gucken wir, was der hier macht, was der zu sagen hat hier.
2: Och nee, lass mal. Nee. Bin da nicht so für. Wir sind nicht so.
1: Und jetzt geht's los hier. Ab geht's.

0: Sebastian Lieberl, hast du das jetzt gerade gesehen? Der große Monitor wollte gerade ausgehen, ja.
1: Ja, ja, der hatte Nase voll, weil der wollte noch zum Fußball irgendwie, zum Public Viewing. Den schicken wir aber nicht weg, ne? Den lassen wir hier.
0: 19 Uhr, ihr Lieben. Geht's los? Deutschland gegen wen?
1: Curaçao.
0: Ich habe überhaupt Curaçao?
1: Ja, ja. Irgendwas mit Sauer, ja. Curaçao, genau.
0: Curaçao, kenn ich genau. War das nicht grün?
1: Aber die haben, glaube ich, nur 52.000 Einwohner oder so. Also ganz, ganz wenige. Ne? Und davon spielt wahrscheinlich die Hälfte Fußball. Ne?
0: Ja, weil die grün trinken, weil die Curaçao trinken. Ja. War das grün? Also müsst mich mal ein bisschen aufklären hier.
1: Macht man ein Mixgetränk auch rein, ne? Also Curaçao ist eigentlich blau.
0: Das machen wir ab 20 Uhr, wenn wir dann unserem DJ Hood, unserem kuscheligen...
1: Der kann dann das Endresultat bekannt geben, ne? Also...
0: Ja, genau!
1: Ich meine, mit dem Halbzeitresultat können wir ja dann auch noch, ja, dienen, ganz einfach, ne?
0: So, ihr Lieben, nochmal kurz zu den lieben später eingeschalteten Hörern. Sie hören, Madame, Monsieur, Ladies and Gentlemen, Dada Getrus. Ja, haben wir heute schon mal geübt, ne?
1: Das haben wir geübt, aber das war dann das mit den Zahlen, ne?
0: Ja, ja, ja, die Zahlen morgen. Yeah, ja, die Zahlen morgen ist ganz furchtbar, aber egal.
1: Storm 30, ach ne, 30 war 30, ja, Quatsch.
0: Ich werde morgen 6
1: drehen. Was? Wie?
0: 6, ich drehe es mal rum. 06.
1: 06, wie? Die
0: 6 Jahre.
1: Ach so. Heiko, ich bin heute schwer vom Begriff. Du weißt, ich bin erst heute früh wieder nach Hause, ne? Also eine kurze Nacht wieder hinter mir.
0: Das ist dahin draußen rumgemugge. Ich mache das schon lange nicht mehr. Ich schlafe da schon.
1: Aber es macht doch noch Spaß, Heiko. Vor allem, ich kann ja die Titel, die du mir hier mal mitbringst, auch mal draußen ausprobieren. Und wir haben ja auch schon mit Künstlern geredet. Ne? Die sind auch zufrieden und sagen, ja, du kannst das machen, ihr könnt das spielen. Und das mache ich natürlich auch. Man muss ja auch die Musik, die sonst nicht gespielt wird, nach draußen tragen.
0: Genau, so ist das. Und das ist zum Beispiel auch so ein Song.

0: doch eine Hammernummer, oder?
1: Ja, sicher. Aber da wurde was geschrieben, ne? Das stimmt eigentlich nicht ganz, Heiko. Ne? Also,
0: ja, ich habe das nicht richtig verstanden.
1: Ja, dass die deutsche Version bedeutend besser ist, aber das Original ist ja eigentlich von der Cutting Crew und Died in Your Arms, das Original. Nicht was deutschsprachiges, nee. Das war eigentlich von Cutting Crew das Original.
0: Ja, das ist aber auch schon ganz, ganz, ganz lange.
1: Ja, ja, genau.
0: Die lieben Sommermusik, Deutschland spielt heute.
1: Aber Heiko, du weißt, wir senden auch für einen österreichischen Sender.
0: Genau, so ist das. Ja, Sunshine Radio Grenz, Satzzentrale Deluxe.
1: Und die interessiert das, was Deutschland heute macht, bestimmt nicht.
0: Gehe ich mal davon aus.
1: Aber wir werden trotzdem dann mal das Halbzeitresultat bekannt geben.
0: So, Lieben, Sommermusik. Wir gehen in den Sommer. Das Wetter ist draußen nicht so toll. Aber wir haben es toll im Studio.
1: Du kannst mal die Temperaturen ansagen, die wir hier im Studio haben. Also sehr erträglich, muss ich sagen.
0: 24 Grad, 51% relative Luftfeuchtigkeit.
1: Du hast vergessen, Plus zu sagen, ne? Nicht, dass die Leute denken, wir stehen hier im dicken Fell und lassen uns die Kälte um die Ohren wehen.

0: werde ich dir mal so ein kleines Musikrätsel stellen.
1: Gottes Willen.
0: Gottes Willen nicht, Gottes Willen.
1: Ja, ich habe da keine Ahnung davon.
0: Ja, ich spiele jetzt mal ganz kurz drei Takte an. Ich mache drei Takte nur, mache ich es wieder aus. Dance, dance the more. So, mache ich es wieder aus. Nochmal anmachen?
1: Keinen Plan.
0: Warte, ich mach's nochmal an. Dance, dance the more. Immer noch nicht?
1: Dance to me. Nein, dance to me.
0: Na gut, sag mal.
1: Du bist wieder gemein mit mir.
0: Da werden wir das Ganze nach dem Song aus. Da werden wir das.
1: Na gut, wir werden das dann gleich aus.
0: So, ihr Lieben, gucken wir mal an die Uhr. 18:44, wir haben ja gar nicht mehr viel Zeit. Vierten Schlager der Stunde.
1: Genau.
0: Wir sagen es euch gleich nochmal. Wir spielen aber jetzt erstmal den Song, den alter Disco-Hase. Ein alter Disco-Hase, nicht weiß. Ich mach mal alles aus hier.
1: Bin schon mal gespannt. Jetzt bin ich mal gespannt.

0: war nicht der Bossa Nova.
1: Nee, aber das Original, Heiko, kennst du das?
0: Das Original kenne ich, ja.
1: Ist aber nicht von dem. Das ist viel älter.
0: Also, der hat es dann mal irgendwie nachgemacht, David Hasselhoff.
1: Genau. Aber das Original ist eine alt-kubanische Sache. Guantanamera hat auch Andrea Jürgens mal auf Deutsch gesungen.
0: Mann.
1: Ja.
0: Jetzt hat er wirklich ganz tief gewählt, ihr Lieben.
1: Weil das habe ich nämlich erlebt, als ich mal auf Kuba war, Ende der 80er. Das hat jede kleine Band mit drei Mann irgendwo auf jeder Ecke gespielt.
0: Und ich weiß genau, du hast da mitgetanzt, ne? Als du auf Kuba warst.
1: Damals hatte ich ja auch noch das Baströckchen.
0: So eine dicke, fette Zigarre in der Küche, alte Havanna, das Baströckchen an. Ja, was will man da verlangen? Ja, die alten DJs, die waren auch auf Kuba. Ne? Wir waren auch in Polen. Ne? Du hast so einen Zettel. Was ist denn da drauf?
1: Du bist wieder neugierig, was ich da alles aufgeschrieben habe. Aber das können wir heute sowieso nicht mehr abarbeiten.
0: Nein, das wissen wir auch nicht. Wir können da mal reingucken.
1: Meinst du? Machen wir dann mal gemeinsam.
0: Ja, gucken wir mal rein. Wir müssen mal an die Uhr gucken. Wir haben nämlich gleich Schlag der Stunde. Ja, 18:55 durfte ein bisschen wurden. Heute Andreas Fulterer, ganz toller Künstler, leider nicht mehr unter uns. Nummer 1, Donna Blue.
1: Nummer 2, ohne dich.
0: Und Nummer 3, zusammen sind wir ein Feuer. Schauen wir mal, was in den nächsten Minuten hier passiert.

0: So, mein lieber guter Andreas, der letzte Fuchs, den wollen wir noch nicht getanzt. Wir sind schon wieder, ja, 18:55.
1: Es ist fast Wahnsinn.
0: Pünktlich. Schlager der Stunde, ihr Lieben. Wollen wir es nochmal ganz kurz reinhören? Wir hören nochmal ganz kurz rein. Ganz kurz.
1: Nummer eins.
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1: Also heute alle von Andreas Fulter und Nummer 1, Donna Blue.
0: So, machen wir mal Nummer 2 rein. Meine Frau gerade ins Studio hier reingewandert, die kommt Donna Blue, das liebt sie ja, ne? Machen wir mal Nummer 2 rein, haben wir ja auch noch einen Song, ne, von Andreas.
1: Genau, ohne dich würde ich nämlich nicht hier stehen, Heiko.
0: Wieso? Schlager der Stunde, ihr Lieben.
1: Titel Nummer 2 von Andreas Fulter.
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0: So, machen wir noch Nummer 3 rein?
1: Na
0: machen
1: klar.
0: Wir auch, machen wir auch mal rein hier, ne? Gucken wir mal.
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0: Ach, ist das schön. Zusammen sind wir ein Feuer.
1: Erinnert uns so ein bisschen an unsere älteren Disco-Zeiten.
0: Ja, das war ein Parkrestaurant in Meißen. Da war ich auch viele 7 Jahre und da habe ich tolle Zeiten erlebt. Ja, was ist es denn nun geworden? Ich muss das jetzt mal...
1: Titel 4 ist es geworden.
0: Ich gucke mal, ob es wirklich Titel 4 geworden ist. Ich muss das mal hier zurückmachen. Geht das so einfach? Warte.
1: Es geht vorne richtig rüber. Genau.
0: Ja, so geht's zurück.
1: Es haben wir überlistet, den Rechner. Jawohl.
0: Lieben Schlager der Stunde am Sonntag zur 135. Sendung. Die Sonntagsmix, wollen wir heute sagen, ne? Was könnte es denn sein?
1: Spiel mal an, Heiko, komm. Hab dich nicht so. Ach nein, hätte ich jetzt mal nicht gedacht.
0: Ich hab's gewusst.
1: Naja, wie immer.
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0: Zusammen sind wir ein Feuer.
1: So, das habt ihr gewollt und wir haben es gespielt.
2: Genau so.
1: Lange Stunde. Andreas Fulderer. Ja, zusammen sind wir ein Feuer. So, ihr Lieben, wir gehen jetzt in die nächste Stunde, in die letzte Stunde. Wir haben es jetzt genau, warte mal, hier läuft doch 19 Uhr und 1.
2: Genau. Heiko, und bloß noch so nebenbei, weil wir ja vorhin Rüffel gekriegt haben wegen dem Fußball, ne? Also die müssten jetzt Anstoß gemacht haben. Und wahrscheinlich auch schon 3 Tore.
1: Also wie gesagt, TV aus, Radio an, Sunshine Radio Krems oder natürlich die Satzen Trale Deluxe. So, ihr Lieben, ich muss jetzt mal was gestehen. Ich habe letzte Woche so eine wunderschöne WhatsApp bekommen. Ich gucke jetzt mal, ob ich das jetzt gleich finde. Moment, 135791, Code eingeben. Wisst ihr jetzt, ach,
2: jetzt
1: mein Handy?
2: Jetzt wisst ihr, genau. So. Jetzt könnt ihr bei Heiko auch mal aufs Handy gucken.
1: Jetzt gucke ich mal. Der Thomas Faske aus Pirna. Ganz, ganz, ganz treue Hörer. Die haben wir letzte Woche geschrieben. Die Musikmischung ist wie immer gut, könnte etwas mehr aus dem Hitkeller sein. Alles okay, gucken wir mal noch.
2: Machen wir dann auch noch was. Ich habe noch was mitgebracht.
1: Hätte ich für das nächste Mal einen ausgefallenen Musikwunsch. Peter Gabriel hat Anfang der 80er Jahre 2 Alben in Deutsch aufgenommen, liefen damals bei Gregor Rotschalk, Rias 2, Kassette rauf und runter. Davon wünsche ich mir einen Titel, die Auswahl überlasse ich dir. So, lieber Thomas, jetzt gestehe ich es dir. Ich habe Andreas damit beauftragt, der hat wirklich auch diese ganzen Songs runtergeladen.
2: Ich hab die auch bei mir gesucht und gefunden. Ich habe 4 Stück eigentlich rausgesucht, habe heute früh den Stick fertig gemacht für den heutigen Nachmittag und was soll ich sagen?
1: Was ist passiert?
2: In meinem Alter passiert das halt öfters mal.
1: Was ist passiert? Der hat den Stick vergessen.
2: Also, aber ich bringe den auch mit, also ist kein Thema. Ne?
1: Lieber Thomas, also ich verspreche es dir, liebe Doreen, wir versprechen es euch ganz hochheilig.
2: Und ich habe mir extra einen schönen Song rausgesucht, damals als Duett gemacht. Also ihr wisst damit auch, wir haben uns damit auch beschäftigt, ne? Aber wie gesagt, leider.
1: Es wird auf jeden Fall in den, ich denke mal, Ich will es jetzt nicht versprechen, aber in irgendeiner der nächsten Sonntagsmixersendungen.
2: Also bleibt weiterhin dran, wollte Heiko damit sagen.
1: Wird dieser Song laufen. Richtig. Der nächste Kandidat heute Abend, der nächste Kandidat, unser Schnitzelchen, der hat ja nun auch wieder heute hier so ganz, ganz verrückte Wünsche geäußert. Andreas, ich habe den Song, ich weiß, dass ich den Song habe, aber ich habe heute gerade mal, weil Andreas seinen riesengroßen Stick mitgebracht, die Festplatte Quatsch. Nicht dran. Und deswegen, bitte verzeih mir, dass ich den heute nicht spiele. Ich spiele den auf jeden Fall in ein deiner nächsten Sendungen. Also ganz tolle versprochen.
2: Wenn Heiko dann wieder einsam im Studio ist, ne?
1: Ja, am Dienstag. Man könnte den ja am Dienstag machen. Da gibt es ja in den Dienstagabend mit der Onkel Heiko. Ja, und heute, ja, kann ich ihn leider nicht machen. Warte mal, was steht da
2: unten? Hier kommt noch eine Anfrage, Heiko.
1: Ja, geht ihr heute wieder in die Küche?
2: Du weißt, was das für ein Titel sein soll.
1: Selbstverständlich gehen wir heute in die Küche. Ja, ihr
2: liebe Karin,
1: ich würde sagen, wir machen erstmal wieder ein bisschen Musik.
2: Ja, und dann gehen wir auch noch mal ein bisschen in den Hitkeller. Ich habe ein bisschen was mitgebracht, Heiko. Ne? Machen wir dann alles.
1: Gehen wir auch gleich rein. Ja, Hitkeller machen wir auch dann gleich nochmal.
2: Wir haben nicht mehr viel Zeit.
1: Ne? Ja, wir haben noch eine Stunde. Eine Stunde haben wir noch, dann geht's zum Kuscheligen.

0: Also die Küchengeschichte.
1: Die werden wir wahrscheinlich auch nicht mehr los, Heiko.
0: Ist er auch wunderschön.
1: Und das, obwohl es noch hell heute Abend ist, wenn wir dann aus der Sendung gehen. Ne? Aber
0: so, muss ich jetzt mal was ganz anderes sagen? Ich habe jetzt gerade wieder von unserer Doreen Forsker aus Pirna wieder so eine liebe, schöne Geschichte gekommen. Also ihr Lieben, ich mach's nochmal. Ich bringe euch die Tasse persönlich nach Pirna. Also ich denke mal, meine Frau, die hat ja immer so eine Idee, mal in die Tschechei zu fahren oder sowas. Da komme ich glatt bei euch vorbeigefahren.
1: Ich bin mit dem Schiff gefahren, Heiko, komm.
0: Da bringe ich euch die Sonntagsmixer-Kaffeetasse. Ganz tolle versprochen. Ich
1: aber muss Heiko, nicht schwäppern. Ne? Also wenn du den Kaffee dann rausgießt, ohne dass jemand rausgetrunken hat, wird's problematisch.
0: Ist noch eingeschweißt. So, Lieben, machen wir noch einen Song und dann gehen wir nochmal ganz, ganz schnell heute Abend in der 135. Sendung vom Sonntagsmixer in den Hitkeller rein. Jetzt machen wir erstmal den hier. Was ist denn das Schönes?

0: 19 Uhr, fast 15 Minuten. Also eure WhatsApp und eure ganzen Geschichten, die ihr heute hier schreibt. Einfach verrückt. Also mit den Marmeladengläsern muss ich mit meiner Frau reden.
1: So viel Obst ist noch nicht auf dem Markt, Heiko.
0: Ich hätte über Doreen nicht reden, aber morgen früh schaffe ich es nicht bis 5:30, wenn du los musst, schaffe ich nicht, die Kaffeetasse zu bringen. So, liebe Grüße gehen jetzt mal an René Romrich. Liebe René, ich muss dich auch verdrösten. Ich schaffe das heute nicht in die Sendung mehr rein. Die haben uns ja so zugeballert mit Musik. Also, das alles so schnell. Vielleicht schaffe ich es noch, vielleicht schaffen wir es noch. Gucken wir mal. Ah, von Fleetwood Mac. Das ist ja auch so eine Geschichte. Fleetwood
1: die
0: Mac.
1: Haben ja viele schöne Sachen gemacht.
0: Ja. Und wenn ich es heute nicht schaffe. Wenn wir es heute nicht schaffen, Andreas, dann machen wir das einfach. Das
1: Heiko, du machst mal einen großen Zettel damit fertig und dann bringe ich das beim nächsten Mal dann mit, wenn ich wiederkomme.
0: Ich habe hier bloß einen kleinen Zettel liegen. Da steht Ausgabe 135, der genau. Sonntagsmixer. Und da müsste man mal sagen, schön, dass ihr dabei seid.
1: Und ja. Immer noch durchhaltet heute, ne? Also Fußball. Obwohl so viel dummes Gequatsche über uns und mit uns gemeinsam.
0: Ja, ist schön mit euch, ist schön mit euch. Müssen wir da mal einen kleinen Witz reinmachen? Machen wir nochmal einen Witz heute. Ich hatte mit dem Schlüsselloch, da bin ich heute richtig angeeckt.
1: Naja, Heiko. Konfrontation pur sozusagen.
0: Naja, man soll ja das Schlüsselloch erst nach 20 Uhr durchs Schlüsselloch gucken. Aber die Kids, die gucken schon früh durchs Schlüsselloch. So, Andreas, jetzt gehen wir nochmal in den Hitkeller rein.
1: Ja, genau, da habe ich wieder ein bisschen was raussuchen dürfen. Und da bin ich mal bei dieser Band angelangt, die heute nach wie vor immer noch gern gehört wird, hoffe ich zumindest.
0: Also ich höre sie auch gerne. Ich habe sie auch gern gehört und ich mache es euch mal.
1: Und es ist ja auch wichtig, nur Respekt voreinander zu haben.
0: Das ist ganz wichtig. Heute. Das hatte ja fast keiner mehr. Aber wir haben Respekt. Lieber Andreas, schön, dass du bei mir im Studio bist.
1: Heiko, schön, dass ich wieder da sein darf. Mit so vielen Zuhörern vor allen Dingen.
0: Ja, gibt's Musik von Erasure.

0: einfach nur fantastisch.
1: Heiko, aber das ist unsere alte Zeit. Ne? Du hast damals beim Lehrgang als Techniker angefangen.
0: Ja, ich weiß, lange. Ne?
1: Und ich als Moderator, dann haben wir einfach gesagt, ne, wollen wir beide nicht gemeinsam was machen? Und dann haben wir das ganz einfach.
0: Tolles getan, Projekt, ne? Das war wirklich ein tolles Projekt, die Tico-Disco aus Meißen. So, Andres, pass mal auf, du hast dort hinten noch so einen Zettel liegen. Lass mich den mal kurz einsehen.
1: Ganz Nein, kurz, Heiko, kriegst du nicht.
0: Bitte, bitte.
1: Ach Mensch.
0: Ganz kurz. Nehmen wir den Kopfhörer runter. Ja, da hat er nämlich immer so viele Schweinereien vorbereitet. Muss ich mal vorlesen. Andreas ist ein analoge Typ, der schreibt alles auf.
1: Obwohl der nicht schreiben kann. Ne?
0: Wo ist Heiko zur Disco gekommen? Wie ist Heiko zur Disco gekommen? Gestern und heute zur Hochzeit. Oh ja. Oh, Grüße. Haben wir jetzt, müssen wir mal grüßen. Ne?
1: Ja.
0: Grüße, Diana und Maria.
1: Die sind nämlich jetzt irgendwo im Obstland unterwegs hier, nahe Berlin im Moment. In Werder, ne?
0: Also, ja.
1: Kreuznheim, das sind das ist meine Familie, das ist mein Sohn,
0: ist
1: mit
0: Familie,
1: ja. Und natürlich mit ihm habe ich in 14 Tagen hier Mucke, nur mit Falk.
0: Warte mal, Andreas, immer hier weiter
1: ja,
0: quakern.
1: Mach einfach
0: wir quakern nicht, ich muss jetzt mal ganz hoch fahren, mal sehen, ob das hier irgendwo noch ist. Warte. Da ist er ganz oben.
1: Mir ist ganz schwindelig geworden.
0: Ja, warte, ich gucke, ob ich es noch habe hier. Ob ich es noch irgendwo habe.
1: Ihr müsst euch jetzt noch ein ganz klein wenig gedulden. Heiko ist ein bisschen von der Rolle, aber rollt gerade wieder alles auf hier. Ja, ich sehe, es wird.
0: Nee,
1: es wird.
0: Ich,
1: na klar.
0: Ich finde es nicht.
1: Ist ja erstmal egal,
0: ich
1: Heiko.
0: Ich will jetzt um die Zeit auch gar nicht mehr so. Also, wir grüßen nochmal alle den Uli und seine Evi in der Gartensparte. Wir grüßen, ich weiß gar nicht, wie ich heute alles grüßen soll. Es ist so schön. Wir grüßen nochmal in unseren hauseigenen Chat zum Andreas, zu unserem Schnitzelsen, zur Kari. Zum Thomas, der Laube mit seiner ganzen Bande, die da irgendwo in der Gartensparte sitzen.
1: Und die wir bald auch gemeinsam wieder sehen, ne?
0: Genau.
1: Nicht mehr lange hin.
0: Wir grüßen die Friedrichbande im Rauental. Wir grüßen den Jamie, was mein Söhnchen ist. Wir grüßen meine Frau. Wir grüßen nach Österreich zum Nick Nolte. Wir grüßen nach Berlin zum Frank und zur Tanja. Wir grüßen zum Falk Sachs und seiner Familie. Wir grüßen zum DJ Hub und seiner Familie. Wir grüßen ich muss mir das aufschreiben.
1: Ja, es wird wirklich Zeit, dass wir einen riesengroßen Zettel machen.
0: Und das ist ja so blöd, wenn
1: keine
0: Musik im Hintergrund läuft. Ne?
1: Genau. Also, aber ich könnte singen, aber das wollt ihr ja alle nicht.
0: Aber ihr Lieben, seid mal ganz ehrlich, die erotischen Stimmen hier, die sind doch...
1: Das heißt exotisch.
0: Exotisch besser als Musik. So, ihr Lieben, 19:23 Uhr.

0: Ja, bitte Ruhe im Studio. Ganz liebe Grüße gehen wir ganz schnell nach Kretting zum Roland und seiner Familie. Tja, lieber Roland, ich habe dich nicht vergessen. Aber heute ist das so voll gepackt hier alles. Es kommt in der nächsten Sendung. Ganz tolle Versprochen. Pionier-Ehrenwort.
1: Hast denn du dein Halstuch überhaupt noch?
0: Das habe ich noch.
1: Nee, ich gut gebügelt.
0: Tja, ich würde mich freuen, wenn ihr mir ein Pionierhalstuch schickt.
1: Ein blaues oder ein rotes?
0: Blaues. Ein blaues. Gut. Ein Jungpionierhalstuch.
1: Als ich zur Schule gegangen bin, da gab es erstmal nur blaue, ne? Also. Und dann kamen die roten dazu. Halstücher meine ich als Halstücher.

0: Tja, New London Boys Requiem. Da war ja auch so eine geile Tanzband, ne?
1: Haben super Musik gemacht. Eigentlich jeder Titel ein Treffer heute, ne?
0: Würde ich auch sagen.
1: Sehr erstaunlich.
0: Deswegen
1: gewesen.
0: Hießen die ja auch Commander of Dance. Jetzt könnte ich mal eine blöde Frage stellen.
1: Also so wie immer.
0: Das Spiel Deutschland, was hast du gesagt, grüne Wiese oder wie?
1: Was? Curaçao meinst du?
0: Curaçao.
1: Ach, grüne. Du denkst immer nur ans Trinken, also ich weiß auch nicht.
0: Läuft ja schon, ne?
1: Im wahrsten Sinne des Wortes. Ich gucke dann gleich mal, ja.
0: Gibt's denn da schon ein Tor?
1: Ja, zwei Stück auf dem Feld.
0: Ich lese das und leider 1-1.
1: Und wer gewinnt da bei 1-1?
0: Deutschland gegen Grüne Wiese, 1-1, ist Gott, sensationell.
1: Ah, ja, die werden das schon noch verlieren. Kriegen sie hin.
0: 19 Uhr und Andreas, guck mal an die Uhr, das ist wieder die Zeit.
1: Oh, nee, hä?
0: Fast 28 Minuten. Ja, und da machen wir jetzt mal eine Hymne. Eine Hymne, ihr Lieben.
1: Und Heiko, wir machen das schneller, damit wir mehr Titel durchkriegen, ne?
0: Genau. Wir machen eine Hymne. Schön, dass ihr dabei seid. Sonntagabend, der Sonntagsmixer. Ausgabe 135 live aus dem Sendebergwerk Meißen. Mit meinem lieben, guten Freund Andreas.
1: Und natürlich meinen Mitstreiter aus alten Zeiten. Dem Chef des Sonntagsmixers, dem Heiko.

0: Das ist das Baby. Das ist das Baby von Bernd Havixbeck. Das ist das Baby von Mr. Bailando Pete. Das sich da nennt Forsberg.
1: LKW-Fahrer, ne? LKW-Fahrer.
0: Ja, und ich habe heute, wie gesagt, habe heute mit ihm gesprochen und er hatte damals gesagt, Herr Forsberg, wie hast du gesagt? Das gibt's gar nicht. Es gibt nur eine Trilogie, drei Titel. Und dann hast du gesagt, Forsberg 4. Und heute hat er wirklich zu mir gesagt. Ihr wollt es nicht glauben. Ich weiß, es war einer dabei, das war der Thomas Laube. Der hat's gehört. Der war nämlich bei diesem Telefongespräch mit Bailando Beat. Ja, mit Mr. Bailando Beat live dabei und er hat gesagt, da wird es bestimmt Forsberg 5 auch noch geben. Und da gibt es schon so, also Bernd seine Ideen. Ich weiß nicht, wie er das macht, wenn er dann so draußen rumfährt auf seiner Autobahn.
1: Ja, genau. das ist für mich auch irgendwie unglaublich. Ne? Er hat irgendwas durch die Gegend zu transportieren mit seinem LKW und macht sich nebenbei Gedanken und
0: solche
1: produziert
0: Granaten,
1: sowas.
0: Ne? Solche Granaten, die er da macht. Solche Granaten. Und deswegen, ihr Lieben, ja, wir hatten sie heute live am Telefon. Linda Jung. Haben wir uns sehr gefreut. Sie hat uns sich auch nochmal herzlich bedankt. Nochmal ganz liebe Grüße an die Hörer von Sunshine.com, Satzzentrale Deluxe.
1: Und ich weiß, der Falk und unsere Kuhschlicher, die hatten die auch schon mal live mit auf der Bühne, ne?
0: Genau. Habe ich von uns ein Foto gesehen? Ja, so soll es auch sein. Ja, ihr Lieben, machen wir nochmal Forsberg 4. Muss einfach sein.
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0: Es soll eine Riesengranate werden. Ein Brett.
1: Und deswegen machen wir das jetzt auch so, damit es richtig breit getragen werden kann.

0: Unglaublich, oder?
1: Heiko, und du siehst eine ordentlich ausgebildete Stimme, was die aufs Trapez bringen kann.
0: Ja, das ist Linda Jung, Forsberg 4. Ja, vielen herzlichen Dank an die Produzenten Bernd Haufigsbeck, Mr. Bailando. Bitte, so ihr Lieben, jetzt haben wir es. Ja, guck mal in die Uhr, 19 Uhr 39, fast 40 Minuten. Und ich weiß ganz genau, der Scherz in Weinböder.
1: Warum?
0: Naja, der Kuschelige.
1: Ach, der Kuschelige. Ja, der bereitet sich schon seit einer Stunde vor, ne?
0: Ja, der bereitet sich die ganze Woche schon vor.
1: Gut, ich wollte es jetzt so nicht ausdrücken. Aber
0: ja, das müssen wir ja so sagen.
1: Das macht er ja auch richtig ordentlich, ne?
0: Ja, das macht er richtig ordentlich. Und er hat er bestimmt, ich denke mal wieder so, viel Blödsinn drin.
1: Aber jetzt hast du die Hymne, die Sachsenhymne rausgesucht?
0: Die Hymne,
1: oder?
0: Aus Meißen, nicht?
1: Aus Meißen. Ach so, aus Meißen.
0: Warum auch immer, dass die Hymne aus Meißen ist, ich weiß es nicht.
1: Heute mal wieder gespielt bei uns.

0: ja, die Hymne aus Meißen, wenn du willst.
1: Ja, Heiko, aber die ist ja schon 1990 produziert worden. Ne?
0: 1990, ja, ja. Genau. Senedu, Leanne Hegemann, ja, ganz, ganz, ganz tolle Sängerin. So, ihr Lieben, Mann, oh Mann, oh Mann, jetzt habe ich ja gerade hier die Ergebnisse gegeben. Jawohl, 2-1 für Deutschland. Deutschland.
1: Also,
0: ich bin ja jetzt wirklich nicht der große Fußballfan. Also, ich habe früher mal Fußball gespielt, weiß ich ganz genau. Da war ich ganz, ganz, ganz klein. Hier läuft noch was im Hintergrund, das müssen wir mal ganz leise machen. Ja, war ich ganz, ganz klein. Aber der Fußballfan an sich war ich nicht so richtig.
1: Also, ich habe bei Dynamo Meißen mal gespielt, ne? Zuträger von Dynamo Dresden. Lang ist es ja.
0: Lang ist es ja. Also, ihr Lieben, meine Meinung ist ja, 11 Spieler auf dem Feld, also 22 auf dem Feld, 22 Bälle rein und da funktioniert alles.
1: Na, das denkst
0: viel,
1: du.
0: Viel, viel besser. Na, schauen wir mal.
1: Und guck mal, hier wurde was nachgefragt, ne, Heiko, das machst du jetzt.
0: Was ist denn, was habe ich denn nach?
1: Licht, guck mal, bei uns ist es finster geworden, bei uns ist unwahrscheinlich viel Regen hier niedergegangen und geht noch nieder, Heiko, ne, und da brauchen wir doch ein bisschen mehr Licht.
0: Was machen wir denn da? Nee, wir machen Licht an, ja.
1: Ja. Jetzt Licht an. Wir gehen jetzt gemeinsam in die Küche. Wir lassen euch jetzt mal allein und
0: machen
1: knipsen den Lichtschalter an. Los geht's.

0: das Licht brennt in der Küche. Andreas, ist alles gut, ja?
1: Na klar.
0: So, bekomme ich jetzt gerade so eine WhatsApp hier vom Uli, vom Opernischen und seiner Evi. Mann, der schreibt jetzt wirklich einen Wetterbericht, schreibt er mir hier. Heiko, Regen bis 19:50 Uhr.
1: Guck mal, und bei der Karin Sonnenschein und fetzig blauen Himmel. Also wie kann das sein?
0: Tja, wir sind in Deutschland und Karin ist in Österreich. Also.
1: Ach so.
0: Ja.
1: Na gut, Lieben. Okay.
0: Also ich denke mal, nächste Woche soll das Wetter wieder schön sein. Der Onkel Heiko hat morgen Geburtstag. Ja, der wird morgen 6 und
1: 20.
0: Jawohl. 26. Ja, schön wär's.
1: Das waren Zeiten, Heiko.
0: Tja, Lieben, was machen wir denn heute alles noch? Wir haben ja gar nicht mehr viel Zeit. Denn der Kuschliche, der DJ Huppi, Huppi, Hupp, Hupp, Hupp.
1: Wurde gerade nochmal angefragt, nur um 8 ist er da. Also nicht morgen früh, sondern heute Abend. 20 Uhr
0: kommt
1: er.
0: Ich denke mal, der kommt ja gleich in den hauseigenen Chat rein. Gucken wir mal. Ja, unser dicker,
1: unser Kuschliche.
0: Unser Kuschliche.
1: Heute muss ich dich mal korrigieren.
0: Ja, ja.
1: Ich habe das gemerkt.
0: Ja, ja, er kommt in den Chat rein. Also ich denke mal, in wenigen Sekunden ist er hier.

0: ich sehe in unserem DJ Hub. Unser Kuschlischer ist da.
1: Er macht sich bereits warm, so wie beim Fußball, ne?
0: Tja, lieber DJ Hub, schön, dass du hier bist. Sunshine Radio Grems, Saatzentrale Deluxe. Tja, und ihr Lieben, werde die nächsten 4 Stunden dann hier richtig Power. Ja, irgendwie macht das ja auch so, ne? Ist das so ein bisschen der 90er?
1: Genau. Und bei ihm wird es dann auch finster heute Abend, ne? Also,
0: wieso wird es bei ihm finster?
1: Naja, bei uns ist ja jetzt noch hell. Wenn wir aus der Sendung gehen, da ist zwar kein Sonnenschein bei uns, aber es ist noch hell.
0: Ja, ist noch hell. Da kann man nur sagen, ich wünsche unserem DJ Hub ab 20 Uhr natürlich eine wahnsinnig geile Sendung. Und ich weiß, dass er die macht. Huppi, was hast du denn heute Abend wieder vor Schweinereien vor?
1: Ja, genau. Und weißt du, Heiko, ich wünsche mir auch was, mit ihm gemeinsam wieder mal eine große Mucke zu machen, so wie wir das auch vor 2 Jahren gemacht haben.
0: Das könnte funktionieren. Der ist ja da,
1: es macht Spaß.
0: Offen
1: und genauso, so wie mit dir, so ein bisschen zu moderieren, ein bisschen blöde rumzuquatschen. Also
0: es macht irgendwo Spaß. Riesenspaß. Es macht Riesenspaß mit dir, Andreas, heute im Studio gewesen. Ja, ihr Lieben, die Sonntagsmixer müssen so langsam, aber sicher 19 Uhr und 53 Minuten mal so die Landeklappen ausklappen. Aber machen wir noch ein bisschen Musik, oder? Machen
1: na klar.
0: Ja.
1: Das ist doch die Erwartungshaltung deiner begeisterten Mithörer hier.
0: Ja, machen wir noch ein bisschen Musik, ja. 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

0: 17:57 Uhr, Andreas, genau, so hast du mal wirklich an die Uhr geschaut?
1: Ja, ja, das kann nicht sein. Also
0: ich,
1: nein?
0: Ja, nee. Weißt du, was ich jetzt mache? Jetzt funke ich mal einen Dicken an. Ich habe schon wieder den Dicken.
1: Kuschelchen.
0: Ja, lieber DJ Hobby, 3:54 geht unser letzter Song. Wir sagen vielen herzlichen Dank fürs Lauschen. 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Ja, wir bringen euch Sonne ins Herz und was machen wir noch?
1: Ja, ganz einfach ein Abschlusstitel, der eigentlich gut dazu passt, weil Go Johnny Go, ich weiß zwar nicht, was Johnny ist.
0: Ja, wir machen das jetzt mal so. Joe, Gonny, Joe. Ihr Lieben, vielen herzlichen Dank fürs Lauschen. 4 Stunden Sonntagsmixer, Ausgabe 135.
1: Und wir hoffen, ihr habt noch einen schönen, angenehmen Sonntag mit unserem Kuschelchen gemeinsam.
0: Und wir sagen, der kürzeste Weg zwischen zwei Menschen ist immer ein Lächeln.
1: Tschüssi, Winke, Winke.
0: Macht's gut.

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Ja, so sieht's aus, die Radioshow mit DJ Hub und alle die, die ja keinen Bock auf Fußball haben, wie ich es schon in der Werbung geschrieben hatte. Ne? Also, alle, wenn ihr keinen Bock auf Fußball habt, einfach einschalten, hier ist Mach mal lauter und das heißt natürlich wieder bis 24 Uhr, geile Musik, geile Comedians, nicht zu vergessen, ja, die ein oder andere witzige Sache und ja, politisch hinterfragende Sache. Ne? Es ist ja immer so, ja, jetzt alle dreht sich alles um den Fußball, ja, gerade bei dem Öffentlich-Rechtlichen und so, die atmen ja direkt auf, die können einfach mal berichten und quasseln und machen, ne, es gibt ja keine wichtigeren Sachen außer Fußball. Es hängt aber auch damit zusammen, dass unsere Fußballer im Moment in finanzieller Not sind, die haben statt 10 Millionen bloß noch eine. Im Jahr natürlich. Nein, ich will es nicht verteufeln. Wem Fußball gefällt, soll schauen. Ich meine, steht ja mittlerweile, so wie ich hier gelesen habe, 3-1. 3-1 soll es irgendwie stehen. Und also das war ja zu erwarten. Ne? Wenn ich in der Kreisliga starte, sollte man wenigstens ein 3-1 erwarten dürfen. Wie das auch immer gekommen ist, ne, dass diese Gruppe so zusammengestellt wurde, es ist erstaunlich. Nur schwere Mannschaften. Heute zum Beispiel Curaçao, ja, mit Schlachtrufen wie Curaçao, Curaçao, Curaçao, Sau, Sau. Hat man es da natürlich schwer dagegen.

dagegen anzukämpfen. Und ja, als Fußballmannschaft ist man da ganz schön, ja, geblättet, ne, wenn solche Schlachtrufe rüberkommen. Aber ich denke, naja, mir ist es eigentlich egal. Ne? Wie gesagt, es gibt für mich wichtige Themen auf der Welt, außer Fußball. Aber ich gebe euch, wenn ich kann, die Ergebnisse ab und zu mal mit durch. Nicht, dass ihr ganz interessenlos hier, auch wenn mir kein Interesse, wer kein Interesse für Fußball hat, aber dass ihr wenigstens auf den Stand seid, wo gerade, ja, ne, die deutsche Mannschaft rumtümpelt, ne, ab im 3-1 haben wir sie schon, ein Tor hat der Curaçao schon geschossen und ja, gucken wir mal, wo die ganze Sache endet und wie gesagt, Kreisliga sollte ja dann für die deutsche Mannschaft, Nationalmannschaft kein Problem sein. Also ich habe hier Post gekriegt vom Kreisliga-Trainer Uwe, das ist ein Comedian, den ich hier ab und zu mal spiele und der hat ja gleich gepostet, ne, was hat er geschrieben? Und jetzt stellt Curaçao den Bus hinten rein. Na bitte.

Ja, Magic Affair war das gewesen. Und, ja, und das alles wieder im Remix. So, was wollte ich noch sagen, ne? Also vor uns, ich habe mal den Fernseher kurz angehabt, mal geguckt. Ja, ich gucke ja nicht gerne beim ÖRR ein. Ja, man will ja keine Quote machen, ne? Für den Bezahlmist. Aber es ist ganz einfach so, Zwangsbezahlmist, ne? Also es gibt ja auch Sachen, die bezahlt man freiwillig, weil man es haben möchte, und dann gibt es den ÖRR. So, und was bringt der ÖRR? Darf man das überhaupt noch? Ich war schockiert. Ein blonder Junge mit Deutschlandfahne. Also da ist man fix und fertig. Also Beschwerde folgt sofort, ne? Darf man denn das noch, oder?

Ja, mach mal lauter als die Sendung. Und das habe ich jetzt unbedingt gebraucht, mal sowas Lautes, ne? Was richtig Lautes, was so richtig reindämmert. Ne? Weil, ja, wie gesagt, mit der Fahne, ne? Mit der Fahne. Die meisten haben es vielleicht gesehen im Internet. Ja, ein Reiseführer ist mit seiner Truppe durch Berlin gelaufen, vorm Deutschen Bundestag lang, also vom Reichstag, wo steht dem deutschen Volke mit seiner Fahne. Und die Polizei hat ihn aufgefordert, die Deutschlandfahne beiseite zu legen, obwohl er nur mit der Fahne vor seiner Reisegruppe hergelaufen ist. Ja, da frage ich mich, was ist hier los? Was ist hier los? Was ist los in diesem Land, liebe Leute? Ne? Also die Fahne ist ja nicht mehr erwünscht, auch nicht mehr. Ja, vom Reichstag, also da muss man sich schon wundern, Wäre der mit einer Regenbogenfahne gelaufen, glaube ich, hätte es überhaupt gar keinen interessiert. Aber es war ja die deutsche Fahne, ne? Deswegen... Ob das gut war von der ARD, das so zu machen, also da muss man dann natürlich auch mal Beschwerde einlegen, ne?

Ja, Upside Down und damit, ja, gebe ich erstmal viele Grüße raus, natürlich, logischerweise, an unseren Sonntagsmixer, den Heiko und den Andreas. Ja, also ich lasse es diesmal gerade noch so gelten, ne, mit der Verzögerung lasse ich gerade noch so gelten, es war wirklich nicht groß drüber, lieber Schnitzel, Entschuldigung, lieber Schnitzel, ja, also da ziehe ich mal keine Kiste Bier ab, ne? Es sind ja sowieso schon 20 auszuliefern und auf eine mehr oder weniger kommt es ja dann nicht an. So ihr Lieben, ne? Also viele, viele Grüße an den Heiko und natürlich an den Andreas. Und Heiko, der hat ja Geburtstag nächste Woche, ne? Und ja, ich denke, da feiern wir schön. Also ich kann auf jeden Fall kommen. Lieber Heiko, ich brauche keine Ausrede erfinden oder irgend sowas. Nein, ich komme auf jeden Fall. So, und dann gehen

noch ein bisschen Musik und ja, und ja, was war, irgendwas hatte ich noch im Kopf. Ach ja, ach ja, ach ja. Nächstes Fußballergebnis. 4-1. 4-1, Freunde, des Nichtfußballs. Also, ja, also, ne, also nicht, dass ihr ganz im Dunkeln rumtappt. Deutschland führt 4-1. Steht hier, ne? Steht hier.

Ja, ihr Lieben, ihr merkt schon, ne? Es ist wieder alles dabei. Also das heißt, hier gibt es wieder Musik von den 70er, 80er, 90ern, 2000ern und bis heute. Auch ein paar Schlager sind natürlich heute wieder mit dabei. Und das natürlich alles entweder in der Originalradio Edit, wie ich immer sage, ne? Oder in der Extended-Version, also in der Maxi, in der Club-Version oder als Remix. Ja, alles das gibt's hier bei Mama Lauda und das immer jeden Sonntag von 20 bis 24 Uhr. Und wie ich schon sagte, ja, gestern, also wir waren wieder auf Tournee, der Falke und ich, ne, und sind dann heute früh wieder auch gut und sicher nach Hause gekommen. Ne? Der Falke ist ja ein guter Fahrer und ist jetzt, ja, unterwegs als mein Wetterexperte. Ja, jede Woche setzt der Falk unterwegs als Wetterexperte hier bei Mama Lauter und gibt mir hier die neuesten Wetternachrichten mal so quer durchs Gebiet. Ne, so hatte mir zum Beispiel 1955, also 20 Uhr rum, war es in Plauen zum Beispiel wolkig, fluffig und schön. Ne? Also heiter, ne? Leichter Sonnenschein. Und in Hof sieht es aber dafür ganz grau aus, schreibt er gerade. In Hof sieht es ganz, ganz grau aus. Also da ist er langgezischt und hat festgestellt, sieht es ganz, ganz grau aus. Ja, was will man machen, ne? Also es kann nicht überall schönes Wetter sein.

Ja, und da haben wir den Salat, ne? 5-1 für Deutschland, lese ich gerade. 5-1 für Deutschland. Alter Schwede. Und ich hatte schon den Fangesang angestimmt. Curaçao, Curaçao, Curaçao, Sau, Sau. Ne? Aber nein, es sollte nicht sein, ne? Also 5-1, da ist wahrscheinlich nichts mehr dran zu retten. Ja, ein Schelm, der da Böses denkt, ne? Fördern wir da vielleicht irgendwie Radwege? Ich weiß es nicht, muss ich mal nachlesen, muss ich mal gucken.

Ja, und damit nochmal ein Hallo und einen schönen guten Abend an alle, die wieder hier dabei sind bei Mach mal lauter auf Sunshine Radio Krems und natürlich unserem Heimatsender, der Satzzentrale Deluxe. Wir senden wieder live aus Weinbüller und ja, freuen uns natürlich über jeden, der dabei ist oder auch über jeden, der neu dabei ist. Damit erstmal viele Grüße raus an alle, ja, die, auf Facebook wieder neu bei uns dazugekommen sind. Ich freue mich da auch über jeden, der ja Follower wird oder mal einen Daumen nach oben bringt und ja einfach mal so ein bisschen ja eine Reaktion. Da freut man sich natürlich ganz, ganz doll. Vielen lieben Dank dafür. Und wenn ihr hier jeden Sonntag dabei sein wollt, ist das überhaupt kein Problem. Einfach einschalten, wie gesagt, auf Sunshine Radio Krems und der Satzzentrale Deluxe. Von 20 bis 24 Uhr gibt's da Mach mal lauter. Und wer schon ja eher Radio hören möchte und auch tolle Musik hören möchte und auch tolle Sprüche, ja, der schaltet ganz einfach mal ein ab 16 Uhr. Da kommt unser Sonntagsmixer Heiko. Und der macht bis 20 Uhr. Ja, also einfach einschalten. Ihr seid hier auf jeden Fall richtig. Ja, auf dieser Plattform Satzzentrale Deluxe. Und Sunshine Radio Krems. Wenn ihr wollt, einfach bei Alexa oder ja, na, halt übers Web, je nachdem, wo ihr uns findet, radio.de und so weiter. Einfach draufgehen, eingeben, los geht's. Na, ich freue mich, wenn ihr dabei seid.

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Ja, Musik von heute, alle Farben und Body Talk. So, und ich gucke hier drauf und was sehe ich? Ach du Heiliger, ne? 6-1 für Deutschland, 6-1 für Deutschland, ne? Da wird sich jetzt gerade der Friedrich, der Lars, der Bärbel, ja, und wie sie alle heißen, ne? Die werden sich jetzt gerade den Schweiß von der Stirn wischen. Sagen, Gott sei Dank, vielleicht wird da die Stimmung etwas besser und man berichtet nicht über, immer über uns, was wir für einen Mist bauen, sondern nur noch über Fußball. Ist das nicht eine schöne Welt, ne? Werden die sich gerade sagen. Aber keine Angst, es gibt ja noch DJ Hub und mach mal lauter. Und der vergisst den Friedrich, den Lars, die Bärbel und wie sie alle heißen. Auf gar keinen Fall. 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

Ja, ihr Lieben, noch ein Song, dann ist es soweit, dann kommt die erste Flachsrakete des heutigen Abends. Und wie kann es anders sein, auch wenn wir uns nicht für Fußball interessieren, trotzdem handelt die über den Fußball. Ne? Das ist ja, auch darüber kann man so seine Witzchen machen. Ne? Und ja, aber wie gesagt, für alle die keinen Bock auf Fußball haben, gibt es ja heute Abend. Um Gottes Willen, heute gibt es heute Abend. Ne? Mach mal lauter mit DJ Hub. Und wie gesagt, noch ein Song, dann kommt die erste Flachsrakete. Und für die, die das erste Mal hier dabei sind und das erste Mal diese Sendung hören und keinen Bock auf Fußball hatten, obwohl es jetzt mittlerweile schon 7:1 steht, 7:1, oh je, ja, alle Sorgen sind vergessen, schön, dass es so ist. So, auf jeden Fall 7:1, ne? Und für alle die, die keinen Bock auf Fußball haben und ja, für die gibt es die erste Flachsrakete. Und damit ihr nicht erschreckt, denkt dran, es ertönt eine Sirene. Es ertönt eine Sirene und diese Sirene, logischerweise, ist das Zeichen für die erste Flachsrakete. Flachsrakete bedeutet, es kommt ein Comedian, ja, der mir sehr gut gefällt, zum Beispiel Uwe der Kreisliga-Trainer oder wie in dem Fall der Tod. Ja? Und der hat sich auch mit dem Thema Fußball befasst, also auf jeden Fall dranbleiben, reinhören, ganz wichtige Sache, der Tod mit dem Fußball. So, was mache ich jetzt? Logischerweise noch einen Song und dann ist es schon soweit. Dann kommt sie, die erste Flachsrakete.

0: So, da war sie, die berühmte Flachsraketen-Sirene. So, und das heißt für alle Freunde der guten Unterhaltung gibt es jetzt natürlich eine Flachsrakete von dem Tod. Und auch der hat sich mit dem Thema Fußball beschäftigt. Ja, und ja, ne, und das ist ja auch ja zurzeit das Thema Nummer eins. Ich weiß mal nicht warum, aber ist halt so, ne? Und ja, wenn ich so sehe, 7-1, ne, Nachspielzeit ist auch noch, nicht, dass noch 8-1 kommt, stellt sich mir bitte die Frage, wie geht das? Ne? Also, naja, gut, also jeder rätselt da ja so rum, aber auf jeden Fall, ja, tolles Ergebnis, 7-1 und gegen Curaçao. So, ihr Lieben, und wir schreiten voran mit der ersten Flachsrakete. Hier ist er, der Tod, und der befasst sich mit dem Public Viewing.
1: Oh, und apropos Fußball und USA, Public Viewing heißt ja nur in Deutschland Public Viewing. Also, dass man da irgendwie Fußball oder Sport auf einer Leinwand zusammen mit anderen Fans auf Fanmeile oder sowas, das gibt es im Ausland, heißt Public Viewing eigentlich die offene Aufbahrung bei der Beerdigung. Das ist wirklich wahr, selbst der Rest der Welt ganz irritiert. Wenn er die Nachrichten hört, in Deutschland, tausende Betrunkene beim Public Viewing singen, einer geht noch rein.

Ja, so, was soll ich sagen, ne? Endstand 7-1, das ist nur der Endstand für heute. Deutschland gegen Curaçao. So, also auf jeden Fall 7-1 hat Deutschland gewonnen. So, also auch für die Nicht-Fußballer unter uns wie ich, ne? Ja, das Endergebnis ist jetzt bekannt. Und ich hatte ja von uns gerade den Tod gespielt. Ja, und der sich ja mit dem Public Viewing beschäftigt hat. Und weil ich den Tod ganz gerne spiele, als Comedian, habe ich mir mal gedacht, Menschens, Kinder, nochmal, ich bestelle mir jetzt ein Gerät, haben die im Internet angeboten, ne, habe ich mir bestellt, ne, ein Gerät für die Aufnahme und den Kontakt zu Toten. Ne? Und das habe ich mir bestellt, weil ich dachte, Mensch, das wäre auch mal eine Nummer fürs Radio. Was schicken mir die Knallkörper? Spaten.

Jawohl, Freunde der Nacht. Ja, das war meine Kelly und ich bin frei. Ja, also wirklich tolle Nummer wieder. Ich bin frei. Also die ganze LP ist eigentlich, ich finde die richtig rundum gelungen, rundum klasse. Meine Kelly wieder wirklich ein super Wurf gelungen. Ja, in der deutschen Schlagermusik. Ja, und wie gesagt, die Freunde der deutschen Schlagermusik und der deutschen Musik im Allgemeinen werden hier am Sonntag Abend von 20 bis 24 Uhr auf gar keinen Fall vergessen. So, machen wir noch ein bisschen weiter mit Musi und Genusi. Fußball ist ja nun vorbei und ja, jetzt läuft eigentlich bloß noch der Tatort und damit sind wir schon beim Thema. Denkt dran, es gibt heute die Juni-Ausgabe vom Krimi zur Nacht. Also, wer noch nicht gehört hat, einfach

Ja, Nico Show im Remix. Original kam das Stück raus 1984. Ja, ihr Lieben, und jetzt, ja, liebe Freunde der BH-freien und unbehaarten Brust, es ist soweit, ich gebe wieder mal einen Tipp ab, ne, einen Tipp für die Männer. Ab und zu gebe ich auch mal Lebenstipps in dieser Sendung. Und ich sage euch eins, Männer, der Lebenstipp ist ganz wichtig. Wenn ihr mal betrunken nach Hause kommt und die Frau fragt, weißt du, was mir überhaupt nicht passt? Dann antwortet um Gottes Willen nicht Größe 36. Total falsche Antwort.

0: Also, machen wir noch ein bisschen Musik. Ich hoffe, ihr bleibt dabei. Es geht ganz... Meine Güte. Ne? Und auf jeden Fall, ganz egal. Ich hoffe, ihr bleibt dabei. Mal ein bisschen langsamer sprechen, lieber Rob. Ja. Und... Ja, und verbringt mit mir gemeinsam eben, wie gesagt, den Abend bis 24 Uhr, wenn es dann heißt, mach mal lauter, hier auf Sunshine Radio Krems und unserem Heimatsender, der SAT Zentrale Deluxe, hier in Sachsen.
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Ja, Freunde der Tanzmusik, es ist ganz einfach so, ne? Diese Sendung, ja, in dieser Sendung gibt es nicht nur den Krimi zur Nacht, geile Musik oder geile Comedians, nein, diese Sendung ist natürlich auch sehr lehrreich und ich versuche da immer so, ja, allgemein Wissen zu vermitteln. Zum Beispiel habe ich jetzt was ganz Tolles gefunden im Internet, ne? Sprachen sind ja immer sehr schwer und damit ihr euch ein bisschen besser in der Welt zurechtfindet und sprachlich besser ausdrücken könnt, ne, habe ich hier was ganz Tolles gefunden, eine Übersetzung. Wie heißt Chinesisch der Bergsteiger? Ne? Und da bin ich ganz erstaunt. Hing am Hang. Fabelhaft.

Jo, die Musik der 80er, OMC war das gewesen. Geile, geile, geile Sache. Werde ich wahrscheinlich mal in Zukunft wieder ein bisschen mehr spielen. Von OMC kommt mir in letzter Zeit etwas zu kurz. So, ihr Lieben. Ja, ab und zu erzähle ich ja auch mal was über unsere lieben Politiker, was die so treiben, was die so machen. Und ja, ich habe vor kurzem, also muss ich euch sagen, ein verstörendes Video gesehen, ein Video von Bärbel Baas, wer die nicht kennt, SPD, ne, Bärbel Baas, sitzt auch im Bundestag und so weiter und so fort, ne, und ja, die Bärbel, das Video, das ich gesehen habe, da war sie noch ganz, ganz, ganz jung, also richtig jung war da die Bärbel, war aber schon politisch tätig und wie gesagt, ganz, ganz jung und was soll ich euch sagen, da wurde mir schlagartig klar, als ich das gesehen habe, warum manche Menschen glauben, dass es mehr als zwei Geschlechter gibt. Ne? Also, ja, das,

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Ja, Musik aus den 80ern, Trio und Da, Da, Da. Ja, hör ich mir immer wieder noch gern an. Habe ich früher gern gehört, hör ich heute noch gern. Einfach super. Trio, Da, Da, Da. Das waren schon ein paar coole Jungs, ohne Frage. So, machen wir noch ein bisschen was Deutsches, weil ihr wisst ja, auch deutsche Musik gibt es hier jeden Sonntagabend. Das heißt, von 20 bis 24 Uhr gibt es ja natürlich auch ab und zu mal was aus der deutschen Schlagerkiste, aus der deutschen Popkiste, aus der. Ach, eben halt. Was Deutsches.

Ja, ich habe mal wieder einen Frosch im Hals. Irgendwie zu viel geredet oder so, keine Ahnung. Auf jeden Fall ist er da. Und ja, damit muss ich jetzt mal kurz leben. Was wollte ich noch sagen? Ja, also denkt dran, wir haben noch bis 24 Uhr Zeit. Und alle die, die das erste Mal hier drauf gestoßen sind bei Sunshine Radio Grems oder bei der Satzzentrale Deluxe, ja, den sage ich herzlich willkommen und bleibt dabei. Und wenn euch die Sendung gefällt, ganz einfach weiterempfehlen. Jeden Sonntag gibt's hier Mach mal lauter mit meiner Wenigkeit im DJ Hub von 20 bis 24 Uhr. Und wenn ihr Lust auf gute Musik, ja, ein paar blöde Sprüche habt, dann seid ihr hier genau richtig.

Ja, Falco und sein Egoist, ne? Egoist. Ja, manchmal ist es vielleicht besser oder wäre es besser, ein Egoist zu sein. Ich bin leider keiner. Verdammt, ne? Und ja, das ist leider so, ne? Also, ja, Egoist sein ist gar nicht so einfach, ne? Jetzt müsste ich natürlich wieder für Frau Bars erklären, was ein Egoist ist, ja. Und das dauert mir aber heute zu lange. Ich erzähle euch aber, was Frau Bars sich noch geleistet hat, ja, in dieser Woche unter Friedrich. Unter Friedrich war natürlich dabei, logisch. Ohne Friedrich geht hier nichts. Und die waren ja auf der Unternehmermesse gewesen. Und ja, das geht ja nur überall ringsrum, dass die Unternehmer sich richtig beschwert haben, richtig gemeckert. Unsere Bärbel, die Bars, ne, die wusste natürlich wieder überhaupt nicht, von was die Unternehmer sprechen. Ja, die hat geguckt und gesagt, wir wollen eben halt mehr Verteilung, ja, wenn es ums Erben geht. Da wollen wir eben einfach mehr Verteilung. Das ist so. Die Bärbel, die denkt an die Verteilung, besonders an ihre, dass ihr viel zugeteilt wird. Ne? Die müssen ja nur schon, die verzichten ja nur schon freiwillig auf 500 Euro, die Jedenerhöhung. Ne? Also da, wenn das der Fall ist, ne, da sagt die Bärbel, da läuft was falsch, dann müssen wir es anders verteilen. Und ja, der Friedrich hat einen Tipp für die Unternehmer, weil es ja jetzt gerade so schlecht mit der Wirtschaft läuft. Hat der Friedrich gesagt, was hat er gesagt? Ja, er hat es ganz einfach losgelassen. Den Reißer und hat gesagt, die Unternehmer müssten sich mehr äußern und mehr in Talkshows auftreten, um ihre Meinung kundzutun. Aber er trifft ja mehr auf dem Golfplatz als in Talkshows. Ja, jetzt muss ich mal sagen, so eine Talkshow, ne, das ist das eine. Aber dass der Friedrich so viel Zeit hat, auf dem Golfplatz zu gehen, verrät mir, warum es in diesem Land nicht vorangeht. Vielen Dank auch, Friedrich.

Ja, super geile Musik von Labak aus Frankreich, super DJ, super Musikproduzent. Ja, einfach nur Weltklasse. Ja, habe ich einfach ganz toll in mein Herzen geschlossen, die Musik von Labak. Also, wer noch nicht kennt, das war eine Nummer von Labak aus Frankreich.

0: Jo, David Guetta schlägt wieder zu und ja, ich muss sagen, ganz schön mächtig gewaltig. So, und damit sind wir soweit, damit sind wir jetzt beim Krimi zur Nacht, bei der Juni-Ausgabe. Das heißt, alle die, die ihn noch nicht gehört haben, haben jetzt die Gelegenheit, ihn das erste Mal zu hören, und die, die ihn das zweite Mal hören, ja, den denke ich, den gefällt er auch ein zweites oder drittes Mal. Das ist die Juni-Ausgabe von Krimi zur Nacht, kommt jede Woche dann auf Sunshine Radio Krems und der Satzzentrale Deluxe exklusiv. In der Zeit von 20 bis 24 Uhr, der Krimi zur Nacht. Und los geht's.
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Ja, Patrick Hernandez und original stammt der Song ja aus dem Jahr, ich schau mal, 1979. 1979 ist er eigentlich, ja, so alt ist er schon, der Titel, ne? 1979, Patrick Hernandez. So, guck mal rein, jetzt machen wir ein Original, kein Mix, kein Remix, nix. Einfach.

Jo, aber Musik aus den 70ern und das alles hier bei Sonnenschein Radio Krems und der Satzzentrale Deluxe. Ja, bei meiner Sendung Mach mal lauter oder besser gesagt bei meiner Radioshow Mach mal lauter. Ja, und das jeden Sonntag von 20 bis 24 Uhr. Also einfach einschalten, wenn ihr Lust zum Feiern habt, dann seid ihr hier genau richtig. Und damit kommen wir zum nächsten Song. Hier ist Queen.

Ja, Kim Garnes und Betta Davis, Eis, super Nummer aus den 80ern, nochmal neu aufgepeppt und kommt natürlich, ja, aufgepeppt, was heißt neu aufgepeppt, immerhin schon die aufgepeppte Version aus dem Jahr 2022, ja, also mittlerweile kommt ja jedes Jahr von allen großen Hits immer eine neue Remix-Version raus und ja, die fand ich eigentlich ganz dufte hier. Die aus dem Jahr 2022 ist schon nicht schlecht. So, und damit schieben wir, ja, wieder was Deutsches, ja, in die Musikkiste. Also, wer ein bisschen foxen will, wer jetzt Lust auf Fox hat, ja, der kann jetzt die Tango-Stelzen bereit machen. Und ja, ab geht er. Ne? Wer will, der kann, der darf auch mal zu Hause eine flotte Sohle aufs Parkett legen.

Ja, schaut mal rein und schaltet mal ein hier bei Sunshine Radio Grems und der Satzzentrale Deluxe, unserem Heimatsender aus Sachsen. Also einfach mal einschalten, jeden Sonntag von 20 bis 24 Uhr könnt ihr mit mir dann gemeinsam den Abend verbringen. Ja, und wenn ihr Lust und Laune habt, viel Musik, gute Comedians und so weiter, alles, ja, wird euch hier geboten und das alles gebühren- und kostenfrei. Und das ist ja heutzutage auch nicht ganz selbstverständlich, ne? Zumal ja unsere ÖRR-Spezialisten schon wieder mehr Geld brauchen, ne? Und jammern und jammern und jammern, gerade die Intendanten, so viele Millionen, die können die gar nicht, das ist viel zu wenig für die, das ist viel zu wenig.

Ja, an deiner Stelle nehme ich mich und einen Deutschen haben wir auf jeden Fall noch. Und wenn ich so rausgucke, ne, es wird frisch, 13 Grad oder so zeigt es bei uns draußen an. Und ja, das ist nicht ganz besonders toll. Ne? Ja, es ist jetzt Eisheiligen, hat meine Frau gesagt. Es sind die Eisheiligen. Ja, keine Ahnung, von mir aus können es ja auch die Warmheiligen sein. Das ist mir eigentlich ganz wurscht. Und da ist sie schon und holt die Maxi ab. Ich wollte eigentlich schon alleine gehen, aber gut. So, ihr Lieben, ich mache für euch noch ein bisschen was Deutsches. Und ja, damit es wieder wärmer wird, ne, irgendwann muss ich dann nächste Woche spätestens wieder mal Rudi Carrell spielen. Wann wird es mal wieder richtig Sommer? Ne? Bevor der verboten wird, man weiß es nicht. Irgendwann kann das passieren. Ne? Grund, Verharmlosung der Klimakatastrophe.

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0: Ja, ihr Lieben, und damit ist es wieder soweit. Die nächste Flax-Rakete liegt an. Ja, hat jetzt auch eine ganze Weile gedauert, ehe wieder eine kommt. Ne? Und damit ist sie wieder da. Uwe, der Kreisliga-Trainer, und gerade heute nach diesem Fußballspiel, ja, der deutschen Nationalmannschaft in der Kreisliga, ne, haben die heute gespielt. Und das war ja, also, so ist es auch ausgegangen, ganz locker vom Hocker. Und was will man sagen, ne? Und ja, deswegen, ja, Uwe, der Kreisliga-Trainer, der hat natürlich auch immer Schwierigkeiten mit seiner Mannschaft und seinen Spielern. Was heißt Schwierigkeiten? Aber naja, es ist, hört selber.
1: Willi, unser Mannschaftsarzt, der hat ein Buch geschrieben, der frühe Vögel entspannt den Wurm. Und, ja, ihr lacht, ist so. Mit dem waren wir mal, ne, bei uns auf der Kirmes. Wenn der flirtet, der geht zu Damen und sagt, ich bin kein Typ für eine Nacht, so viel Zeit habe ich gar nicht. Willi, hör doch mal auf, bitte, mit so einer Scheiße. Das kann doch wohl nicht angehen.

Ja, ab Rock, Pop, Hodeschlager, House, Trends und alles, was es so gibt, was tanzbar ist, wird hier natürlich am Sonntagabend über den Äther geschickt. Also, wenn es euch gefällt, ja, empfehlt es einfach weiter und sagt Bescheid den vielen Menschen, die da draußen unterhalten werden wollen, vor allen Dingen gebührenfrei unterhalten werden wollen. Die haben hier die Gelegenheit dazu, nämlich jeden Sonntag von 20 bis 24 Uhr mit mir und meiner Radioshow. Mach mal lauter. So, jetzt habe ich was ganz Tolles gefunden, nämlich wenn ich es nur wiederfinden würde, seht ihr, jetzt habe ich es nicht gefunden. Also, mach doch erst eine Musik und dann finde ich es nochmal neu.

Ach Gott, dieser Frosch im Hals. Geht einfach nicht weg, geht nicht weg. Was will man machen, ne? So, auf jeden Fall, das war Dance Nation aus dem Jahr 2001. 2001 war das gewesen, Dance Nation mit Sunshine. So, ihr Lieben, und ich hatte ja gesagt, ich habe da was Tolles gefunden, nämlich ein ganz tolles, ja, Gaststätten-Schild, also für alle Gaststätten, was ganz Besonderes, ja, und zwar steht da drauf, ne, also Schild, Raucherzone steht da drauf, oben drüber, und dann steht drunter, bitte haben Sie Verständnis dafür, dass der Biergarten im Sommer nur für Raucher reserviert ist. Sie haben jahrelang für rauchfreie Indoor-Räume gekämpft. Bitte nutzen Sie diese nun auch im Sinne Ihrer Gesundheit. Einfach großartig.

Ja, die Non-Blondes auch schon wieder Ewigkeiten her. Ja, Ewigkeiten her. Immerhin, ne? Aus dem Jahr 1993. Und ja, Ewigkeiten her, wie gesagt, da muss man schon mal, ne? Den Hut ziehen, immer noch ein Superhit. So, ihr Lieben, ne? Also ich habe noch ein Schildchen gefunden hier im Netz. Ja, und das möchte ich euch natürlich nicht vorenthalten, weil steht was sehr Tolles drauf. Also entweder ist es als Scherz gemeint oder es sind wirklich die Freunde. Sieht eher so aus, als wäre es eine Freundin vom Lars und der Bärbel, ja, und ihren Freunden, ne? Also, ja, guck mal rein, da steht drauf, kein Geld von Nazis, Steuerverbot für AfD-Wähler. Alter Falter. Ne, da muss ich schon wieder lächeln, ne? Da sage ich mir, Mensch, wenn das mal der ÖRR sagen würde, gar keine Frage. Wer würde sich da nicht für die AfD entscheiden? Ne? Also, ja, das ist genau für euch der richtige Slogan. Kein Geld für AfD-Wähler. Und ja, ihr könnt auch euer Programm dann gerne bei mir abschalten.

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0: jetzt.
1: Ja, reicht jetzt. Das empfinden ja mittlerweile viele so, es reicht jetzt, ne? Und ja, was soll ich sagen? Also, ihr kennt ja Asterix und Obelix, ne? Es gab einen kleinen Fleck, ne? Und ja, genauso fühle ich mich auch, ne? Ich bin ja stolzer Sachse und ich bin wirklich stolz, Sachse zu sein. Da bin ich ganz, ganz ehrlich, sächsisch ist nicht das Schlechteste und Sachse zu sein auch nicht. Also, ja, viele Grüße in die Welt aus Sachsen. Und weil wir Sachsen ja noch so sächsischen Stolz haben, sage ich immer, ne? Also Nationalstolz oder wie man das auch immer nennt, ne? Nennen darf oder nennen soll, gibt es jetzt für Sachsen eine ganz neue Hymne und die möchte ich euch natürlich nicht vorenthalten. Ja, ganz neu, Hymne für Sachsen. Ja, hört ganz einfach mal rein. Ich finde sie einfach super, weil es drückt ja alles über die Sachsen aus, so wie sie halt sind.
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2: Ja, und damit viele Grüße raus an die Welt aus Sachsen von DJ Hop. Und ja, ich freue mich, wenn ihr immer noch dabei seid. Die Hymne ist ziemlich lang, aber ich finde sie einfach geil. Ja, ist doch was Schönes, wenn man so, ja, so einen schönen Song von seiner Heimat hört. Ja, auch wenn es KI-Musik ist, aber trotzdem, also der Text gefällt mir wirklich super, super klasse. So, und damit... kommt der große Knaller. Jawohl, jetzt kommt er nämlich nochmal. Uwe, der Kreisliga-Trainer. Und der hat sich aufgemacht, um beim Supertalent ja, ganz einfach mal zu starten. Und dabei ist Folgendes rausgekommen.
3: Also ich muss ganz ehrlich sagen, Uwe, du bist so wie so eine Pizza Margarita, die hat auch nichts drauf. Also von mir nein. Fuß, was sagst du?
4: Uwe, Uwe, Uwe! Ich finde deine Haare wunderschön! Und ich will nur einen Satz sagen: Uwe, I love you!
3: Ich kann ja gar nicht an, also einmal nein, einmal ja, der dritte ist der Herbert. Herbert, was sagst du? Also einmal ja, einmal nein und einmal nie verstanden.

Ja, Erotik und Fred Come to Bed Musik aus den 90ern. Machen wir noch einen aus den 90ern hinten dran. War ja eine geile Zeit. Also, hier ist noch einer aus den 90ern. 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
1: So, Lieben, ihr seid immer noch bei Mach mal lauter, die letzte Radioshow der Woche auf Sunshine Radio Krems und unserem Heimatsender Satzzentrale Deluxe, live aus Sachsen, live aus Weinböhler. Ja, ihr Lieben, wir machen noch bis 24 Uhr, also ich mache noch bis 24 Uhr und das heißt, ja, wenn ihr wollt, könnt ihr noch dranbleiben und sollte euch die Sendung gefallen, dann empfiehlt sie bitte ganz einfach weiter, ja, und sagt Bescheid den anderen, ja, da könnt ihr einfach euch mal zurücklehnen und gebührenfrei, beitragsfrei, kurzum, euch unterhalten lassen. Und ich würde mich freuen, wenn ihr wieder nächste Woche auf jeden Fall dabei seid. Ne? Denn dann heißt es wieder von 20 bis 24 Uhr, mach mal lauter. Also auf gar keinen Fall verpassen.

Ja, High Energy und ja, ich möchte euch jetzt nicht Hi sagen, sondern langsam Tschüssi, bye bye und winke winke. Und es war mir natürlich wieder eine Freude für euch heute am Sonntagabend, auch wenn Deutschland gespielt hat und ganz viele vielleicht von Anfang an nicht zugehört haben. Es war mir eine Freude für euch da gewesen zu sein, für alle, die diese Sendung mögen oder die diese gerade erst kennengelernt haben. Es war schön, wieder den Abend mit euch zu verbringen. Ich hoffe, ihr seid nächste Woche wieder dabei. Wie gesagt, wenn es dann heißt, von 20 bis 24 Uhr, mach mal lauter. Und das alles hier auf Sonnenschein Radio Krems und unserem Heimatsender, der Satzzentrale Deluxe aus Sachsen. Also, wie gesagt, ich freue mich, wenn ihr dabei seid. Ja, ich gehe jetzt langsam dem Ende zu. Sag euch Tschüssi, bye bye und winke winke und wünsche euch auf jeden Fall, ja, eine angenehme Nacht und natürlich eine angenehme neue Woche. Und ja, kommt gut durch die neue Woche, damit ihr auch gesund und munter wieder nächste Woche dabei sein könnt. Also, tschüssi, baba und winke, winke und schlaft gut.

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4: Im Studio Anna Löwer. Ein deutscher WM-Auftakt nach Maß. Die DFB-Elf ist mit einem 7:1 gegen Curaçao ins Turnier gestartet. Nach einem etwas wackeligen Start ließ das Team von Bundestrainer Nagelsmann dem kleinsten WM-Teilnehmer wenig Chance. Linksverteidiger Nathaniel Brown durfte sein erstes Tor für Deutschland feiern. Er sagte nach dem Spiel im ersten:
5: Wir haben 7 Tore gemacht. Natürlich, das eine Tor war unnötig, aber es gehört dazu. Vielleicht hat uns das auch gut getan, dass wir dann einfach aufwachen. Und nach dem 1:1, ja, haben wir sehr gut gemacht. Da bin ich auch stolz auf die Mannschaft, dass wir nicht den Kopf haben hängen lassen, sondern weitergemacht haben. Dann ist 2:1, 3:1 und dann haben wir sehr gut gespielt.
4: Am Samstag steht dann das nächste deutsche Spiel an. Gegner ist die Elfenbeinküste. Haben die USA und der Iran sich nun doch auf ein Abkommen für ein Ende des Iran-Krieges geeinigt? Vermittler Pakistan teilte in der Nacht mit, ja, es gibt eine Einigung für ein Rahmenabkommen. Diese umfasse eine Waffenruhe in der gesamten Region, einschließlich des Libanon, hieß es. Auch US-Präsident Trump erklärte am Abend, die Einigung mit dem Iran sei jetzt vollständig. Fast ein Jahr hat's gedauert, jetzt sollen die Züge zwischen Hamburg und Berlin aber wieder nach Plan rollen. Die Bahn hat die viel befahrene und in die Jahre gekommene Strecke komplett auf Vordermann gebracht. Bahnsprecherin Anja Brücker.
6: Seit August 2025 haben wir unter anderem rund 165 Kilometer Gleise, 249 Weichen und 28 Bahnhöfe modernisiert. Insgesamt steht eine deutlich modernisierte und leistungsfähige Verbindung zur Verfügung. Und das spüren die Fahrgäste künftig auf der gesamten Strecke zwischen Hamburg und Berlin.
4: Mehr als 20.000 Menschen haben im schweizerischen Genf gegen den G7-Gipfel protestiert. Dabei kam es auch zu Ausschreitungen. Mehrere Gebäude wurden beschädigt. Die Polizei setzte Tränengas ein. Der G7-Gipfel selbst findet im etwa 40 Kilometer entfernten Evian in Frankreich statt. Die Schweiz sagt Nein zu einer Einwohnergrenze. 54% haben sich, vorläufigen Ergebnissen zufolge, in einem entsprechenden Referendum dagegen ausgesprochen. Die rechtspopulistische SVP hatte die Einführung einer Begrenzung auf 10 Millionen Einwohner gefordert. Die Initiatoren wollten die Einwanderung beschränken.
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7: Mit KI-Support. Viele Wolken sind gerade im Norden und Nordosten am Start. Dazu kommen noch ein paar Schauer runter. Sonst bleibt's meistens trocken. In der zweiten Nachthälfte lassen die Schauer dann nach. Die Tiefstwerte liegen zwischen 13 und 6 Grad. Morgen gibt's bis zur Mitte weiter viele Wolken und ab und zu Schauer. Im Süden wird's deutlich freundlicher bei maximal 25 Grad.

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1: Im Studio Anna Löwer. Ein deutscher WM-Auftakt nach Maß. Die DFB-Elf ist mit einem 7:1 gegen Curaçao ins Turnier gestartet. Nach einem etwas wackeligen Start ließ das Team von Bundestrainer Nagelsmann dem kleinsten WM-Teilnehmer wenig Chance. Linksverteidiger Nathaniel Brown durfte sein erstes Tor für Deutschland feiern. Er sagte nach dem Spiel im ersten:
2: Wir haben 7 Tore gemacht, natürlich das eine Tor war unnötig, aber es gehört dazu. Vielleicht hat uns das auch gut getan, dass wir dann einfach aufwachen. Und nach dem 1:1, ja, haben wir sehr gut gemacht. Da bin ich auch stolz auf die Mannschaft, dass wir nicht den Kopf haben hängen lassen, sondern weitergemacht haben. Dann ist 2:1, 3:1 und dann haben wir sehr gut gespielt.
1: Am Samstag steht dann das nächste deutsche Spiel an. Gegner ist die Elfenbeinküste. Haben die USA und der Iran sich nun doch auf ein Abkommen für ein Ende des Iran-Krieges geeinigt? Vermittler Pakistan teilte in der Nacht mit, ja, es gibt eine Einigung für ein Rahmenabkommen. Diese umfasse eine Waffenruhe in der gesamten Region, einschließlich des Libanon, hieß es. Auch US-Präsident Trump erklärte am Abend, die Einigung mit dem Iran sei jetzt vollständig. Fast ein Jahr hat's gedauert, jetzt sollen die Züge zwischen Hamburg und Berlin aber wieder nach Plan rollen. Die Bahn hat die vielbefahrene und in die Jahre gekommene Strecke komplett auf Vordermann gebracht. Bahnsprecherin Anja Bröker.
3: Seit August 2025 haben wir unter anderem rund 165 Kilometer Gleise, 249 Weichen und 28 Bahnhöfe modernisiert. Insgesamt steht eine deutlich modernisierte und leistungsfähige Verbindung zur Verfügung. Und das spüren die Fahrgäste künftig auf der gesamten Strecke zwischen Hamburg und Berlin.
1: Mehr als 20.000 Menschen haben im schweizerischen Genf gegen den G7-Gipfel protestiert. Dabei kam es auch zu Ausschreitungen. Mehrere Gebäude wurden beschädigt. Die Polizei setzte Tränengas ein. Der G7-Gipfel selbst findet im etwa 40 Kilometer entfernten Evian in Frankreich statt. Die Schweiz sagt Nein zu einer Einwohnergrenze. 54% haben sich, vorläufigen Ergebnissen zufolge, in einem entsprechenden Referendum dagegen ausgesprochen. Die rechtspopulistische SVP hatte die Einführung einer Begrenzung auf 10 Millionen Einwohner gefordert. Die Initiatoren wollten die Einwanderung beschränken.

Mit Sarah ist es jetzt vorbei. Aber ich habe eine neue. Sie heißt Carmen. Aber Carmen mag auch kein Hip-Hop. Carmen steht auf Stevie B.

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3: Im Studio Anna Löwer. Die deutsche Nationalmannschaft ist mit einem Torfest in die WM gestartet. Gegen WM-Neuling Curaçao gewann das DFB-Team mit 7:1. Erstmals seit seinem Rücktritt nach der EM stand Manuel Neuer als Nummer 1 wieder zwischen den Torpfosten. Er sagte im Ersten:
4: Jeder wünscht sich immer einen guten Start und gerade in so einem Turnier ist es wichtig, dass wir, glaube ich, gut gestartet sind, dass wir die Spielfreude an den Tag gelegt haben, dass man auch gemerkt hat, dass die Spieler, die von der Bank gekommen sind, immer Energie mit reingebracht haben, dass wir nie aufgehört haben, aufs nächste Tor zu spielen und die Spielfreude war da und wir wollten immer aufs Tor gehen.
3: Außerdem spielten noch die Niederlande gegen Japan, Endstand 2:2. Haben die USA und der Iran sich nun doch auf ein Friedensabkommen geeinigt? US-Präsident Trump und Vermittler Pakistan sprechen von einer Einigung auf ein Rahmenabkommen zum Ende des Krieges. Vorgesehen sind eine Waffenruhe, weitere Verhandlungen und die Wiedereröffnung der wichtigen Schifffahrtsroute durch die Straße von Hormuz. Eine offizielle Bestätigung aus Teheran steht allerdings weiter aus. Der Iran hatte zuletzt erklärt, es gebe noch keine endgültige Entscheidung über ein Abkommen. Mehr als 20.000 Menschen haben im schweizerischen Genf gegen den G7-Gipfel protestiert. Dabei kam es auch zu Ausschreitungen. Mehrere Gebäude wurden beschädigt. Die Polizei setzte Tränengas ein. Der G7-Gipfel selbst findet im etwa 40 Kilometer entfernten Evian in Frankreich statt. Die Bahngewerkschaft EVG befürchtet einen massiven Abbau im deutschen Schienenverkehr. Grund sind die Einstiegspläne des italienischen Unternehmens Italo. Wenn Italo wichtige Strecken übernimmt, könnten der Bahn Einnahmen wegbrechen, die dann für Verbindungen auf den Nebenstrecken fehlen. Großbritannien hat im Ärmelkanal einen russischen Öltanker festgesetzt. Das Schiff soll zur sogenannten Schattenflotte gehören, mit der Russland versucht, Exportsanktionen zu umgehen. Für die britische Marine war es der erste Einsatz dieser Art.
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5: Mit KI-Support. Wolkig ist es gerade vor allem im Norden und da kommen auch noch ein paar Schauer runter. Sonst bleibt's meist trocken mit nur wenig Wolken. Die Temperaturen liegen aktuell zwischen 13 und 6 Grad. Tagsüber bleibt es im Norden und Nordosten eher grau und ab und zu nass. Später lässt das nach. Sonst freundlich und trocken bei 16 bis 22 Grad.

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0: viele mehr. 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
1: Im Studio Anna Löwer. Die deutsche Nationalmannschaft ist mit einem Torfest in die WM gestartet. Gegen WM-Neuling Curaçao gewann das DFB-Team mit 7:1. Erstmals seit seinem Rücktritt nach der EM stand Manuel Neuer als Nummer 1 wieder zwischen den Torpfosten. Er sagte im Ersten:
2: Jeder wünscht sich immer einen guten Start und gerade in so einem Turnier ist es wichtig, dass wir, glaube ich, gut gestartet sind, dass wir die Spielfreude an den Tag gelegt haben, dass man auch gemerkt hat, dass die Spieler, die von der Bank gekommen sind, immer Energie mit reingebracht haben, dass wir nie aufgehört haben, aufs nächste Tor zu spielen und die Spielfreude war da und wir wollten immer aufs Tor gehen.
1: Außerdem spielten noch die Niederlande gegen Japan, Endstand 2:2. Haben die USA und der Iran sich nun doch auf ein Friedensabkommen geeinigt? US-Präsident Trump und Vermittler Pakistan sprechen von einer Einigung auf ein Rahmenabkommen zum Ende des Krieges. Vorgesehen sind eine Waffenruhe, weitere Verhandlungen und die Wiedereröffnung der wichtigen Schifffahrtsroute durch die Straße von Hormuz. Eine offizielle Bestätigung aus Teheran steht allerdings weiter aus. Der Iran hatte zuletzt erklärt, es gebe noch keine endgültige Entscheidung über ein Abkommen. Mehr als 20.000 Menschen haben im schweizerischen Genf gegen den G7-Gipfel protestiert. Dabei kam es auch zu Ausschreitungen. Mehrere Gebäude wurden beschädigt. Die Polizei setzte Tränengas ein. Der G7-Gipfel selbst findet im etwa 40 Kilometer entfernten Evian in Frankreich statt. Die Bahngewerkschaft EVG befürchtet einen massiven Abbau im deutschen Schienenverkehr. Grund sind die Einstiegspläne des italienischen Unternehmens Italo. Wenn Italo wichtige Strecken übernimmt, könnten der Bahn Einnahmen wegbrechen, die dann für Verbindungen auf den Nebenstrecken fehlen. Großbritannien hat im Ärmelkanal einen russischen Öltanker festgesetzt. Das Schiff soll zur sogenannten Schattenflotte gehören, mit der Russland versucht, Exportsanktionen zu umgehen. Für die britische Marine war es der erste Einsatz dieser Art.

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3: Im Studio Anna Löwer. Die USA und der Iran haben sich nach Angaben von US-Präsident Trump auf ein Friedensabkommen geeinigt. Auch Vermittler Pakistan bestätigte die Vereinbarung und kündigte eine sofortige Waffenruhe an. Das Abkommen soll am Freitag in Genf unterzeichnet werden. Der Iran spricht bereits von einem Erfolg. Der Vizeaußenminister erklärte, Teheran habe seine Ziele erreicht. Mit der Einigung sollen außerdem die Blockade iranischer Häfen und die Einschränkungen in der Straße von Hormuz aufgehoben werden. Die DFB-Elf hat die Pflichtaufgabe Curaçao mit Bravour bewältigt. 7:1 gewinnt die deutsche Nationalmannschaft gegen den WM-Neuling, der zwischenzeitlich sogar zum 1:1 ausgleichen konnte. Bundestrainer Nagelsmann sagte in der ARD.
4: Da musst du dich erstmal kurz sammeln und dann finde ich schon wichtig, wie die Mannschaft damit umgeht nach den letzten beiden Turnieren. Es sind natürlich auch viele Newcomer dabei, die noch keine Turniere hatten, aber es sind natürlich auch einige dabei, die Turniere selbst erlebt haben. Und dann musst du erstmal 7 Tore machen. Klar waren wir Favorit und klar musst du am Ende des Spiels auch gewinnen. Trotzdem waren gute Dinge dabei, aber auch Dinge, die man gut analysieren kann, um weitere Schritte zu gehen. Und ich habe mich einfach gefreut für die Truppe.
3: Außerdem spielten die Niederlande und Japan 2:2. Mehr als 20.000 Menschen haben im schweizerischen Genf gegen den G7-Gipfel protestiert. Dabei kam es auch zu Ausschreitungen. Mehrere Gebäude wurden beschädigt. Die Polizei setzte Tränengas ein. Der G7-Gipfel selbst findet im etwa 40 Kilometer entfernten Evian in Frankreich statt. Die Bahngewerkschaft EVG befürchtet einen massiven Abbau im deutschen Schienenverkehr. Grund sind die Einstiegspläne des italienischen Unternehmens Italo. Wenn Italo wichtige Strecken übernimmt, könnten der Bahn Einnahmen wegbrechen, die dann für Verbindungen auf den Nebenstrecken fehlen. Großbritannien hat im